0: weißt du, vorher auf dieser Seite, jetzt irgendwie das Dorf, der Quinte. Ja, genau. Oder Lese, oder? Ja, irgendwie dort. Ja, du kommst auf jeden Fall auch dort hin. Dort hin kommst du auf jeden Fall eben.
1: Ja.
0: Und du hast eben halt da einen ganz schönen Blick, vor allem nach hinten. Und oben rauskommst über den Wellensee. Und es sieht eben, es klingt sehr gut und es verspricht sehr viel. Nicht so wie jetzt die Wanderung hier. Sehr umgekehrt. Also meine Erwartungen an die Wanderung sind sehr hoch.
1: Ich meine,
0: wenn
1: man hat so, also wenn es besichtig ist, dann hast du auch voll eine Sicht von der Bahn, also kurzfristig oder eigentlich vor allem.
0: Wenn es ein bisschen
1: hochgeht, ist es ja meistens
0: voll geil. Ja. Das ist immer
1: Ja,
0: ja. Ich glaube, das ist auch sehr ein guter Wanderweg im Sommer.
1: Mhm.
0: Du bist okay. Viel, ja, du bist viel im Wald, im Wasser. Und einmal hast du eine richtig geile Aussicht und dann gehst du aber wieder in den Wald.
1: Mhm.
0: Das ist echt cool. Ich bin letztes Sommer auf die Alp gelaufen. Und das ist wirklich so eine der dümmsten Ideen, die man machen kann. Weil du läufst eigentlich nur von Alp zu Alp zu Alp. Und es brennt dir halt einfach immer voll die Sonne auf den Grund. Weil halt irgendwie, es hat dort halt einfach keine Bäume.

0: Ja, alles gut. Yay. Yay. Yay, guck mal.
1: Wow.
0: Schön. Gut, ich habe auch noch ganz nützlich.
1: Es hat doch Spaß.
0: Ja. Wahrscheinlich auch, je nachdem, von welcher Seite das man kommt, gell?
1: Die kennt auch, wo meine Großmutter sie geschenkt hat, wo mein Großvater gehört hat. Sie hat gesagt, sie immer mit dem wandern und dann kann ich mal gerne in Schwenk gehen.
0: Ja, genau. Go wandern.
1: Ich habe gestern noch ein Bärli Wollsäcke fertig gemacht. Ich war ganz stolz. Das ist die erste Wolle. Und jetzt kann ich den Ansäcke flicken.
0: Okay.
1: Und da wird jetzt auch nehmen.
0: Ja, noch meine Weismütze dabei. Ich habe jetzt auch den Rest zusammengeknüpft.
1: Ah, ja. Geil. Was machst du?
0: Ich weiß nicht. Die Hecke komplett.
1: Ich mache immer nur für die Flecken. Das ist sehr schön. Das ist gerade so eine schöne Inspiration für eine Farbe. Wow. Ja. Das ist sehr schön.
0: Haben wir auch ein schönes Muster zum Riesen. So
1: grün, braun, grün, hellgrün, dunkelgrün, ein bisschen braun, ein bisschen bläulich.

0: Ja, wir sind das nächste Projekt zeigen.
1: Flicken?
0: Sagen flicken und nachher wird die nochmal so einen Slipover machen. Aber mit einer leicht anderen Technik. Und nur Reste haben und keine Basis. Warm.

0: Nabelesbrötchen. Sind alle Nümmerli. Da steht immer, wie viel belastet. Ja. Das ist noch spannend. Dicke Standard. Da blüht es nicht drauf, läuft sie nicht rüber und nicht pro Laufmeter. Standard. Nicht das ganze Brücke, sondern 150 pro Laufmeter. Also wir müssten zusammen auf dem Meter stehen. Das müsste aber auf jedem Meter mindestens 3 Leute stehen. Dann wäre es das Problem.
1: Wir müssen nicht lange mal auf 1 Meter.
0: Nein, ich glaube nicht, weil dann sind die anderen reduziert Statik verteilen.
1: Ja, okay. Ja.
0: Oder? Wir haben eine Logik.
1: Ja.
0: Aber ich habe nicht so viel Ahnung von Statik.
1: Mini-Brücke, also
0: ja.
1: Zwei Stück sind schwer, das ist auch schon
0: abgeschrieben. Ja, voll!
1: Ja, okay.
0: Ich habe auch echt

0: Wir sind mega näher an der Grenze, gell?
1: Du auch Nein. Zürich?
0: Mhm. Also, auch, aber ich glaube auch sonst.
1: Ah, schon?
0: Deutschland, ja.
1: Deutschland?
0: Ja, ich habe mir vorher einen gesagt und die haben mal deutsches Netz geplätzt.
1: Wirklich? Hä?
2: Das sind auch Deutschland.
0: Also, wo ich noch Akku fahre, da war ich zwei Stunden oder drei.
1: Hä, aber Deutschland ist doch erst am Bodensee oben.
0: Ich weiß nicht, da habe ich vorher einen gesagt, dass ich näher an der Grenze.
1: Ja, schon Schaffhausen.
0: Und nachher habe ich gedacht,
1: oh, so schön.
0: Also vielleicht stimmt es auch nicht. Vielleicht hätte er mir auch so, hätte das Geld gesagt. Aber ich habe es macht Sinn, weil ich nicht.
1: Ja, das ist schön. Das ist schön.
0: Also.
1: Thank you.

0: viel zu buchen.
1: Das ist ja mega lustig.
0: So, aber ich glaube, jetzt habe ich über eine Stunde. Hä? Eine Stunde. Also, es verabschiedet sich hier an dieser Stelle. Ah. Ilona.
2: Türke.
0: Und Claude. Und wir sind auf dem Wanderweg 872. Genau.
2: Von Kolbrunn.
0: Yes. Tschaui.
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5: Unvorstellbar, aber wahr. Ihr hört Radio Stadtfilter mitten in der Nacht. Und mitten in dieser Nacht gibt es etwas ganz Besonderes für euch. 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Am Montag in der frühesten Morgenstunde 1001 Nacht. In der frühesten deutschen Übersetzung, die es je jetzt gibt, das ist die von Gustav Weil. 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
6: Geschichte der 10 Veziere. Man erzählt, o König der Zeit und Herr des Jahrhunderts, begann Schehersad, in der Stadt Kanim Madud residierte in grauer Vorzeit ein König, welcher Asad Bacht hieß. Sein Reich dehnte sich von den Grenzen Indiens bis an das Meer und nach Sebestan aus. Er hatte 10 Veziere, die das Reich verwalteten, und er selbst war ein verständiger und wohlunterrichteter Mann. Eines Tages ging er mit einiger Begleitung auf die Jagd. Da sah er einen Bedienten zu Pferd, der einen Maulesel am Zaume führte, welcher ein seidenes Zelt trug, das mit Gold durchwirkt war, und einen Gurt, der mit Perlen und Edelsteinen verziert war. Der König trennte sich von seinem Gefolge und ging auf die Reiter zu, welche dem Zelte folgten, und fragte sie, wem dieses Zelt gehöre. Einer der Diener, welcher den König nicht erkannte, antwortete, »Das Zelt gehört dem Vezier Isfahend, der seine Tochter, welche darin ist, dem König Sad Schah zur Gattin geben will.« Während der Diener so sprach, hob die Braut, welche Badjur hieß, den Vorhang vom Zelte weg, um zu sehen, wer mit dem Diener spreche. Der König sah sie und fand sie so schön und wohlgestaltet, dass er, von Liebe entbrannt, dem Diener sagte, »Kehre mit deinem Maulesel um!« Ich bin der König Asad Bacht und will selbst deine Herrin heiraten. Ihrem Vater wird es lieb sein, denn er ist ja mein Vezier. Der Diener sagte, »O König, Gott erhalte dich lange, lass mich ihrem Vater, meinem Herrn, Nachricht davon geben. Du kannst sie dann mit seiner Einwilligung nehmen. Es ziemt dir doch nicht, sie ohne sein Wissen zu heiraten. Das würde ihn kränken.« Aber der König sagte, »Ich habe keine Geduld, so lange zu warten, bis du zu ihrem Vater gehst und wiederkehrst. Es wird keine Schande für ihren Vater sein, wenn ich sie heirate.« »O mein Herr«, rief der Diener nochmals, »was man übereilt, bringt wenig Segen. Stürze dich durch deine Übereilung in keine Gefahr. Ich weiß, dein Verfahren wird ihren Vater beleidigen und die Sache wird nicht gut enden.« Der König sagte aber, Isfahend ist mein Sklave wie jeder andere. Wenig liegt mir daran, ob er zufrieden ist oder nicht. Er ergriff hierauf die Zügel des Maultiers, führte Badjur in seinen Palast und heiratete sie. Der Diener kehrte mit den Reitern zu ihrem Vater zurück und sagte ihm, »O Herr, du bist nun so viele Jahre ein treuer Diener des Königs, und doch hat er deine Tochter ohne deine Einwilligung zu sich genommen.« Als der Vezier dies hörte, geriet er in heftigen Zorn, versammelte viele Truppen und sagte ihnen, »Solange der König mit seinen Frauen sich begnügte, hatten wir keinen Harm. Nun gelüstet er nach unserem Harem. Wir müssen daher uns einen Ort suchen, wo unsere Frauen sicher sind.« Dann schrieb er dem König, um ihn desto sicherer zu hintergehen, »Ich bin ein Sklave deiner Sklaven. Meine Tochter ist deine Sklavin. Der erhabene Gott schenke dir ein langes, freudiges Leben. Ich war bisher immer deinem Dienste treu und zur Verteidigung deines Landes gegen alle Feinde gerüstet. Nun werde ich aber noch wachsamer sein, da ich gewissermaßen, seitdem du meine Tochter geheiratet, auch Anteil daran habe.« Diesen Brief sandte der Vezier durch einen Boten mit vielen Geschenken ab. Der König freute sich sehr damit und überließ sich ganz dem Vergnügen und Wohlleben. Nach einiger Zeit kam der Großvezier zum König und sagte: »Wisse, o König, der Vezier Isfahend ist dein Feind geworden, weil ihm dein Verfahren gegen seine Tochter missfallen hat. Freue dich nur nicht mit seiner Botschaft und traue seinen süßen Worten nicht.« Der König achtete auf diese Worte, nach einiger Zeit nahm er aber die Sache leicht und fuhr fort, leichtsinnig zu leben. Der Vezier Isfahend aber ließ ein Schreiben an alle Fürsten ergehen, in welchem er sie von dem Verfahren des Königs gegen ihn in Kenntnis setzte und auf die Gefahr, die einer jeden Familie drohe, aufmerksam machte. Da versammelten sie sich bei Isfahend und beschlossen, den König umzubringen. Sie zogen an der Spitze ihrer Truppen gegen den König und er ahnte nichts, bis schon das Kriegsgeschrei die Stadt füllte. Da sagte er zu seiner Gattin Bahadur: »Was ist zu tun?« Sie antwortete: »Tu, was du für gut hältst, ich gehorche in allem.« Da ließ sich der König seine zwei besten Pferde bringen, nahm so viel Gold, als er konnte, floh in der Nacht mit seiner Gattin in die Wüste Kirman und ließ Isfahend als Herrn der Stadt und des Thrones. Der flüchtige König musste aber bald einhalten und in einer Höhle die Entbindung seiner Gattin abwarten. Zwar erleichterte ihr Gott die Geburt eines Sohnes schön wie der Mond, den sie alsbald in ein seidenes, goldgesticktes Kleid einwickelte und die Nacht durchnährte. Des Morgens sagte aber der König: »Wir können uns hier nicht länger mit dem Jungen aufhalten, auch können wir ihn nicht mit uns schleppen. Das Beste ist daher, wir lassen ihn hier. Gott kann ihm wohl jemanden schicken, der ihn aufnimmt und erzieht.« Sie weinten dann heftig, legten den Knaben neben eine Quelle, ließen einen Beutel von 1.000 Dinaren zu seinen Häupten zurück, bestiegen ihre Pferde und setzten ihre Flucht fort. Nun wollte die Bestimmung, dass gerade eine Räuberbande in der Nähe dieses Berges eine Karawane ausplünderte und in dieser Höhle ihre Beute unter sich teilte. Als die Räuber den Knaben im seidenen Kleide und das Gold neben ihm liegen sahen, riefen sie: »Gott sei gepriesen! Durch welches Verbrechen mag wohl dieses Kind daher gekommen sein?« Die Räuber teilten das Gold unter sich und ihr Hauptmann nahm den Knaben als seinen Sohn an, gab ihm Milch und Datteln, bis er nach Hause kam, dann bestellte er ihm eine Amme. Der König und die Königin setzten indessen ihre Flucht fort, bis sie zum König von Persien kamen, der sie sehr gut aufnahm und ihnen viel Gold und Truppen schenkte. Nachdem Asad Bacht einige Tage bei ihm ausgeruht hatte, machte er sich mit den Truppen gegen seine Resistenz auf, schlug die Armee Isfahends und bemeisterte sich wieder seines Thrones. Als er wieder die Ruhe hergestellt hatte, schickte er Boten ins Gebirge, um sein Kind zu holen. Sie kamen aber zurück und sagten dem König, sie haben es nicht finden können. Der Prinz wurde bei den Räubern erzogen, die ihn auf allen ihren Raubzügen mit sich nahmen. Eines Tages zogen sie gegen eine Karawane in Sebestan. Da aber die Karawane eine überaus reiche Ladung und ein zahlreiches, tapferes Geleit bei sich hatte, auch wegen der Unsicherheit dieser Gegend nach allen Seiten Wachen aufstellte, war sie beim Anzuge der Räuber schon zur Gegenwehr gerüstet. Der Kampf war heftig, doch zuletzt siegte die Karawane. Ein Teil der Räuber blieb, einige entflohen und der junge Prinz wurde gefangen. Als die Kaufleute den Jungen betrachteten, der so schön und so lieb wie der Mond aussah, fragten sie ihn: »Wer ist dein Vater und wie bist du zu diesen Dieben gekommen?« Er antwortete: »Ich bin der Sohn des Räuberhauptmanns.« Die Kaufleute führten den Gefangenen vor den König Asad Bacht, seinen Vater, und erzählten ihm den ganzen Vorfall mit den Räubern. Der König sagte, er wolle ihn behalten, worauf die Kaufleute erwiderten: »O König der Zeit, Gott hat ihn dir geschenkt, wir alle sind ja deine Sklaven.« Der König entließ sie dann, nahm den Jungen zu vielen anderen in seinen Palast, und da er nach einiger Zeit viel Bildung, Verstand und Kenntnisse an ihm wahrnahm, vertraute er ihm seine Schätze an, die bisher die Veziere verwaltet hatten, und erteilte Befehle, dass nichts ohne diesen Jüngling geschehe. Dieser Zustand dauerte 2 Jahre lang fort, in denen der König nichts als Gutes und Treues von seinem Sohne sah. Er liebte ihn daher immer mehr und konnte nicht mehr ohne ihn sein. Als die Veziere, die früher nach Belieben mit dem Schatze umgehen konnten, sich durch den Jungen verdrängt sahen, wurden sie eifersüchtig und trachteten nach Mitteln, ihm die Gunst des Königs zu entziehen. Sie konnten lange keine Gelegenheit finden, bis einst das Schicksal wollte, dass der Junge Wein trank, sich berauschte und, ohne etwas von sich selbst mehr zu wissen, in das Schlafgemach der Königin lief. Hier warf er sich auf das königliche Bett und schlief bis abends. Da kam eine Sklavin und brachte, wie gewöhnlich, allerlei Früchte und Getränke für den König und die Königin. Der Junge lag da auf seinem Rücken, ohne in seiner Trunkenheit zu wissen, wo er war, und die Sklavin glaubte, es sei der König, denn niemand wusste etwas von dem Jungen. Sie legte die Weihrauchpfanne neben das Bett, schloss die Türe und ging wieder fort. Bald darauf kamen der König und die Königin aus dem Speisesaal, und als ersterer den Jungen im Schlafgemach fand, sagte er zu seiner Gattin: »Was tut der hier? Der ist gewiss nur deinetwegen hierher gekommen.« Die Königin erwiderte: »Ich weiß nichts von ihm.« Indessen erwachte der Jüngling, und als er den König erblickte, sprang er auf und verbeugte sich vor ihm. Der König schrie ihn an: »Du treuloser Mensch von schlechter Abkunft, was hat dich hierher gebracht?« Er ließ sogleich den Jungen in den Kerker werfen und die Königin in ein anderes Gefängnis sperren, und am folgenden Morgen setzte er sich auf seinen Thron, ließ den Großvezier kommen und sagte ihm: »Weißt du, was der Räuberjunge getan hat? Er ist in meinen Palast gekommen und hat auf meinem Bett geschlafen, und ich fürchte, er steht in einem sündhaften Verhältnis zu der Königin. Was ist nun dein Rat?« Der Vezier sagte: »Gott erhalte dich lange. Wie konntest du von diesem Jungen erwarten? Ist er nicht von schlechter Abkunft? Sohn eines Räubers, der immer wieder in seine frühere Schlechtigkeit zurückfällt? Wer eine junge Schlange erzieht, kann nur von ihr gebissen werden. Deine Gattin mag wohl unschuldig sein, sie war stets ein Muster der Tugend und Keuschheit. Wenn mir der König erlaubt, so gehe ich zu ihr und frage sie aus, um die Wahrheit zu erforschen.« Als der König es erlaubte, ging der Vezier zu ihr und sagte ihr: »Ich komme zu dir einer großen Schandtat willen, sage mir nun die Wahrheit. Wie ist der Junge in dein Schlafgemach gekommen?« Sie antwortete: »Ich weiß nicht«, und schwor, dass ihr alles selbst ein Rätsel wäre. Als der Vezier merkte, dass sie unschuldig war, sagte er: »Ich will dir ein Mittel angeben, wie du vor dem König dich rechtfertigen kannst. Sage ihm, wenn er von diesem Vorfalle spricht: Der Junge hat mich in meinem Gemache gesehen und mir geschrieben, er wolle mir 100 von den wertvollsten Perlen geben, wenn ich ihm eine Zusammenkunft gestatte. Ich aber lachte über diesen Vorschlag und schlug ihm seine Bitte ab. Er kehrte aber wieder und sagte: Wenn du mich nicht erhörst, so komme ich einmal betrunken in dein Schlafzimmer, dass der König mich sieht. Er wird mich dann umbringen, aber auch du wirst zur Schande und verlierst deinen guten Ruf. Erzähle dies dem König«, fuhr der Vezier fort. »Ich gehe voraus, um es ihm zu melden.« Die Königin nahm den Rat des Veziers an und versprach, ihm seine Aussage zu bestätigen. Der Vezier kehrte zum König zurück und sagte: »Dieser Junge verdient die höchste Strafe wegen seines Undanks nach allem Guten, das ihm erwiesen worden. Doch ein bitterer Kern kann nie süß werden. Ich bin nun überzeugt«, fuhr er fort, »dass die Königin unschuldig ist«, und erzählte hierauf dem König, was er die Königin gelehrt hatte. Als der König dies hörte, zerriss er seine Kleider und ließ den Jungen rufen. Eine Menge Leute drängte sich herbei, um zu sehen, was der König beschließen werde. Auch der Scharfrichter wurde schon bestellt. Der König sprach mit Heftigkeit, aber der Junge blieb gelassen. Jener sagte: Ich habe dich mit meinem Geld gekauft und über alle meine Großen erhoben und zum Schatzmeister gemacht. Wie konntest du meine Ehre schänden und mich in meinem Palast verraten?« Der Junge erwiderte: »O König, ich habe nichts mit Bewusstsein getan und bin ohne meinen Willen in dein Schlafgemach gekommen. Mein unglückseliges Geschick trieb mich dahin, mein Stern, der mich auf einmal verließ. Ich habe mich immer vor allem Unschicklichen gehütet, doch niemand vermag etwas gegen ein feindliches Schicksal. Mir geht es wie dem Kaufmann, der auch trotz aller seiner Bemühungen doch dem Schicksale unterlag.« Der König fragte: »Was ist das für eine Geschichte?« Und der Junge erzählte. Ende von Abschnitt 20. Geschichte des vom Schicksal verfolgten Kaufmanns. Einst lebte ein Kaufmann, der einige Jahre lang viel Glück im Handel hatte und mit seinem Geld großen Gewinn machte. Auf einmal misslangen ihm seine Unternehmungen, ohne dass er wusste, woher. Da dachte er bei sich: »Ich bin ein reicher Mann. Was soll ich mich länger wegen unsicheren Gewinnes auf Reisen quälen? Ich will jetzt ausruhen und nur noch in meinem Hause Handel treiben.« Es war Sommerszeit, als der Kaufmann diesen Entschluss fasste. Er kaufte Weizen für die Hälfte seines Geldes, den er im Winter mit viel Gewinn wieder zu verkaufen hoffte. Als aber der Winter kam, war der Weizen um die Hälfte wohlfeiler, als der Kaufmann ihn im Sommer gekauft hatte. Er betrübte sich sehr darüber und ließ ihn aufs nächste Jahr liegen, aber der Preis des Weizens sank immer mehr. Da sagte ihm einer seiner Freunde: »Du hast kein Glück mit diesem Weizen, darum verkaufe ihn, wie du kannst.« Er erwiderte: »Ich habe lange genug gute Geschäfte gemacht, ich darf wohl auch einmal an etwas Verlust haben, doch bei Gott, müsste ich ihn 10 Jahre behalten, ich würde ihn nicht ohne Gewinn verkaufen.« Und in seinem Ärger ließ er die Türe des Magazins zumauern. Aber die göttliche Bestimmung wollte, dass es so heftig regnete, dass der Regen vom Dache auf den Speicher, wo der Weizen lag, herabtropfte, so dass er ganz faul wurde und der Kaufmann den Trägern noch 500 Drachmen geben musste, um ihn zur Stadt hinauszubringen. Da sagte ihm sein Freund: »Wie oft habe ich dir gesagt, du hast kein Glück mit diesem Weizen, warum gabst du mir kein Gehör? Nun geh zum Sterndeuter und frage ihn nach deinem Sterne.« Als der Kaufmann zum Sterndeuter kam, sagte ihm dieser: »Dein Stern ist schlecht, du darfst gar nichts unternehmen, denn alles wird dir misslingen.« Der Kaufmann hörte aber nicht auf den Sterndeuter und dachte: »Wenn ich wieder großen Handel treibe, so fürchte ich nichts.« Er nahm dann die übrige Hälfte des Vermögens, von dem er inzwischen auch 3 Jahre gelebt hatte, baute ein Schiff, trug alles, was er besaß, darauf und fragte die Kaufleute, an welchen Waren man am meisten gewinnen könnte und wo man sie am besten verkaufte. Die Kaufleute nannten ihm ein fernes Land, wo man an einem Drachmen 100 verdienen könne. Er segelte mit seinem Schiffe dahin, aber auf einmal erhob sich ein Sturm. Das Schiff ging unter und mit Mühe rettete sich der Kaufmann auf einem Brett, das der Wind ans Ufer in die Nähe einer Stadt trieb. Der Kaufmann, obschon er alles verloren hatte, dankte doch Gott dafür, dass er ihm beim Leben erhalten, und ging in die Stadt. Hier erzählte er einem alten Manne das Unglück, das er auf dem Meer gehabt. Der Alte bedauerte ihn sehr, ließ sogleich Speisen für ihn bringen und sagte ihm: »Bleibe bei mir als mein Geschäftsführer, ich bezahle dir jeden Tag 5 Drachmen.« »Gott belohne dich dafür«, erwiderte der unglückliche Kaufmann. Der Kaufmann blieb bei dem Alten, besorgte für ihn alle Feldarbeiten und erhielt nach und nach die Oberaufsicht über dessen ganzes Ökonomiewesen. Als er nach der Ernte die Frucht gesammelt, gedroschen und gereinigt hatte, dachte er: »Ich glaube nicht, dass der Alte mir meinen Lohn bezahlen wird. Das Beste ist daher, ich nehme von dieser Frucht, was mir gebührt, und will er mir später meinen Lohn geben, so erstatte ich ihm zurück, was ich genommen habe.« Er nahm daher so viel Frucht, als sein Lohn ausmachte, verbarg sie und brachte die übrigen dem Alten und maß sie ihm vor. Der Alte sagte ihm: »Komm und nimm deinen Lohn, kaufe dir dafür Kleider und was du sonst brauchst, und wenn du 10 Jahre bei mir bleiben willst, so sollst du immer denselben Lohn haben.« Da dachte der Kaufmann: »Es war doch nicht schön von mir, ohne die Erlaubnis meines Herrn mir Frucht zu nehmen.« Er ging daher, um sie wieder zu holen, aber er fand sie nicht mehr. Er kehrte betrübt zum Alten zurück, und als dieser ihn fragte, was ihm widerfahren, sagte er ihm: »Ich habe geglaubt, du würdest mir meinen Lohn nicht geben und daher so viel Frucht verborgen, als mein Lohn ausmacht. Da du mich aber nun gehörig bezahlen wolltest, so wollte ich die verborgene Frucht wiederholen, fand sie aber nicht mehr. Gewiss hat sie jemand gestohlen.« Der Alte wurde böse, als er dies hörte, und sagte: »Es lässt sich nichts gegen ein schlimmes Geschick tun. Siehe, ich hätte dir deinen Lohn gegeben, da du aber von deinem bösen Stern geleitet eine so schlimme Meinung von mir hegtest, so sollst du gar nichts haben und auch sogleich mein Haus verlassen.« Der Kaufmann ging weinend fort und kam bei den Perlenfischern vorüber, die ihn fragten, warum er so betrübt wäre, worauf er ihnen seine ganze Geschichte von Anfang bis zu Ende erzählte. Die Perlenfischer, welche ihn in seinen glücklichen Jahren gekannt hatten, fühlten tiefes Mitleid mit ihm und sagten ihm: »Bleibe bei uns, wir wollen auf dein Glück untertauchen, und was wir heraufbringen, wollen wir teilen.« Sie tauchten unter und brachten 10 große Perlenmuscheln herauf, von denen jede 2 große Perlen in sich schloss. Erfreut über diesen Fund riefen sie: »Bei Gott, dein Glücksstern geht wieder auf!« Sie gaben ihm dann die 10 Perlen und sagten: »Verkaufe 2 davon, handle mit dem Erlös derselben und verwahre die übrigen für die Not.« Der Kaufmann nahm die Perlen, nähte 8 derselben in sein Kleid ein und steckte die übrigen 2 in den Mund. Aber ein Dieb hatte ihm zugesehen und benachrichtigte seine Gesellen davon, diese überfielen ihn und nahmen ihm sein Kleid weg. Der Kaufmann tröstete sich indessen mit den 2 Perlen, die ihm noch übrig blieben. Er ging dann in die Stadt und nahm die 2 Perlen aus dem Munde, um sie zu verkaufen. Da wollte das Schicksal, dass einem Juwelier in der Stadt 10 Perlen gestohlen wurden, gerade wie die des Kaufmanns. Als daher der Juwelier diese 2 Perlen in den Händen des Maklers sah, fragte er ihn, wem sie gehören. Der Makler antwortete, auf den Kaufmann hindeutend: »Diesem Manne.« Als der Juwelier den Kaufmann sah, dessen Äußeres so arm und elend war, schöpfte er Verdacht und fragte ihn: »Wo sind die übrigen 8 Perlen?« Der Kaufmann, welcher glaubte, er frage ihn nach den Perlen, welche in seinem Kleide eingenäht waren, antwortete: »Sie sind mir gestohlen worden.« Der Juwelier, welcher nicht mehr zweifeln konnte, dass dieser Kaufmann seine 10 Perlen gestohlen, ergriff ihn, führte ihn zum Polizeiobersten und sagte diesem: »Hier ist der Dieb, der mir 10 Perlen gestohlen. Ich habe noch 2 davon bei ihm gefunden, und er hat selbst eingestanden, dass ihm die übrigen 8 entwendet wurden.« Der Polizeioberst, dem schon vorher dieser Diebstahl angezeigt worden, ließ den Kaufmann prügeln und einsperren. Schon schmachtete er ein ganzes Jahr im Gefängnis, als endlich durch die göttliche Fügung der Polizeioberst auch einen der Perlenfischer in dasselbe Gefängnis sperren ließ. Der Kaufmann erkannte ihn und erzählte ihm, wie unglücklich er durch seine Perlen geworden. Als daher der Perlenfischer das Gefängnis verließ, erzählte er die Geschichte des Kaufmanns dem Sultan, und dieser, von der Unschuld des Kaufmanns überzeugt, bemitleidete ihn, ließ ihn in Freiheit setzen, wies ihm eine Wohnung neben dem Palast an und bestimmte ihm ein ansehnliches Jahrgeld. Der Kaufmann vergaß bald alle seine Leiden und dachte: »Nun ist das Glück wiedergekehrt. Ich werde unter dem Schutze dieses Königs meine übrige Lebenszeit in Ruhe zubringen.« Aber eines Tages trieb ihn seine Neugierde an ein Fenster, das mit Erde und Steinen zugemauert war. Er riss es ein, um zu sehen, was dahinter ist, und siehe da, Das Fenster ging zum Harem des Sultans. Als er dies sah, fuhr er erschrocken zurück und holte frische Erde, um es wieder zu schließen. Aber ein Eunuche sah ihn und benachrichtigte schnell den Sultan davon. Der Sultan kam, und als er das Fenster aufgebrochen fand, war er sehr aufgebracht gegen den Kaufmann und sagte ihm: »Ist das der Lohn für meine Wohltaten? Was hast du nach meinem Harem zu sehen?« Der Sultan ließ ihm hierauf die Augen ausstechen, und der Kaufmann, seine beiden Augen in die Hand nehmend, rief verzweifelt: »Wie lange noch, o verdammtes Schicksal, verfolgst du mich? Zuerst hattest du es nur mit meinem Gelde zu tun, und jetzt gehst du mir gar an den Leib. Ich sehe wohl, dass all mein Bemühen vergebens ist, wenn Gott mir nicht beisteht.« »Auch mir, großer König«, sagte der Junge, »geht es wie diesem Manne. Solange das Glück mir günstig war, gelang mir alles. Nun hat es mich verlassen, und alles geht verkehrt.« Als der Junge so sprach, legte sich der Zorn des Königs ein wenig. Er ließ ihn ins Gefängnis zurückführen und sagte zu den Vezieren: »Der Tag ist bald zu Ende. Wir wollen mit der Hinrichtung bis morgen warten.« Am folgenden Tage trat der zweite Vezier, welcher Barun hieß, hervor und verdammte ebenfalls das Verfahren des Angeklagten. Der König ließ den Jungen kommen und sagte: »Wehe dir, ich werde dir den schlimmsten Tod geben lassen, denn dein Verbrechen ist abscheulich. Meine Leute sollen eine Warnung durch dich erhalten.« Der Junge sagte: »O König, übereile dich nicht, denn ein reifliches Bedenken ist die sicherste Stütze einer guten Regierung. Wer nicht die Folgen einer Handlung überlegt, dem geht es wie einem gewissen Kaufmann. Wer aber alles voraussieht, der wird glücklich, wie der Sohn jenes Kaufmanns.« Da der König die Geschichte dieser beiden Kaufleute hören wollte, begann der Junge. Ende von Abschnitt 21. Geschichte des Kaufmanns und seines Sohnes. O König, einst musste ein sehr reicher Kaufmann während der Schwangerschaft seiner Frau eine Reise machen. Er ging zu ihr, stellte ihr die Notwendigkeit seiner Reise vor, versprach ihr, vor ihrer Niederkunft zurückzukehren und nahm Abschied von ihr. Da kam er auf seinen Reisen zu einem König, welcher einen guten Minister, um das Land zu regieren, suchte. Der König fand den Kaufmann so gebildet, klug und kenntnisreich, dass er ihn zu seinem Minister ernannte und ihm viel Gutes erwies. Nach einiger Zeit hielt der Kaufmann um Erlaubnis an, wieder nach seiner Heimat zurückzureisen, aber der König wollte ihn nicht entlassen. Dann bat er nur um Erlaubnis, seine Familie zu besuchen, und versprach, wiederzukommen. Dies gestattete ihm der König und schenkte ihm noch einen Beutel mit 1.000 Dinaren. Der Kaufmann bestieg ein Schiff und trat seine Rückreise an. An demselben Tage aber schiffte sich auch seine Gattin ein, welche den Aufenthaltsort ihres Mannes erfahren hatte, um mit dem Zwillingspaar, das sie in seiner Abwesenheit geboren hatte, sich zu ihm zu begeben. Das Schiff, auf welchem die Mutter mit ihren Kindern war, landete gerade auf einer Insel, als das, auf welchem der Kaufmann war, von der entgegengesetzten Seite ankam. Da sagte die Frau zu ihren Kindern: »Dieses Schiff kommt aus dem Lande, wo euer Vater wohnt. Geht ans Ufer und erkundigt euch nach ihm.« Sie gingen ans Ufer und machten viel Geräusch in der Nähe des Schiffes ihres Vaters. Ihr Vater schlief gerade im Schiffe und fuhr erschrocken auf bei dem Geschrei der Kinder. Er stand auf, um sie schweigen zu machen. Da fiel ihm sein Beutel zwischen die Waren und er konnte ihn nicht mehr finden. Er schlug sich ins Gesicht, fasste die Jungen und sagte ihnen: »Ihr habt mir den Beutel gestohlen. Ihr habt nur hier gespielt, um mich zu bestehlen. Es war niemand außer euch da.« Er nahm dann einen Stock und prügelte sie. Die Kinder weinten und die Matrosen versammelten sich um sie und sagten: »Alle Kinder dieser Insel sind Diebe.« Nun wurde der Kaufmann so aufgebracht, dass er schwor, sie ins Wasser zu werfen, wenn sie den Beutel nicht herausgäben. Nachdem der Kaufmann geschworen hatte, nahm er die Kinder und befestigte sie an einem Bund Zuckerrohr und warf sie ins Wasser. Als die Kinder lange nicht zu ihrer Mutter zurückkehrten, kam sie in die Nähe des Schiffs, um sie zu suchen, und da sie sie nirgends sah, erkundigte sie sich nach ihnen bei den Matrosen und beschrieb das Alter und Aussehen derselben. Die Matrosen sahen bald ein, dass diese Frau die Mutter der Kinder sei, welche ins Wasser geworfen worden, und erzählten ihr, was ihren Kindern widerfahren. Die Frau schrie: »Wie schade um eure Herrlichkeit, o meine Kinder! Wo ist das Auge eures Vaters, dass es euch sehe?« Da fragte sie einer der Schiffsleute: »Wessen Gattin bist du?« Sie antwortete: »Ich bin die Gattin des Kaufmanns so und so, zu dem ich eben reisen wollte, als dieses Unglück mich traf.« Als der Kaufmann dies hörte, umarmte er sie, dann stand er auf, zerriss seine Kleider, schlug sich auf den Kopf und rief: »Bei Gott, ich habe selbst meine Kinder getötet. Das ist die Strafe dessen, der die Folgen einer Handlung nicht bedenkt und übereilt handelt.« Er weilte dann eine Weile im Schiff mit seiner Gattin, dann sagte er: »Bei Gott, ich werde keine Freude mehr am Leben haben, bis ich weiß, was aus meinen Kindern geworden.« Er schwamm im Wasser herum, fand sie aber nicht mehr, denn ein heftiger Wind hatte sie ans andere Ufer getrieben. Eins dieser Kinder wurde von Freunden des Königs aufgenommen, bei dem sein Vater gewohnt hatte. Als das Kind dem König gebracht wurde, gefiel es ihm sehr, dass er es an Kindesstelle annahm und als sein eigenes Kind ausgab, das er aus zärtlicher Liebe bis jetzt verborgen habe. Alle Welt freute sich darüber und der König bestimmte ihn zu seinem Nachfolger und Erben. Nach einigen Jahren starb der König und sein Adoptivsohn bestieg den Thron ohne Widerspruch. Seine Eltern hatten lange die Insel durchsucht, um ihn und seinen Bruder wiederzufinden, konnten aber keine Spur von ihnen auffinden. Nachdem sie alle Hoffnung, ihre Kinder wiederzusehen, verloren hatten, ließen sie sich auf eine Insel nieder. Eines Tages, als der Kaufmann auf den Markt ging, sah er einen Makler mit einem Jungen an der Hand, den er verkaufen wollte. Da dachte er bei sich: »Ich will diesen Jungen kaufen und mich durch ihn über den Verlust meiner Kinder trösten.« Er bewilligte dem Makler den geforderten Preis und führte den Jungen nach Hause. Als seine Frau ihn sah, schrie sie: »Bei Gott, das ist mein Sohn!« Vater und Mutter freuten sich sehr und fragten ihn nach seinem Bruder. Er sagte: »Das Meer hat uns getrennt, ich weiß nicht, wo er hingekommen.« Mehrere Jahre nach dem unerwarteten Wiederfinden seines Sohnes ließ der Kaufmann ein Schiff mit kostbaren Waren beladen und schickte seinen Sohn damit in die Residenz seines Bruders, denn auch die Insel, welche sie bewohnten, gehörte ihm. Als der König hörte, es sei ein fremder Kaufmann mit Waren angekommen, die für ihn passen, ließ er ihn rufen. Er erkannte seinen Bruder nicht, doch fühlte er sich mächtig zu ihm hingezogen und sagte ihm: »Ich wünschte, dass du bei mir bliebest. Ich will dich groß machen und dir geben, was du nur begehrst.« Der junge Kaufmann blieb einige Zeit bei seinem Bruder, und als er sah, dass dieser sich gar nicht mehr von ihm trennen wollte, benachrichtigte er seine Eltern davon und bat sie, zu ihm zu kommen. Bald nach ihrer Ankunft kam einmal der König betrunken nach Hause. Da dachte der junge Kaufmann: »Der König verdient wohl durch seine vielen mir erwiesenen Wohltaten, dass ich ihn selbst diese Nacht bewache.« Er stellte sich daher mit gezogenem Schwerte an die Türe des königlichen Gemaches. Ein junger Mann, der ihn längst schon wegen des Ansehens beim König beneidete, sah ihn in dieser Stellung und fragte ihn, warum er so mit gezogenem Schwerte dastehe. »Ich will den König selbst bewachen, weil er mir so viel Gutes erwiesen«, erwiderte ihm der junge Kaufmann. Als der neidische Jüngling aber am folgenden Morgen diese Begebenheit seinen Freunden erzählte, sagten sie: »Das ist eine gute Gelegenheit, dem fremden Kaufmann die Gunst des Königs zu entziehen und uns Ruhe vor ihm zu schaffen.« Sie gingen hierauf zum König und sagten ihm, sie wünschten ihm einen Rat zu geben und auf die Frage des Königs, was es wäre, antworteten sie: Der junge Kaufmann, dem du dich so genähert und den du über alle deine Günstlinge erhoben hast, hat gestern vor unseren Augen mit gezogenem Schwerte auf dich losrennen wollen, um dich zu töten. Als der König dies hörte, wurde er blass und sagte: Könnt ihr das beweisen? Willst du den besten Beweis von der Wahrheit unserer Aussage haben? Antworteten die Verleumder. So stelle dich diese Nacht wieder betrunken und lege dich nieder. Da wirst du mit deinen eigenen Augen dich überzeugen. Sie gingen hierauf zum jungen Kaufmanne und sagten ihm: Wisse, der König hat dich deiner gestrigen Tat willen sehr gelobt und er wird dich dafür aufs Glänzendste belohnen. In der folgenden Nacht befolgte der König den Rat der bösen Jünglinge, und als er den Kaufmannssohn mit gezogenem Schwerte kommen sah, fürchtete er sich vor ihm, ließ ihn festnehmen und sagte ihm: Ist das der Lohn für meine dir erwiesenen Wohltaten? Du bist mir näher als irgend jemand gestanden, und nun verfährst du so schlimm gegen mich. Zwei Jungen fragten sogleich den König, ob sie ihm den Kopf abschlagen sollten. Aber der König antwortete: Einen Menschen umbringen ist eine sehr leichte Sache, aber auch eine sehr ernste. Wir können leicht den Lebendigen töten, aber dem Toten nicht mehr das Leben wiedergeben. Darum will ich diesen Verbrecher einstweilen nur einsperren lassen. Seinen Kopf kann ich immer noch haben. Hierauf verließ sie der König, nahm seine Tagesarbeit vor, ging dann auf die Jagd, kehrte zur Stadt zurück und dachte nicht mehr an den Eingesperrten. Da kamen die Feinde des Kaufmannssohnes zum König und sagten: Wenn du diesen Verbrecher nicht bestrafst, so werden alle jungen Leute nach deinem Reiche lüstern werden. Diese Worte erweckten den Zorn des Königs. Er ließ den Angeklagten wieder vor sich führen und den Scharfrichter holen, um ihm den Kopf abzuschlagen. Schon hatte man dem Jüngling die Augen zugebunden und der Scharfrichter stand ihm zu Häupten und sagte: Wenn du es erlaubst, o König, so haue ich zu. Als der König erwiderte: Halte ein, ich will noch darüber nachdenken, ich kann ihn immer noch töten lassen. Führt ihn wieder ins Gefängnis zurück. Inzwischen hatte der Vater des jungen Kaufmannes von dem Schicksale seines Sohnes Nachricht erhalten. Er eilte sogleich zum König und überreichte ihm ein Schreiben, welches folgende Worte enthielt: Habe Mitleid mit mir, Gott wird sich auch deiner erbarmen. Übereile dich nicht, wo es ein Menschenleben gilt, denn ich habe aus Übereilung einen Sohn ins Wasser geworfen, den ich nie mehr wiedergefunden. Glaubst du, dass er den Tod verdient? So töte mich statt seiner. Er fiel dann vor dem König nieder und weinte. Der König forderte ihn auf, die Geschichte seines ertrunkenen Sohnes ausführlich zu erzählen, und als er damit zu Ende war, stieß der König ein lautes Geschrei aus, stieg vom Thron herunter, umarmte seinen Vater und seinen Bruder und sagte: Bei Gott, du bist mein Vater, dieser Jüngling ist mein Bruder und deine Gattin ist unsere Mutter. Seht ihr, sagte er zu den Leuten, welche um ihn versammelt waren, wie wohl ich daran getan habe, mich in meinem Hinrichtungsbefehle nicht zu übereilen? Und alle Leute bewunderten seine Einsicht und Überlegung. Dann sagte er zu seinem Vater sich wendend: Wärest du damals auf der Insel nicht so rasch gewesen, so hättest du dir diese ganze Zeit her viele Reue und Trauer erspart. Der König ließ dann auch seine Mutter kommen, und ein glückliches Leben in der Mitte seiner Verwandten war der Lohn seiner Bedachtsamkeit. Darum, sagte der Jüngling zum König, übereile auch du meinen Tod nicht, du möchtest ihn zu spät bereuen, denn nichts ist schlimmer, als die Folgen einer Tat nicht zu bedenken. Als der König dies hörte, ließ er den Jüngling ins Gefängnis zurückführen und beschloss, noch einige Zeit über ihn nachzudenken. Am dritten Tage kam der dritte Vezier zum König und sagte: O König, verschiebe die Strafe dieses Jünglings nicht länger, denn schon sprechen alle Leute von seiner Schandtat. Lass ihn schnell umbringen, dass keine Rede mehr von ihm sei. Man soll nicht sagen, der König hat jemanden auf dem Bett seiner Gattin gefunden und ihm verziehen.« Diese Worte des Veziers reizten den Zorn des Königs wieder. Er ließ den Jungen gefesselt vorführen und sagte ihm: »Du bist ein Mensch von schlechter Herkunft. Du hast mich entehrt. Drum will ich dich aus der Welt schaffen.« Der Junge sagte: »O König, gebrauche Geduld in allen deinen Handlungen, so wirst du alle deine Wünsche erlangen. Gott führt immer durch Geduld zum Glück. So ist Abu Saber durch Geduld von der Grube auf den Thron gestiegen.« »Was ist das für eine Geschichte?« fragte der König, und der Jüngling begann. Ende von Abschnitt 22. Geschichte des Gutsbesitzers Abu Saber. Einst lebte in einer kleinen Stadt ein Gutsbesitzer mit Namen Abu Saber, der große Viehherden besaß und eine schöne Frau hatte, die ihm zwei Kinder gebar. Da kam einmal ein Löwe und zerriss eine Menge Vieh. Die Gutsbesitzerin sagte zu ihrem Gatten: »Siehe, dieser Löwe hat unser bestes Vieh zugrunde gerichtet. Verfolge ihn mit deinen Leuten und suche ihn zu töten, dass wir Ruhe bekommen.« Er aber antwortete: »Habe Geduld, meine Frau, denn Geduld bringt ein gutes Ende. Dieser Löwe ist doch ein schädliches Tier, Gott wird ihn schon verderben. Lass uns nur in Geduld abwarten, jeder Übeltäter stürzt zuletzt selbst ins Verderben.« Eines Tages ging der König mit großem Gefolge auf die Jagd, begegnete dem Löwen und setzte ihm nach, bis er ihn tötete. Als Abu Saber dies hörte, sagte er zu seiner Gattin: »Habe ich dir nicht gesagt, der Übeltäter stürzt schon von selbst? Hätte ich den Löwen zu erlegen gesucht, wäre es mir vielleicht nicht gelungen. Das ist der Lohn der Geduld.« Einige Zeit nachher, als in dem Städtchen, das Abu Saber bewohnte, jemand ermordet wurde, ließ der Sultan das ganze Städtchen plündern, und Abu Saber verlor dadurch auch den größten Teil seines Vermögens. Da sagte ihm seine Gattin: »Die Umgebung des Sultans kennt dich als einen braven Mann. Schreibe dem Sultan, er wird dir gewiss dein Gut zurückgeben lassen.« Er aber antwortete: »O meine Frau, habe ich dir nicht gesagt, wer Unrecht begeht, wird schon bestraft werden? Nun hat der Sultan eine Gewalttat ausgeübt und unschuldigen Leuten ihr Gut geraubt. Du wirst sehen, wie er bald das Seinige verliert.« Dies hörte einer seiner Nachbarn, welcher ihn schon längst beneidete. Er gab dem Sultan davon Kunde, und dieser ließ dem Gutsbesitzer alles, was ihm noch übrig geblieben war, wegnehmen und ihn mit seiner Gattin aus dem Städtchen treiben. Als sie hierauf in eine Wüste flohen, sagte die Frau zu ihrem Manne: »Das alles kommt von deiner Schwäche und Saumseligkeit.« Er aber versetzte: »Habe nur Geduld, sie führt sicher zu einem guten Ende.« Kaum waren sie einige Schritte weitergegangen, da kamen Räuber und zogen ihnen ihre Kleider aus, nahmen, was sie auf dem Leib hatten, und raubten ihnen auch ihre Kinder. Die Frau sagte weinend: »Lass einmal deinen Gleichmut und komme, wir wollen den Räubern nachlaufen. Vielleicht werden sie uns bemitleiden und unsere Kinder zurückgeben.« Abu Saber antwortete: »Habe nur Geduld. Wer etwas Böses tut, dem wird auch wieder Böses vergolten. Wenn ich ihnen folgte, könnte leicht einer von ihnen sein Schwert ziehen und mich töten. Drum Geduld, dies führt zu einem guten Ende.« Sie gingen dann fort, bis sie in die Nähe eines Städtchens im Lande Kirman kamen. Da ließen sie sich am Ufer eines Flusses nieder, und Abu Saber sagte zu seiner Frau: »Bleibe du hier. Ich will einstweilen ins Städtchen gehen, um eine Wohnung zu mieten.« Als er fern war, kam ein Reiter, um sein Pferd im Flusse zu tränken. Diesem gefiel Abu Sabers Gattin so sehr, dass er ihr sagte: »Komm, reite mit mir weg. Ich will dich heiraten und glücklich machen.« Sie antwortete: Gott erhalte dich, ich habe einen Gatten.« Da zog er sein Schwert und sagte, »Wenn du mir nicht folgst, so bringe ich dich um.« Als sie dies sah, schrieb sie mit den Fingern in den Sand, »O Abu Saber, du hattest immer Geduld, bis du dein Vermögen, deine Kinder und deine Gattin verloren, die dir noch teurer als alles war. Nun wirst du immer in Trauer leben und sehen, wohin dich deine Geduld geführt hat.« Der Reiter setzte sie dann hinter sich aufs Pferd und ritt mit ihr davon. Als Abu Saber zurückkam, war sie schon weit weg, und als er las, was sie geschrieben hatte, gab er sie für verloren. Er weinte eine Weile, sagte aber bald zu sich selbst, »O Abu Saber, du musst auch jetzt noch Geduld haben. Es gibt vielleicht noch ein härteres Unglück als das deinige.« Er ging dann traurig vor sich hin, bis er von Handwerksleuten, die am königlichen Palast Frondienst leisten mussten, angehalten wurde. Diese sagten ihm, »Du musst hier mitarbeiten, sonst wirst du für immer eingesperrt.« Abu Saber arbeitete nun einen ganzen Monat wie ein Taglöhner und erhielt jeden Tag einen Laib Brot. Eines Tages fiel ein Arbeiter von einer Leiter herunter und brach ein Bein. Abu Saber hörte ihn weinen und sagte ihm, »Habe Geduld und schreie nicht. Du wirst umso eher wieder Ruhe finden. Verliere nur die Geduld nicht, denn mit ihr kann man aus der tiefsten Grube auf den Thron steigen.« Der König, welcher am Fenster saß und diese Rede hörte, geriet in Zorn über Abu Saber und ließ ihn in eine tiefe Grube werfen, die im Palast war, und sagte zu ihm, »Du Verrückter, wir wollen einmal sehen, wie du aus der Grube auf den Thron steigst.« Diese Worte wiederholte der König jeden Tag vor der Grube, in welche er ihm zwei Laibchen Brot werfen ließ. Abu Saber schwieg und ertrug sein Unglück mit Geduld. In der Grube, wo er schmachtete, war früher ein Bruder des Königs eingesperrt, der schon längst tot war, den man aber im Lande noch lebendig glaubte. Die Partei des Verstorbenen wurde durch dessen vermeinte lange Gefangenschaft gegen den König aufgebracht, er wurde als ein grausamer Tyrann verschrien und in einem Volksaufstande ermordet. Nun holte man Abu Saber, den man für des Königs Bruder hielt, aus der Grube hervor. Niemand sah den Irrtum ein, weil beide einander sehr ähnlich waren und des Königs Bruder gar zu lange im Gefängnis von niemandem besucht werden durfte, und so wurde Abu Saber als König ausgerufen. Abu Saber dachte, das ist der Lohn der Geduld, und ohne ein Wort zu sagen, setzte er sich auf den Thron, zog königliche Kleider an und regierte mit so vieler Gerechtigkeit und Einsicht, dass man ihn liebgewann und ihm gern gehorchte. Auch wurde sein Heer immer stärker. Bald nachher wurde der König, welcher ihn einst ausgeplündert hatte, von einem seiner Feinde überfallen und vom Throne gestürzt. Der vertriebene König kam zu Abu Saber, den er nicht mehr kannte, lobte seine Tugenden und flehte ihn um Schutz und Hilfe an. Abu Saber aber, der sich seiner noch erinnerte, dachte, »Das ist der Lohn der Geduld. Nun hat ihn Gott in meine Hand gegeben«, und gab seinen Leuten Befehl, den König mit den Seinigen bis auf ihre Kleider auszuplündern und aus dem Lande zu treiben. Abu Sabers Leute sahen dies mit Erstaunen und dachten, »Das ist nicht königlich gehandelt. Ein fremder König flehte seinen Schutz an und er lässt ihn ausplündern.« Doch mussten sie schweigen. Nach einiger Zeit hörte der König, es halten sich Räuber im Lande auf. Er ließ ihnen nachsetzen, und als man sie ihm gefangen brachte, sah er, dass es die Räuber waren, welche ihn ausgeplündert und seine Kinder weggeführt hatten. Er fragte sie, »Wo sind die zwei Knaben, die ihr einst in der Wüste geraubt habt?« Sie antworteten, »Wir haben sie bei uns und wollen sie unserem Herrn, dem König, als seine Sklaven vorstellen, Auch wollen wir alles Geld hergeben, das wir gesammelt haben, das Räuberhandwerk aufgeben und bei deinen Truppen als Soldaten dienen.« Der König aber gab ihnen kein Gehör, sondern nahm ihnen ihr Geld und die zwei Knaben weg, an denen er große Freude hatte, und ließ sie dann hinrichten. Da sagten die Truppen des Königs einer zum anderen: »Der ist noch grausamer als sein Bruder. Die Diebe bringen ihm zwei Knaben und wollen Buße tun, und er lässt sie umbringen und ausplündern. Das ist eine große Gewalttat.« Nach einiger Zeit kam ein Reiter vor den König mit der Frau desselben und klagte seine Frau des Ungehorsams gegen ihn an. Der König erkannte seine Frau, nahm sie dem Reiter weg und ließ ihn umbringen. Als der König hierauf hörte, dass ihn seine Truppen für einen Tyrannen hielten, sagte er in Gegenwart seiner Veziere und des ganzen Hofes: »Bei dem erhabenen Gott, ich bin nicht des Königs Bruder, sondern der König ließ mich eines einzigen Wortes willen in seines Bruders Gefängnis sperren. Ich bin Abu Saber und Gott hat mir durch Geduld den Thron geschenkt. Der König, der bei mir Schutz suchte und den ich ausplündern ließ, hat mir früher all mein Gut weggenommen und mich ungerechterweise aus dem Lande verbannt. Ich habe ihm also Gleiches mit Gleichem vergolten. Die Diebe, welche von Buße sprachen, konnte ich nicht anhören. Sie haben mich auf dem Wege bis auf meine Kleider ausgezogen und mir auch meine beiden Knaben weggenommen, die ihr für Sklaven hieltet. Auch ihnen habe ich gerechte Strafe widerfahren lassen. Den Reiter ließ ich endlich umbringen, weil die Frau, gegen die er klagte, meine Gattin ist, die er mit Gewalt entführt und die mir nun der erhabene Gott zurückgegeben. So habe ich immer Gerechtigkeit ausgeübt,

Siehst du nun, wie süß sie ist, während die der Übereilung bitter schmeckt? Der Mensch mag Böses oder Gutes tun, es wird ihm immer später wieder vergolten. Darum, o König, sagte der gefesselte Jüngling, habe auch du jetzt so viel Geduld als möglich. Geduld ist eine Tugend der Edlen und ziemt besonders einem König. Als der König dies hörte, legte sich sein Zorn und er ließ den Jüngling wieder ins Gefängnis zurückführen und hob die Versammlung auf. Am vierten Tag kam der vierte Vezier, welcher Sushat hieß, verbeugte sich vor dem König und sagte: O König, lass dich durch die Reden des Jünglings nicht täuschen, denn er spricht nicht wahr. Solange er lebt, werden alle Leute von dieser Geschichte sprechen, und du selbst wirst sie nie vergessen können. Der König sagte: Bei Gott, du hast recht. Ich will ihn vor meinen Augen umbringen lassen. Der Gefangene wurde wieder vor den König geführt, und dieser sagte ihm: Wehe dir! Glaubst du, mein Herz durch deine Erzählungen einzuschläfern und durch deine Reden immer mehr Zeit zu gewinnen? Heute lasse ich dich umbringen. Ich will einmal deiner los sein. Der Jüngling sagte: O König, du bist Herr, mich umzubringen, wann du willst. Doch Übereilung ziemt nur gemeinen Menschen, edle Männer aber haben Geduld. Hast du mich umgebracht, so bereust du es, und willst mich dann wieder lebendig machen, so kannst du es nicht. Wer sich übereilt, dem geht es wie dem Prinzen Bahsad. Der König fragte: Was ist das für eine Geschichte? Und der Jüngling antwortete. Ende von Abschnitt 23. Geschichte des Prinzen Bahsad. O Herr, es war vor alter Zeit ein König, der einen Sohn hatte, dem keiner seiner Zeitgenossen an Schönheit glich. Er liebte die Geselligkeit und verkehrte viel mit Kaufleuten. Einst war der Prinz in Gesellschaft und hörte, wie jemand sagte, er sei der schönste Mensch seiner Zeit. Hierauf sagte ein anderer, die Tochter des Königs so und so ist schöner als er. Sobald der Prinz dieses hörte, verlor er den Verstand. Sein Herz pochte heftig, er rief den Fremden zu sich und bat ihn um den Namen der Prinzessin, deren Schönheit er so über die seinige erhoben hatte. Als der Fremde sie nannte, wurde der Prinz ganz blass und sein Herz beschäftigte sich nur noch mit ihr. Der König, der davon unterrichtet wurde, sagte ihm: Mein Sohn, du kannst das Mädchen, das du liebst, erlangen. Habe nur Geduld. Ihr Vater wird sie dir gern zur Gattin geben, wenn ich um sie anhalte. Der Prinz sagte: Ich habe keine Geduld. Der König schickte sogleich zu dem Vater der Schönen und hielt bei ihm um die Hand seiner Tochter an. Dieser forderte 100.000 Dinare als Morgengabe. Als aber der König das Geld, das er in seinem Schatze hatte, zusammenzählte, da fehlte noch einiges an den 100.000 Dinaren. Er sagte daher zu seinem Sohne: Habe Geduld, bis ich das fehlende Geld zusammenbringe, dann schicke ich es deinem Schwiegervater und lasse deine Geliebte holen. Aber der Prinz geriet in heftigen Zorn und sagte: Ich warte nicht länger, nahm Schwert und Lanze, bestieg sein Pferd und wurde Straßenräuber. Eines Tages fiel er aber eine starke Karawane an, wurde überwunden, gefangen und gefesselt vor den König jenes Landes geführt. Als der König den schönen Jüngling sah, sagte er ihm: Du siehst keinem Räuber gleich. Gestehe mir die Wahrheit, Junge. Wer bist du? Der Prinz schämte sich aber, die Wahrheit zu gestehen und wollte lieber sterben. Da sagte der König zu seinen Räten: Wir wollen uns mit diesem Jungen nicht übereilen, denn Übereilung bringt Reue. Es genüge uns, ihn einstweilen in Verhaft zu nehmen. Inzwischen wurde Bahsad in seinem Lande vermisst und sein Vater schickte Boten nach allen Seiten, um ihn aufzusuchen. Als auch bei dem König, der ihn gefangen hielt, nach ihm gefragt wurde, rief er: Gelobt sei Gott, dass ich mich nicht

0: übereilt habe.« Er ließ sogleich Bahsad rufen und sagte ihm: »Warum wolltest du dich selbst in den Abgrund stürzen?« Er antwortete: »Aus Furcht vor der Schande.« »Fürchtest du dich so sehr vor der Schande«, versetzte der König, »so hättest du dich nicht so übereilen sollen. Hast du nicht gewusst, dass Übereilung Reue bringt? Auch ich würde es jetzt bereuen, wenn ich mich übereilt hätte.« Er schenkte ihm dann ein Ehrenkleid und versprach ihm das Fehlende zur Morgengabe. Auch schickte er sogleich zu des Prinzen Vater, um ihn vom Wohle seines Sohnes zu unterrichten, und redete Bahsad zu, selbst wieder zu seinem Vater zurückzukehren. Aber Bahsad sagte: »O König, vollende deine Wohltat und schicke mich gleich zu meiner Braut, denn das wird lange dauern, bis ich nach Hause komme und mein Vater ihr einen Boten schickt und dieser wieder zurückkehrt.« Der König wunderte sich über des Prinzen Ungeduld und sagte ihm lächelnd: »Ich fürchte sehr, deine Übereilung möchte dich straucheln machen und dem Ziele deiner Wünsche entrücken.« Indessen gab er ihm doch ein Empfehlungsschreiben an den Vater des Mädchens. Als der Prinz zum König kam und das Schreiben überreichte, machte ihm der König mit den Großen seines Reiches einen Gegenbesuch und erwies ihm viel Ehre. Auch ließ der König dem Empfehlungsschreiben des Königs und dem Wunsche des Vaters gemäß die Vorkehrungen zur Hochzeit beschleunigen. Am Hochzeittage war der Prinz aber so ungeduldig, seine Braut unverschleiert zu sehen, dass er durch ein Loch sah, das in der Wand war, welche ihn von seiner Braut trennte. Dies bemerkte seine Schwiegermutter, und es missfiel ihr so sehr, dass sie sich von einem Diener zwei eiserne Stangen bringen ließ und, als der Jüngling wieder ans Loch kam, ihm die Augen ausstieß. Der Jüngling stieß ein jämmerliches Geschrei aus, fiel in Ohnmacht, und alle Freude wurde in Trauer verwandelt. »Du siehst, o König«, sagte der Gefesselte, »was das Ende der Übereilung ist. Die Ungeduld dieses Prinzen hat ihm lange Reue zugezogen, ebenso bereute nachher seine Schwiegermutter ihre unbesonnene Tat, als es zu spät war. Drum, o König, lass mich nicht zu schnell umbringen. Du kannst mich ja immer noch töten lassen.« Als der König dies hörte, legte sich sein Zorn wieder und er ließ den Jüngling wieder ins Gefängnis zurückführen. Am fünften Tage kam der fünfte Vezier, der Djabur hieß, verbeugte sich vor dem König und sagte: »O König, deine Ehre erheischt, dass, wenn jemand in deine Wohnung blickt, du ihm sogleich die Augen ausstechen lassest. Was musst du erst dem tun, den du mitten in deinem Zimmer auf deinem Bett gefunden, in der Absicht, deinen Harem zu entehren, und dazu, wenn es noch ein Mensch von niederer Herkunft ist? Tilge einmal diese Schmach durch seinen Tod. Wir raten dir dazu aus Eifer für die Befestigung des Reichs und aus Liebe zu dir. Dieser Mensch verdient keine Stunde mehr zu leben.« Diese Worte reizten des Königs Zorn. Er ließ den Jüngling wieder vor sich führen und sagte ihm: »Wehe dir, du hast ein großes Verbrechen begangen. Du lebst schon zu lange. Ich lasse dich jetzt umbringen. Denn solange du lebst, haben wir keine Ruhe.« Der Jüngling sagte: »O König, bei Gott, ich bin unschuldig. Darum wünsche ich zu leben. Denn nur der Unschuldige kann trotz aller Strafen sich doch aufrecht erhalten. Der Schuldige aber nimmt, auch wenn er noch lange lebt, doch zuletzt ein trauriges Ende. Das lehrt uns die Geschichte des Königs Dadbin und seines Veziers.« Und der König wünschte, diese Geschichte zu hören. Und der Jüngling begann. Ende von Abschnitt 24.
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0: Geschichte des Königs Dadbin. O König, Gott erhalte lange dein Reich. Einst regierte ein König im Lande Tabaristan, welcher Dadbin hieß. Er hatte zwei Veziere. Der eine nannte sich Surchan und der andere Kardan. Ersterer hatte eine Tochter, welche Arwa hieß und das schönste und tugendhafteste Mädchen ihrer Zeit war. Sie fastete viel und weihte ihre ganze Zeit der Andacht. Bald hörte auch der König Dadbin so viel von ihren Reizen und Tugenden, dass sein Herz für sie eingenommen wurde und er seinen Vezier rufen ließ und ihm sagte, er wünsche seine Tochter zu heiraten. Der Vezier erwiderte, »O König, erlaube mir den Willen Arwas zu erfragen. Wenn sie deine Gattin werden will, so habe ich nichts dagegen.« Der König sagte, »Eile nur!« Der Vezier ging hierauf zu seiner Tochter und sagte ihr, »Der König hat bei mir um dich angehalten. Willst du ihm deine Hand reichen?« Sie antwortete, »O mein Vater, ich habe keine Lust zu heiraten, und willst du mir je einen Gatten geben, so gib mir einen, der unter mir steht, damit er nicht stolz auf mich herabsehe und sich noch anderen Frauen zuwende. Verheirate mich ja nicht mit einem, der höher steht als ich und mich wie eine Sklavin behandeln könnte.« Der Vezier kehrte zum König zurück und brachte ihm die Antwort seiner Tochter. Aber diese Antwort vermehrte nur noch die Leidenschaft des Königs und er sagte dem Vezier, »Gibst du mir sie nicht gutwillig, so nehme ich sie mit Gewalt.« Der Vezier ging wieder zu seiner Tochter und hinterbrachte ihr des Königs Worte. Da aber Arwa in ihrer Weigerung verharrte und der König immer heftiger wurde und dem Vezier mit Gewalt drohte, eilte dieser schnell nach Hause und entfloh mit seiner Tochter. Als der König dies hörte, schickte er Truppen aus, um ihn aufzufangen, und stellte sich selbst an ihre Spitze. Er holte bald den Vezier ein, tötete ihn mit einem Hammer, nahm die Tochter mit Gewalt in sein Schloss und heiratete sie. Arwa ertrug ihr Unglück mit Geduld und Ergebung in Gottes Willen und hörte nicht auf zu beten und zu fasten. Nach einiger Zeit, als der König eine Reise unternehmen musste, ließ er den Vezier Kardan kommen und sagte ihm, »Ich vertraue dir meine Gattin, die Tochter des Veziers Surchan, an. Gib wohl Acht auf sie und bewache sie mit deinen eigenen Augen, denn ich habe auf der Welt nichts Teureres als sie.« Kardan fühlte sich durch dieses Vertrauen sehr geehrt und erklärte sich bereit, des Königs Befehle zu vollziehen. Als der König abgereist war, dachte der Vezier, »Ich muss doch einmal die Frau sehen, die der König so sehr liebt.« Er verbarg sich an einem Ort, wo er sie unbemerkt sehen konnte und fand sie so unaussprechlich reizend, dass er vor Liebe ganz außer sich kam. Seiner selbst nicht mehr Herr, schrieb er ihr, »O, habe doch Mitleid mit mir, deine Liebe tötet mich.« Sie antwortete ihm aber, »Ich bin ein anvertrautes Gut bei dir, missbrauche das Vertrauen des Königs nicht. Setze dein Inneres nicht mit dem Äußeren in Widerspruch, begnüge dich mit deiner gesetzmäßigen Frau und besiege deine sündhafte Leidenschaft, sonst mache ich dich vor allen Menschen zu Schanden.« Als dem Vezier an der Tugend der Königin kein Zweifel mehr blieb, bereute er seine Kühnheit und fürchtete sich vor dem König. Er beschloss daher, Arwa durch List zu verderben, um nicht selbst beim König angeklagt zu werden. Sobald dieser von der Reise zurückkehrte und den Vezier nach den Angelegenheiten seines Reiches fragte, antwortete dieser, »Es steht alles gut, nur etwas Schlimmes habe ich entdeckt, das ich gern dem König zu verschweigen wünschte. Doch fürchte ich, ein anderer möchte mir zuvorkommen und ich dem König dann als ein treuloser Ratgeber und Vertrauter erscheinen.« Der König sagte, »Sprich nur, du bist mein treuer, aufrichtiger Ratgeber. Ich habe vollen Glauben an alles, was du mir berichtest.« Da sagte der Vezier, »O König, die Frau, die du so von ganzem Herzen liebst und die so viel von Religion, vom Fasten und Gebete spricht, ist eine Heuchlerin und eine Betrügerin.« Der König fragte erschrocken, »Was hat sich ereignet?« Worauf der Vezier antwortete, »Wisse, dass nachdem du eine Weile abwesend warst, jemand zu mir kam und sagte, »O Vezier, folge mir. Du sollst etwas sehen. Er führte mich an die Tür des königlichen Schlafgemaches und ich sah, wie deine Gattin neben dem Sklaven ihres Vaters saß und schloss aus ihrer Vertraulichkeit, was keiner Erwähnung bedarf. Das ist's, mein Herr, was ich dir zu hinterbringen hatte. Der König sprang zornig auf und sagte einem seiner Diener, »Geh in das Gemach der Königin und bring sie um.« Aber der Diener erwiderte, »O König, Gott erhalte dich lange, lasse deine Gattin nicht auf solche Weise sterben, lass sie lieber von einem Diener auf ein Kamel laden und in eine abgelegene Wüste bringen. Ist sie schuldig, so wird sie Gott verderben, ist sie unschuldig, so wird er sie retten, und der König hat sich nicht an ihr versündigt. Bedenke, dass dir diese Frau so teuer war, dass du ihrem Vater aus Liebe zu ihr getötet hast.« Der König stimmte dem Schlossverwalter bei und befahl einem seiner Sklaven, die Königin auf einem Kamel ohne Lebensmittel in eine abgelegene Wüste zu führen und sie dann ihrer Pein zu überlassen. Der Sklave vollzog des Königs Befehl und ließ Arwa ohne Speise und Wasser in der Wüste. Als diese sich ganz verlassen sah, bestieg sie einen Hügel, legte einige Steine zurecht, stellte sich darauf und betete zu Gott. Um diese Zeit hatte ein Kameltreiber des Königs Chosru Kamele verloren, und der König hatte ihm gedroht, wenn er sie nicht fände, würde er ihn umbringen lassen. Der Kameltreiber suchte daher überall und vertiefte sich in die Wüste, bis er an die Stelle kam, wo die Königin betete. Er wartete, bis sie ihr Gebet vollendet hatte, dann näherte er sich ihr, grüßte sie und fragte, »Wer bist du?« Sie antwortete, »Eine Sklavin Gottes.« »Und was tust du an diesem entlegenen Ort?« »Ich bete Gott an.« Der Kameltreiber fand sie so schön, dass er nicht umhin konnte, ihr zu sagen, »Höre, willst du mich heiraten? Ich werde dich mit Liebe und Zärtlichkeit behandeln und in deinem Gottesdienste dir beistehen.« Sie antwortete aber, »Ich will nicht heiraten, ich will allein mit meinem Herrn in seinem Dienste leben, willst du mir aber eine Gnade erweisen und mir in meinem Gottesdienste beistehen, so führe mich an einen Platz, wo es Wasser gibt.« Der Kameltreiber führte sie an einen Bach und setzte seinen Weg fort. Aber kaum war er einige Schritte weitergegangen, da fand er durch ihren Segen seine Kamele wieder. Als er zum König zurückkehrte und dieser ihn fragte, ob er die Kamele wiedergefunden, erzählte er ihm von dieser Frau und sprach so viel von ihrer Schönheit und Anmut, dass der König für sie eingenommen wurde und selbst mit wenigen Leuten zu ihr ritt. Sobald er sie sah, war er entzückt von ihren Reizen, denn er fand sie noch viel schöner, als sie ihm geschildert worden. Er näherte sich ihr und sagte, »Ich bin der große König Chosru. Willst du mich zum Gatten?« Sie antwortete, »Ich lebe hier in dieser Wüste, von den Menschen getrennt. Was willst du von mir?« Er antwortete, »Ich muss dich heiraten, und wenn du mir nicht folgen willst, so werde ich hier bei dir wohnen und Gott mit dir anbeten.« Er ließ dann sogleich ein Zelt für sie aufschlagen und ein anderes für sich, dem ihrigen gegenüber, und ließ ihr Speisen reichen. Da dachte sie, »Dieser Mann ist ein König, ich darf ihn nicht von seinen Untertanen und seinem Reiche trennen.« Sie ließ ihm daher durch die Dienerin, welche ihr zu essen brachte, sagen, er möchte doch zu seinen Frauen zurückkehren, sie wolle lieber allein Gott anbeten. Als die Dienerin dies dem König hinterbrachte, ließ er ihr sagen, er habe keine Freude mehr an seinem Königreiche, er wolle auch diese Wüste bewohnen und Gott mit ihr anbeten. Arwa, von den ernsten Absichten des Königs überzeugt, konnte ihm nicht länger widerstehen. Sie sagte ihm daher, »Ich will deinem Wunsche gemäß deine Gattin werden, doch unter der Bedingung, dass du den König Dadbin und seinen Wesir und Pförtner kommen lassest. Ich werde in deiner Gegenwart auf eine Weise mit ihnen sprechen, dass du mich gewiss noch mehr lieben wirst.« Auf Chosrus dringende Fragen erzählte sie ihm dann ihre ganze Geschichte vom Anfang bis zum Ende, und seine Liebe zu ihr wurde noch größer, und er sagte ihr zu, was sie begehrte. Chosru ließ dann Arwa in einer Sänfte nach dem Schlosse bringen, heiratete sie und verlieh ihr den höchsten Rang in seinem Harem. Bald nachher schickte er eine zahlreiche Armee zu Dadbin und ließ ihn, seinen Vezier und den Pförtner holen, ohne ihnen zu sagen, was er von ihnen wolle. Für Arwa ließ er vor dem großen Sitzungssaal ein Zelt aufschlagen, das mit einem Vorhange bedeckt war. Und als Dadbin und sein Vezier neben Chosru Platz nahmen, hob Arwa den Vorhang ihres Zeltes auf und sagte: »Kardan, steh auf, du verdienst nicht, in der Nähe eines Mannes wie der mächtige König Chosru zu sitzen.« Als der Vezier Kardan dies hörte, zitterte er am ganzen Körper und stand voller Angst auf. Da sagte sie ihm: »Ich beschwöre dich bei dem, der dich hierher gebracht, sprich die Wahrheit. Was hat dich dazu bewogen, mich zu verleumden und mich von meinem Hause und meinem Gatten zu trennen? Hier helfen keine Lügen mehr.« Der Vezier, der jetzt Arwa an ihrer Stimme erkannte, dachte, dass hier nur die Wahrheit frommen könne. Er beugte daher den Kopf zur Erde und sagte weinend: »Wer ein Unrecht begeht, dem wird es wieder vergolten, wenn es auch lange ansteht. Bei Gott, ich habe schwer gesündigt, Furcht, Leidenschaft und ein schweres Verhängnis, dem ich nicht entgehen konnte, haben mich dazu veranlasst. Diese Frau ist rein und unschuldig.« Als der König Dadbin dies hörte, schlug er sich ins Gesicht und sagte zu Kardan: »Gott töte dich, wenn du ungerechterweise mich von meiner Gattin geschieden hast.« Aber Chosru sagte: »Gott wird dich verderben. Du hast es durch deine Übereilung verdient. Hättest du dich besonnen und ihre Schuld geprüft, so wäre es dir leicht gewesen, die Lüge von der Wahrheit zu unterscheiden. Dieser Vezier wollte deinen Untergang. Wo blieb aber dein Verstand und deine Besonnenheit?« Chosru fragte dann Arwa, welche Frage er über die Angeklagten verhängen sollte. Sie antwortete: »Urteile nach Gottes Ausspruch. Der Mörder soll wieder getötet werden und dem Übeltäter soll wie dem Wohltäter Gleiches mit Gleichem vergolten werden.« Sie ließ dann den König Dadbin mit einem Hammer totschlagen und sagte: »Das ist für den Mord meines Vaters.« Den Vezier Kardan aber ließ sie auf ein Kamel laden und in die Wüste führen, in welche sie einst ausgesetzt worden, und sagte ihm: »Bist du schuldig, so wirst du in der Wüste vor Hunger und Durst umkommen. Bist du unschuldig, so kannst du ebenso gut wie ich gerettet werden.« Dem Diener aber, der den Rat gegeben hatte, sie in die Wüste zu führen, schenkte sie ein kostbares Kleid und sagte ihm: »Ein Mann wie du verdient, in der Nähe von Königen angesehen zu leben, denn du hast gut und wahr gesprochen.« Kaum hatte sie so gesprochen, da ernannte ihn Chosru zum Statthalter über eine seiner Provinzen. »Du siehst, mächtiger König«, sagte der Jüngling, »dass wer Gutes übt, auch wieder Gutes findet, und dass der Unschuldige kein böses Ende zu fürchten hat. Auch ich bin unschuldig. Drum hoffe ich, dass dir Gott die Wahrheit zeigen und mir gegen meine Feinde und Verleumder den Sieg verschaffen wird.« Als der König dies hörte, legte sich sein Zorn. Er ließ den Jüngling ins Gefängnis zurückführen und sagte: »Wir wollen warten bis morgen.« Am sechsten Tage waren die Veziere außer sich vor Ärger darüber, dass sie noch immer ihren Zweck nicht erreicht. Auch fingen sie an, für sich selbst zu fürchten. Drei von ihnen gingen daher zum König, verbeugten sich vor ihm und sprachen: »O König, wir sagen dir aus Liebe zu dir und deinem Reiche, du hast diesen Jüngling schon zu lange leben lassen. Wir wissen nicht, was du dabei gewinnst. Ein Tag nach dem anderen geht vorüber, und das Gerede und die entehrenden Vermutungen nehmen immer zu. Drum lass ihn endlich einmal umbringen.« Als der König dies hörte, sagte er: »Bei Gott, ihr habt recht und sprecht wahr.« Er ließ den Jüngling wieder vorführen und sagte: »Wie lange soll ich mich noch über dich bedenken? Ich sehe keine Hilfe für dich. Alle meine Räte dürsten nach deinem Blute.« Der Jüngling aber versetzte: »Ich erwarte Hilfe von Gott, nicht von seinen Geschöpfen. Und steht der mir bei, so kann mir niemand schaden. Auch fürchte ich niemand, denn mein ganzer Sinn ist mit ihm. Wer von Menschen Hilfe erwartet, dem geht es wie dem König Bacht Saman.« Als der König die Geschichte Bacht Samans hören wollte, erzählte der Jüngling. Ende von Abschnitt 25. Geschichte Bacht Samans. Einst lebte ein König mit Namen Bacht Saman, der seine größte Freude an Essen, Trinken und anderen sinnlichen Genüssen hatte. Da rückte einmal der Feind gegen die Grenzen seines Landes heran und bedrohte es mit einem Überfall. Als einer seiner Freunde ihm dies meldete und ihn aufforderte, auf seiner Hut zu sein, sagte er: »Ich habe viel Geld, Soldaten und Waffen, ich fürchte nichts.« Da sagten ihm seine Freunde: »Vertraue lieber auf Gott, der hilft dir eher als deine Waffen, deine Soldaten und dein Geld.« Er gab aber seinen Ratgebern kein Gehör, wurde vom Feinde überfallen, besiegt und in die Flucht getrieben, denn sein Vertrauen auf etwas außer Gott half ihm nichts. Bacht Saman flüchtete sich nun zu einem anderen König und sagte ihm: »Ich komme zu dir und hänge mich an den Saum deines Kleides und flehe deine Hilfe gegen meine Feinde an.« Dieser König gab ihm so viel Geld und Truppen, dass er dachte: »Nun habe ich wieder eine große Armee, ich werde gewiss meinen Feind besiegen.« Er setzte aber nicht hinzu: »Mit Gottes Hilfe.« Darum kam ihm auch sein Feind entgegen, trieb ihn abermals in die Flucht, schlug seine Truppen, nahm ihm sein Geld und verfolgte ihn bis ans Meer. Als Bacht Saman übers Meer setzte, fand er eine große Stadt mit einer festen Zitadelle. Er fragte, wem diese Stadt gehöre, und man antwortete ihm: »Dem König Kadidan.« Bacht Saman ging in den Palast des Königs, gab sich für einen Krieger aus und forderte Dienst beim König. Dieser empfing ihn gut und reihte ihn in seine Leibwache ein. Doch sehnte sich Bacht Saman stets nach seinem Lande zurück. Einst traf es sich, dass der König Kadidan einen Feind zu bekriegen hatte. Da ernannte er Bacht Saman zum Anführer der Truppen. Als sie aber ihre Reihen gebildet hatten, stellte sich der König Kadidan selbst an ihre Spitze mit einer Lanze in der Hand und kämpfte mutig, bis sich der Krieg für ihn entschied und das feindliche Heer beschämt die Flucht ergriff. Als Kadidan siegreich mit den Seinigen zurückkehrte, sagte ihm Bacht Saman: »O Herr, ich wundere mich, wie du, Herr dieser zahlreichen Truppen, doch selbst fechten und dich solcher Gefahr aussetzen mochtest.« Kadidan antwortete: »Du gibst dich für einen erfahrenen Krieger aus und glaubst, der Sieg hänge von der Zahl der Truppen ab?« Bacht Saman erwiderte: »Allerdings glaube ich dies.« Da versetzte Kadidan: »Du irrst in deinem Glauben, wehe dem, der nicht auf Gott vertraut. Von ihm allein kommt der Sieg. Das Heer ist nur ein Gegenstand der Zierde und dient zur Vermehrung der Ehrfurcht vor dem König. Auch ich glaubte ehemals, der Sieg hänge von der Zahl der Truppen ab. Da zog mir einst ein Feind entgegen mit 800 Mann. Ich hatte ihm 800.000 Mann entgegenzustellen und fürchtete ihn daher nicht, aber mein Feind vertraute auf Gott und brachte mir eine harte Niederlage bei. Ich musste mich in eine Höhle flüchten, wo ich einen Einsiedler traf. Ich wandte mich zu diesem und klagte ihm meinen Zustand. Da sagte er: »Weißt du, warum du geschlagen worden bist?« Ich sagte: »Nein.« Da versetzte er: »Weil du dich auf deine zahlreichen Truppen und nicht auf Gott verlassen hast, während doch er allein dir nützen oder schaden kann. Drum wende dich zu Gott und kein Feind wird dir widerstehen.« »Ich ging in mich zurück«, fuhr Kadidan fort, »und bekehrte mich nach der Weisung dieses Einsiedlers. Nach einiger Zeit sagte mir dieser: »Geh mit den Truppen, die dir noch geblieben, den Feinden wieder entgegen, und wenn ihr Sinn nicht mehr mit Gott ist, so wirst du sie besiegen und kämpftest du auch alleine gegen sie.« Als ich die Worte des Einsiedlers hörte, vertraute ich auf Gott, versammelte die Truppen, die ich noch übrig hatte, und überfiel den Feind plötzlich in der Nacht. Der Feind, der die geringe Anzahl meiner Leute nicht kannte, entfloh auf die schmählichste Weise, und ich wurde durch die Macht Gottes wieder König in meinem Lande, und nun setze ich im Kriege mein Vertrauen nur auf Gott.« Als Bacht Saman dies hörte, erwachte er aus seiner Ungewissheit und sagte: »Gepriesen sei der erhabene Gott! Sieh, du hast mir da meine eigene Geschichte erzählt. Ich bin der König Bacht Saman, dem dies alles selbst widerfahren. Ich wende mich nun Gottes Pforte zu und bekehre mich zu ihm.« Bacht Saman ging hierauf ins Gebirge und betete lange Gott an. Eines Nachts sagte ihm jemand im Traume: »Gott hat deine Buße angenommen. Er wird dir gegen deine Feinde beistehen.« Als Bacht Saman erwachte, machte er sich gegen seine Heimat auf. Da traf er einige Leute aus der Umgebung des Königs, die ihm sagten: »Kehre wieder um, denn wir sehen, dass du hier fremd bist und dein Leben schwebt in großer Gefahr, weil der König dieses Landes alle Fremden umbringen lässt, aus Furcht vor dem König Bacht Saman.« »Ich fürchte nur Gott«, versetzte Bacht Saman, »ohne seinen Willen kann euer König mir nichts anhaben.« »Aber«, erwiderten sie, »er hat viele Truppen und hält sich für unüberwindlich.« Bacht Saman ließ sich nicht abschrecken und dachte bei sich: »Ich vertraue auf Gott. So Gott will, werde ich ihn besiegen.« Er sagte dann zu den Leuten: »Kennt ihr mich nicht?« Sie antworteten: »Nein, bei Gott.« Da sagte er ihnen: »Ich bin der König Bacht Saman.« Als sie dies hörten und ihn wiedererkannten, stiegen sie von ihren Pferden ab und küssten aus Ehrfurcht seine Steigbügel und sagten ihm: »O König, wie magst du dich in solche Gefahr begeben?« Er antwortete: »Mir ist leicht zumute, denn ich vertraue auf Gottes Schutz, der genügt mir.« Die Leute sagten ihm hierauf: »Das genügt dir, aber auch wir werden gegen dich verfahren, wie es unsere Pflicht erfordert. Lass deinen Mut nicht sinken, du kannst über unser Vermögen und unser Leben verfügen, und da wir dem König am nächsten stehen, so können wir dich mit uns nehmen und im Stillen wieder Freunde für dich werben, denn alle Leute sind dir zugetan.« Sie nahmen dann Bacht Saman in ihre Mitte und führten ihn in die Stadt und verbargen ihn. Hierauf teilten sie Bacht Samans Rückkehr einigen höheren Beamten mit, welche früher seine Freunde waren. Bald wurde ein geheimer Bund gegen den König beschlossen, dessen Mitglieder den König töteten und Bacht Saman wieder an seine Stelle setzten. Gott gab diesem Glück in allen seinen Unternehmungen, denn er war gerecht gegen seine Untertanen und lebte im Gehorsam Gottes. »Du siehst, o König«, sagte der Jüngling, »dass wer einen reinen Sinn hat und auf Gott vertraut, nie zugrunde geht. Auch ich habe keine andere Hilfe zu erwarten als von Gott, dessen Urteil ich mich gern unterwerfe, weil er meine Unschuld kennt.« Des Königs Zorn legte sich wieder und er ließ den Jüngling ins Gefängnis zurückführen. Am siebenten Tage kam der siebente Vezier, welcher Bikamal hieß, verbeugte sich vor dem König und sprach: »O König, was nützt dein langes Zaudern mit diesem Jüngling? Man unterhält sich von nichts anderem mehr als von dir und von ihm. Warum lässt du ihn so lange nicht umbringen?« Der König, hierdurch aufs Neue gereizt, ließ den Jüngling wieder vor sich führen und sagte ihm: »Wehe dir, bei Gott, dieses Mal entgehst du mir nicht mehr. Du hast meine Ehre verletzt. Ich kann dir nie verzeihen.« Der Jüngling sprach: »O König, nur bei großen Vergehen ist Verzeihung groß. Je schwerer das Verbrechen, umso ruhmvoller die Gnade. Es ziemt wohl einem mächtigen König, wie du bist, einem Jünglinge meinesgleichen zu verzeihen. Gott, der übrigens meine Unschuld kennt, hat uns geboten, einander zu verzeihen. Wer einem Feinde, den er umbringen könnte, das Leben schenkt, hat dasselbe Verdienst, als hätte er einen Toten wiederbelebt. Wer sich anderer erbarmt, der findet wieder Erbarmen, wie der König Bikert.« Der König fragte: »Was war denn mit diesem Bikert?« Da erzählte der Jüngling. Ende von Abschnitt 26. Die Geschichte des Königs Bihkerd. Es war einmal ein König mit Namen Bihkerd, der viel Geld und viele Truppen hatte, aber mit Grausamkeit das kleinste Vergehen bestrafte und niemals verzieh. Einst ging er auf die Jagd und wurde von dem Pfeil eines seiner Jungen am Ohr verletzt. Der König fragte sogleich: Wer hat diesen Pfeil geschleudert? Man brachte den Jungen, welcher Jatru hieß, herbei, und der König gab den Befehl, ihn zu töten. Jatru fiel vor dem König nieder und sagte: Erlasse mir, o König, die Strafe für eine nicht absichtlich begangene Schuld. Nachsicht ist die schönste Tugend. Großmut kann dem Menschen später selbst zugut kommen und wird ihm gewiss bei Gott als ein reicher Schatz aufbewahrt. Darum tu mir nichts zuleid. Gott wird auch jedes Übel von dir abwenden. Dem König gefielen diese Worte so sehr, dass er zum ersten Male in seinem Leben verzieh. Er hatte es aber auch nicht zu bereuen, denn Jatru war ein Prinz, der eines Vergehens willen vom Hause entflohen war und bei dem König Bihkerd Dienst genommen hatte. Bald nach diesem Ereignisse wurde er von jemandem erkannt, der seinem Vater Nachricht von ihm gab. Dieser schrieb seinem Sohne einen Brief, in welchem er ihm das Herz leicht machte und ihn zurückzukommen bat. Der Prinz kehrte zu seinem Vater zurück, der ihm freudig entgegenkam und ihn wieder wie zuvor väterlich liebte. Um diese Zeit setzte sich einmal der König Bihkerd in einen Nachen, um zu fischen. Da kam ein Sturm und warf den Nachen um und trieb den König, der sich noch an einem Brette festhielt, an das jenseitige Meeresufer in das Land, wo Jatrus Vater König war. Gegen Abend erreichte er die Tore der Hauptstadt und brachte, da sie schon geschlossen waren, die Nacht auf einem Grabmale zu. Als des Morgens die Leute in die Stadt gingen, sahen sie einen Ermordeten in der Nähe des Grabmals liegen, der in der Nacht erschlagen worden war, und da sie Bihkerd für den Mörder hielten, ergriffen sie ihn und klagten ihn beim König an, worauf ihn der König einsperren ließ. Als Bihkerd im Gefängnis war, dachte er: Das alles widerfährt mir wegen meiner vielen Verbrechen. Ich habe viele Leute ungerechterweise töten lassen, nun erhalte ich aber meinen Lohn dafür. Während er aber in solchen Gedanken versunken war, kam ein Vogel und setzte sich auf die Seitenwand des Gefängnisses. Bihkerd, aus großer Leidenschaft für die Jagd, nahm einen Stein und schleuderte ihn nach dem Vogel. Aber der Stein traf den Prinzen, der im Hofe vor dem Gefängnis Ball spielte, und riss ihm das Ohr ab. Sobald man sah, wo der Stein hergekommen war, ergriff man Bihkerd und führte ihn vor den Prinzen. Bihkerd sollte auf Befehl des Prinzen hingerichtet werden. Man warf ihm schon den Turban vom Haupte und wollte ihm die Augen zubinden. Da sah der Prinz, dass er nur ein Ohr hatte, und sagte zu ihm: »Wärest du nicht ein schlechter Mensch, so hätte man dir nicht dein Ohr abgeschnitten.« Bihkerd erwiderte: »Bei Gott, mein Ohr ist mir auf der Jagd abgeschossen worden, und ich habe dem verziehen, der seinen Pfeil gegen mich geschleudert hat.« Der Prinz sah ihm hierauf ins Gesicht, erkannte ihn und schrie: »Du bist der König Bihkerd! Wie bist du hierher gekommen?« Bihkerd erzählte ihm seine Geschichte, die alle Anwesenden in Erstaunen setzte. Der Prinz küßte und umarmte ihn dann, ließ ihn sitzen und sagte zu seinem Vater: »Das ist der König, der mir verziehen, als ich ihm sein Ohr abgeschossen, darum will ich jetzt auch ihm verzeihen.« Dann sagte er zu Bihkerd: »Siehst du, wie deine Großmut dir zuletzt zugut kam?« Jatru schenkte ihm dann Geld und Kleider und ließ ihn wieder in seine Heimat zurückbringen. »Wisse, o König«, sagte der Jüngling, »dass nichts schöner ist als Vergebung. Die Gnade, die du erteilst, häuft sich für dich zu einem kostbaren Schatz an.« Als der König diese Geschichte hörte, legte sich sein Zorn, er ließ den Jüngling wieder ins Gefängnis zurückführen und sagte: Wir wollen überlegen bis morgen. Am achten Tage versammelten sich alle Veziere und sagten: Was fangen wir mit diesem Jüngling an, der uns durch seine Reden besiegt? Es ist wohl zu befürchten, dass er sich rette und uns alle stürze. Sie gingen darum zum König und sagten, sich vor ihm verbeugend: O König, hüte dich wohl, dich von der List dieses Jünglings betören zu lassen. Hörtest du, was wir hören, du würdest ihn keinen Tag leben lassen und nimmer länger dich an seine Rede kehren. Sind wir nicht deine Veziere, die für deine Erhaltung sorgen? Wen willst du anhören, wenn du uns 10 Vezieren kein Gehör schenkst? Wir alle bezeugen, dass dieser Jüngling ein Übeltäter ist und dass er mit schlimmer Absicht in dein Gemach gegangen, um dein Heiligtum zu entehren. Willst du ihn nicht umbringen, so verbanne ihn wenigstens aus dem Lande, dass das Gerede der Leute aufhöre. Die Rede der Veziere brachte den König wieder auf. Er ließ den Jüngling rufen, und als er erschien, riefen alle Veziere einstimmig: Du Schurke, willst du durch List und Betrug dein Leben retten und den König mit deinen Reden hintergehen? Glaubst du, dass man ein so großes Verbrechen wie das deinige verzeihen könne? Da sagte der König: Man hole den Scharfrichter, um ihn zu töten. Aber die Veziere sprangen einer nach dem anderen hervor und jeder rief: Ich will ihn selbst töten. Da sagte der Jüngling: Einsichtsvoller König, beobachte einmal die Leidenschaftlichkeit deiner Veziere und entscheide, ob sie mich beneiden oder nicht. Glaube sicher, sie wollen uns nur trennen, aber wie können sie bezeugen, was sie nicht gesehen? Da ist nichts als Neid und Groll. Du wirst sehen, wenn du mich umbringen lässt, so wirst du es bereuen, wie Ilyan Schah, der auch so neidische Veziere hatte. Was war das für eine Geschichte? Fragte der König. Da erzählte der Jüngling. Ende von Abschnitt 27. Geschichte Ilan Schahs und Abu Tamams. O König, einst lebte ein reicher, tugendhafter und verständiger Mann in einem Lande, das ein böser, gewalttätiger König beherrschte. Dieser Mann, welcher Abu Tamam hieß, hatte so viel von der Grausamkeit des Königs zu leiden, dass er endlich den Entschluss fasste, seine Heimat zu verlassen und sich unter den Schutz eines gerechten Regenten zu begeben. Abu Tamam wählte zu seinem Aufenthaltsorte die Residenz Ilan Schahs, ließ sich dort ein Schloss bauen und all sein Gold dahin bringen. Als der König Ilan Schah von ihm hörte, ließ er ihn zu sich laden und sagte ihm: »Ich habe vernommen, dass du dich bei uns niederzulassen wünschest. Auch hat man mir deinen Verstand, deine Tugend und Freigebigkeit gerühmt. Drum sei willkommen, betrachte dieses Land als das deinige. Alles, was du bedarfst, steht zu deinen Befehlen. Ich bitte dich nur, in meiner Nähe zu leben und in meinem Rate zu sitzen.« Abu Tamam verbeugte sich vor dem König und sagte: »O König, ich werde dir mit meinem Gut und mit meinem Leben dienen. Doch erlaube mir, nicht in deiner Nähe zu leben, denn ich fürchte, der Neid wird mir Feinde zuziehen.« Abu Tamam beschenkte hierauf den König und war voller Ehrerbietung gegen ihn, und der König entdeckte bald so viele Tugenden an ihm, dass er ihn sehr lieb gewann und ihm bald die wichtigsten Regierungsangelegenheiten anvertraute. Die 3 Veziere, die bisher alles in Händen hatten und Tag und Nacht beim König waren, zogen sich zurück, und Abu Tamam allein genügte dem König. Aber die Veziere sagten zueinander: »Was beginnen wir jetzt, da der König sich ganz Abu Tamam hingibt und uns beiseite setzt? Lasst uns beraten, wie wir diesen Fremdling am sichersten aus der Nähe des Königs verbannen.« Jeder machte einen Vorschlag. Da sagte einer: »Der König der Türken hat eine Tochter, deren Schönheit weltberühmt ist. Wer aber um sie anhält, der wird von ihrem Vater umgebracht. Da nun unser König dieses nicht weiß, so wollen wir zu ihm gehen und ihm so viel von dieser Prinzessin erzählen, bis er für sie eingenommen wird. Dann raten wir ihm, Abu Tamam als Gesandten zu ihrem Vater zu schicken. Dieser wird Abu Tamam töten lassen und so schaffen wir uns Ruhe vor ihm. Die Veziere gingen eines Tages zum König, als Abu Tamam bei ihm war, und erzählten ihm so viel Schönes von der Prinzessin, dass er sie lieb gewann und sagte, »Wir wollen jemand zu ihrem Vater schicken, der um sie anhalte. Wer soll unser Gesandter sein?« Die Veziere antworteten, »Niemand eignet sich besser zu dieser Unterhandlung als der kluge und gebildete Abu Tamam.« Der König sagte, »Ihr habt recht, Abu Tamam passt am besten dafür.« Er wandte sich dann zu diesem und fragte ihn, ob er um die türkische Prinzessin für ihn anhalten wolle. Und als er sich dazu bereit erklärte, ließ der König alles, was zur Reise notwendig war, herrichten und gab ihm viele Geschenke und ein Schreiben an den König von Turkistan mit. Abu Tamam erreichte glücklich die Hauptstadt Turkistans, und sobald der König von Turkistan seine Ankunft vernahm, schickte er ihm einen Diener entgegen, wies ihm eine ehrenvolle Wohnung an, in welcher man ihn 3 Tage lang bewirtete. Am 4. Tage ließ der König Abu Tamam zu sich rufen. Abu Tamam verbeugte sich ehrfurchtsvoll und überreichte dem König die Geschenke und den Brief Ilan Schahs. Als der König den Brief gelesen hatte, sagte er, »Wir wollen sehen. Geh einmal zu meiner Tochter und unterhalte dich mit ihr.« Die Prinzessin, die schon vorher von Abu Tamams Besuch unterrichtet war, hatte ihren Saal mit den schönsten goldenen und silbernen Gefäßen ausgeschmückt und sich auf einen goldenen Thron gesetzt und den schönsten königlichen Schmuck angezogen. Als Abu Tamam in ihr Zimmer trat, dachte er bei sich selbst, »Die Weisen haben gesagt, wer seinen Blick niederschlägt, den trifft nichts Böses. Wer seine Hand zurückzieht, dem wird sie nicht abgenommen. Und wer seine Zunge bewahrt, hat nichts Schlimmes zu befürchten.« Er blieb daher ruhig auf dem Boden sitzen und hob kein Auge auf. Da sagte die Prinzessin, »O Abu Tamam, hebe doch deinen Kopf in die Höhe, sieh mich an und sprich mit mir.« Er sprach aber kein Wort und hob seinen Kopf nicht auf. Sie sagte dann, »Hat man dich nicht hierher gesandt, um mich zu sehen und mit mir zu sprechen?« Aber Tamam gab keinen Laut von sich. Sie sagte ihm dann, »Greife nach diesen Perlen und Edelsteinen, nach diesem Gold und Silber, das um dich herliegt.« Aber Abu Tamam rührte seine Hand nicht. Als die Prinzessin dies sah, sagte sie, »Man hat mir einen blinden, tauben, einfältigen Gesandten geschickt.« Sie entließ Abu Tamam und meldete es ihrem Vater. Dieser ließ Abu Tamam wieder zu sich rufen und sagte ihm, »Warum hast du meine Tochter nicht angesehen, da du doch nur um ihretwillen gekommen bist?« Er antwortete, »Ich habe sie zur Genüge gesehen.« Der König fragte dann wieder, »Warum hast du nichts von den Edelsteinen und anderen Kostbarkeiten genommen, die du gesehen?« Er antwortete, »Es ziemt mir nicht, nach Dingen zu greifen, die nicht mir gehören.« Als der König dies hörte, gewann er ihn sehr lieb, schenkte ihm ein kostbares Kleid und sagte ihm, »Komm und sieh einmal in diesen Brunnen.« Abu Tamam sah einen Brunnen ganz voll mit Menschenköpfen. Da sagte ihm der König, »Das sind die Köpfe der Gesandten, die ich, weil sie keine Bildung besaßen, umbringen ließ. Ich dachte, wenn der Gesandte so ungebildet ist, so muss der, welcher ihn sendet, noch ungebildeter sein, denn der Gesandte ist gleichsam die Zunge dessen, der ihn absendet, und gleicht ihm an Bildung, und den mag ich nicht als Schwiegersohn. Du aber hast durch deine Bescheidenheit unser Herz gewonnen, darum soll auch dein Herr meine Tochter haben.« Abu Tamam erhielt vom König der Türken viele Geschenke und ein Schreiben an Ilan Schah, in welchem er ihm die Hand der Prinzessin aus Rücksicht für ihn und seinen Gesandten zusagte. Ilan Schah war außer sich vor Freude, als Abu Tamam zurückkehrte und ihm die Geschenke und den Brief des Königs der Türken überreichte, denen er bald seine schöne Prinzessin nachfolgen ließ. Diese fand Ilan Schah über alle Erwartungen reizend und er achtete und liebte Abu Tamam noch mehr als früher. Dies vermehrte aber den Neid und den Zorn der Veziere, die untereinander sagten, wenn wir nicht eine andere List gegen Abu Tamam ersinnen, so sterben wir vor Ärger. Nach einer langen Beratung gingen sie zu zwei Jungen, die immer um den König waren und während seines Schlafes ihm zu Häupten standen und schenkten jedem von ihnen 1000 Dinare und sagten, »Nehmet dieses Geld für euch und leistet uns einen Dienst dafür.« Die Jungen fragten, »Was ist euer Begehren?« »Dieser Abu Tamam«, antworteten die Veziere, »hat uns von unserem Amte verdrängt und geht das noch lange so fort, wird er uns ganz aus der Nähe des Königs verstoßen. Wir wünschen daher, dass, wenn der König sich niederlegt, einer von euch dem anderen sage, der König hat sich Abu Tamam ganz hingegeben und der Verdammte meint es doch schlecht mit ihm. Der andere frage dann, und worin besteht seine Schlechtigkeit? Darauf erwidere der Erste, er schändet die Ehre des Königs, indem er überall erzählt, der König von Turkistan habe alle Gesandten, die bei ihm um seine Tochter anhielten, umbringen lassen und nur ihm das Leben geschenkt, weil seine Tochter ihn liebte, und darum habe sie auch eingewilligt, dem König Ilan Schah ihre Hand zu geben. Der eine frage dann wieder, »Weißt du das gewiss?« Und der andere antworte, »Bei Gott, das ist jedem bekannt, nur fürchtet man sich, dem König so etwas zu sagen. Weißt du nicht, dass, so oft der König auf die Jagd geht oder eine Reise macht, Abu Tamam die Königin besucht und allein bei ihr bleibt?« Die Jungen versprachen den Vezieren ihren Beistand, und eines Nachts, als der König sich zur Ruhe begab, aber noch nicht eingeschlafen war, sagten sie, was die Veziere sie gelehrt hatten. Der König dachte, als er ihr Gespräch hörte, »Diese Knaben haben gewiss keine schlimme Absicht. Wenn sie das nicht von jemandem gehört hätten, so würden sie es nicht sagen.« Er geriet daher in so heftigen Zorn, dass er gleich am folgenden Morgen Abu Tamam rufen ließ und ihm, als er allein bei ihm war, sagte, »Was verdient ein Mann, der die Ehre seines Herrn schändet?« Abu Tamam antwortete, »Der verdient, dass auch die seinige nicht geschont werde.« Dann fragte der König wieder, »Und was verdient der, welcher in den Palast des Königs kommt und treulos gegen ihn handelt?« Abu Tamam antwortete, »Er verdient nicht, länger zu leben.« Der König spie Abu Tamam ins Gesicht und sagte, »Du hast beides getan.« Und stieß ihm einen Dolch in den Leib und ließ ihn in einen Brunnen werfen, der im königlichen Palast war. Nachdem er ihn aber getötet hatte, fühlte er eine schwere Reue, wurde sehr traurig und missvergnügt, und wenn ihn jemand nach der Ursache seiner Verstimmung fragte, schwieg er, und aus Liebe zu seiner Gattin sagte er auch ihr den wahren Grund nicht. Die Veziere aber freuten sich sehr über den Tod Abu Tamams und dachten wohl, dass des Königs Trauer aus seiner Reue entspringe. Der König belauschte nun häufig in der Nacht seine Jungen, um zu hören, was sie ferner von seiner Gattin sagen würden. Als er eines Nachts heimlich vor der Türe ihres Zimmers stand, da sah er, wie sie viel Gold vor sich hinlegten und damit spielten, und einer von ihnen sagte, »Wehe uns, was nutzt uns dieses Gold? Wir verraten uns doch, wenn wir etwas dafür kaufen. Es hat uns nur zu einem Verbrechen geführt, denn wir sind die Mörder Abu Tamams.« Darauf versetzte der andere, »Hätten wir gewusst, dass ihn der König so schnell umbringen lassen würde, so wäre keine solche Anklage unseren Lippen entschlüpft.« Als der König dies hörte, verlor er seine Fassung, stürzte auf sie los und sagte, »Wehe euch! Was habt ihr getan? Erzählt mir!« Sie riefen, »O König, Gnade!« Der König sagte, »Gott und ich, wir begnadigen euch, wenn ihr mir die Wahrheit gesteht.« Da verbeugten sie sich vor ihm und sagten: Bei Gott, o König, die Veziere haben uns dieses Geld gegeben und uns gebeten, wir möchten Abu Tamam verleumden, damit du ihn tötest. Alles, was wir gesagt haben, ist uns von den Vezieren eingegeben worden. Als der König dies hörte, riss er sich fast den Bart aus und biss sich fast die Finger ab, aus Reue über seine Übereilung. Ilan Schah ließ dann die Veziere kommen und sagte ihnen: Ihr gottlosen Veziere, glaubtet ihr, Gott würde eure Schandtat nicht sehen? Nun soll das Unglück euch treffen. Wisst ihr nicht, dass wer seinem Nächsten eine Grube gräbt, selbst hineinstürzt? Ihr sollt von mir die Strafe dieser Welt erhalten, und morgen wird euch Gott noch in jener Welt verdammen. Er ließ ihnen dann vor seinen Augen den Kopf abschlagen, ging zu seiner Gattin und klagte sich selbst des Unrechts an, das er gegen Abu Tamam begangen. Die Königin und der ganze Hof trauerten um Abu Tamam, den der König aus dem Brunnen holen und dem er im Palast ein Grabmal errichten ließ. Du siehst, o glückseliger König, sagte der Jüngling, was Neid und Bosheit vermag und wie Gott die List der Veziere zu ihrem eigenen Unheil enden ließ. Ich hoffe, dass Gott mir auch über die, welche mein Ansehen beim König beneiden, den Sieg verschaffen und dem König die Wahrheit offenbaren wird. Ich fürchte gar nicht für mein Leben, sondern nur für die Reue des Königs, wenn er sich von meiner Unschuld zu spät überzeugt haben wird. Ich würde schweigen, wenn ich mir einer Schuld bewusst wäre. Diese Worte machten einen tiefen Eindruck auf den König. Er beugte den Kopf eine Weile zur Erde und ließ den Jüngling wieder ins Gefängnis zurückführen. Am neunten Tage sagten die Veziere zueinander: Der Jüngling macht uns viel zu schaffen. So oft der König ihn umbringen lassen will, bezwingt er ihn mit einer Erzählung. Was fangen wir an, um ihn endlich einmal aus dem Wege zu räumen? Endlich kamen sie überein, sie wollten sich an die Königin wenden. Sie gingen zu ihr und sagten: Du weißt nicht, in welcher Lage du bist, dein Einschließen nützt dir nichts. Der König isst und trinkt und geht wie immer seinem Vergnügen nach und vergisst ganz, dass die Leute deine Liebe zu diesem Jünglinge in Liedern mit Musikbegleitung zum Gegenstande ihres Spottes machen. Solange der am Leben bleibt, wird das Gerede nicht aufhören, sondern immer zunehmen. Die Königin erwiderte: Bei Gott, ihr habt meinen Zorn gegen ihn erregt, aber was soll ich tun? Geh zum König, versetzten die Veziere, weine vor ihm und sage: Die Frauen kommen zu mir und erzählen mir, wie man in der ganzen Stadt von mir spricht. Was hast du davon, diesen Jüngling leben zu lassen? Willst du ihn nicht töten, so töte mich, damit einmal das Gerede aufhöre. Die Königin machte sich auf, zerriss ihre Kleider und ging zum König. Als die Veziere zugegen waren, warf sie sich vor ihm hin und sagte: O König, fürchtest du die Schande nicht? Es ziemt Königin gar nicht, so wenig eifersüchtig gegen ihre Frauen zu sein. Du kümmerst dich um nichts, und die ganze Stadt, Männer und Frauen, machen sich über uns lustig. Entweder töte den Jüngling, dass das Gerede aufhöre, oder wenn du dich dazu nicht entschließen kannst, so töte mich. Der König geriet in heftigen Zorn und sagte: Ich sehe, dass es keine Ruhe gibt, wenn ich ihn leben lasse. Ich will ihn heute umbringen. Geh nur in dein Gemach und sei zufrieden. Er ließ dann den Jüngling rufen, und als er erschien, riefen ihm die Veziere zu: Wehe dir, dein Tod ist nahe. Die Erde sehnt sich danach, deinen Leib zu verzehren. Der Jüngling aber entgegnete: Der Tod ist nicht in euren Worten und nicht in eurem Neid. Er ist ein auf der Stirne geschriebenes Urteil. Steht er auf meiner Stirne, so wird er eintreffen. Da hilft keine Vorsicht und kein Bemühen, wie es uns die Geschichte des Königs Ibrahim und seines Sohnes lehrt. Was war das für eine Geschichte? Fragte der König. Da erzählte der Jüngling. Ende von Abschnitt 28. Geschichte des Königs Ibrahim und seines Sohnes. O König, es war einmal ein Sultan, welcher Ibrahim hieß und dem andere Könige untertan waren. Er war aber doch betrübt, denn er hatte keinen Sohn und fürchtete,

Sie erwiderten: Wir haben gesehen, dass er im siebenten Jahre in Gefahr sein wird, von einem Löwen zerrissen zu werden. Entgeht er dieser Gefahr aber, so wird noch etwas Schlimmeres eintreffen. Was denn? Fragte der König. Sie antworteten: Wir werden es nicht sagen, bis uns der König es befiehlt und uns nochmals verbürgt, dass wir nichts zu fürchten haben. Als der König darauf bestand, alles wissen zu wollen, fuhren sie fort: Wenn er dem Löwen entkommt, wird der König durch ihn ums Leben kommen. Der König erblaßte und erschrak einen Augenblick, dann dachte er: Ich werde schon dafür sorgen, dass weder ein Löwe meinen Sohn zerreiße, noch er mich umbringe. Die Sterndeuter lügen immer. Indessen konnte er sich doch die Worte der Sterndeuter nicht ganz aus dem Kopfe schlagen und führte ein trübes Leben. Er ließ aus Vorsicht in einem Berge eine große Höhle mit vielen Gemächern graben, füllte sie mit allen nötigen Speisen und Kleidern und anderen Gegenständen, leitete Wasser vom Berge hinunter und ließ den Prinzen mit seiner Amme dahin bringen. Jeden Monat ging der König mit einem Seile zur Höhle und zog seinen Sohn daran herauf, küsste und drückte ihn und spielte eine Weile mit ihm, dann ließ er ihn wieder hinunter und beschloss, so fortzufahren, bis die 7 Jahre vorüber sein würden. Als aber die Zeit kam, in welcher das Urteil auf der Stirne geschrieben stand, es fehlten nur noch 10 Tage zu den 7 Jahren, da führte die Bestimmung Jäger auf diesen Berg, die einen Löwen verfolgten, welcher, als er sich von allen Seiten umringt sah, in die Höhle sprang. Sobald die Amme den Löwen sah, entfloh sie in ein Nebenzimmer. Der Löwe ging auf den Prinzen los und verwundete ihn an der Schulter, lief dann ins Zimmer, wo die Amme war, und zerriss sie. Den Prinzen aber ließ er ohnmächtig liegen. Als die Jäger den Löwen in der Höhle wussten, stellten sie sich an die Öffnung derselben. Da hörten sie das Geschrei der Amme und des Prinzen. Nach einer Weile aber war alles still, so dass sie dachten, der Löwe hat sie getötet. Sie blieben aber doch vor der Höhle stehen, und so oft der Löwe hinaufklettern wollte, warfen sie mit Steinen nach ihm, bis sie ihn zu Boden sinken sahen. Dann stieg einer hinunter und tötete ihn. Da fand der Jäger den verwundeten Prinzen und im Nebenzimmer die tote Amme, an der sich der Löwe schon satt gegessen hatte. Er sah auch die verschiedenen Vorräte, die in der Höhle waren, benachrichtigte seine Gefährten davon und reichte sie ihnen hinauf. Zuletzt nahm er auch den Prinzen aus der Höhle und trug ihn in sein Haus, pflegte seine Wunde und behielt ihn bei sich, denn er wusste nicht, wem er angehörte. Auch konnte der Prinz auf seine Fragen nicht antworten, weil er noch ganz klein war, als er in die Höhle getragen wurde. Der Jäger gewann bald den Prinzen sehr lieb und nahm ihn als sein Kind an, führte ihn mit sich auf die Jagd und lehrte ihn reiten. Der Prinz war in seinem 12. Jahre schon ein wackerer Jäger, übte aber dabei auch Straßenraub. Einst schloss er sich einer Räuberbande an, die in der Nacht eine bewaffnete Karawane überfiel. Es wurde lange gekämpft, aber die Karawane siegte endlich und erschlug viele Räuber, und auch der Prinz fiel verwundet zu Boden. Als er des Morgens die Augen öffnete und alle seine Kameraden tot fand, wollte er sich aufmachen und entfliehen. Da begegnete ihm ein Mann, der einen Schatz suchte, und fragte ihn, wohin er wolle. Als ihm der Prinz erzählte, was ihm widerfahren, sagte der Mann: »Sei nur zufrieden, dein Glücksstern ist aufgegangen, Gott bringt dir Hilfe durch mich. Ich habe einen reichen Schatz, komm mit und hilf mir, ich will dir so viel Geld geben, dass du dein ganzes Leben genug daran haben sollst.« Er nahm ihn dann mit in sein Haus und pflegte seine Wunde, bis er ganz hergestellt war. Sobald der Prinz genesen war, ließ der Mann 2 Kamele mit allerlei Proviant beladen und machte sich mit dem Prinzen auf den Weg, bis sie an einen hohen Berg kamen. Da zog der Mann ein Buch hervor und las darin.

0: grub dann ungefähr 5 Schuh tief in den Berg, bis er auf einen großen Stein stieß. Diesen hob er weg und es zeigte sich die Öffnung einer Höhle. Er wartete ein wenig, bis der Dunst herausgestiegen war, dann band er dem Prinzen einen Strick um die Hüften und ließ ihn hinunter mit einer brennenden Kerze in der Hand. Als der Prinz in der Höhle war, ließ der Mann einen Korb mit einem Strick hinunter, der Prinz füllte ihn mit Gold und der Alte zog ihn hinauf, leerte ihn, reichte ihn dann dem Prinzen wieder, bis er genug hatte und die Lasttiere beladen waren. Als aber dann der Prinz wieder einen Strick erwartete, um daran heraufgezogen zu werden, legte der Mann einen großen Stein vor die Öffnung der Höhle und ging fort. Der Prinz wusste nicht, was er anfangen sollte, und dachte: Was ist das für ein bitterer Tod? Ich bin der ersten Grube und den Dieben entronnen, nun muss ich hier den Hungertod erwarten. Während er so verzweifelt dastand, hörte er das Rauschen eines Wassers. Er ging dem Geräusche nach, und je näher er der einen Ecke der Höhle kam, umso stärker wurde das Rauschen des Wassers. Da dachte er: Hier fließt ein mächtiger Strom. Sterben muss ich doch hier, ob morgen oder heute. Ich will mich lieber in dies Wasser stürzen, als in der Höhle vor Hunger umkommen. Er warf sich hierauf ins Wasser, und es trug ihn unter der Erde fort in ein tiefes Tal, wo es als ein großer Strom aus der Erde entspringt, und der Prinz befand sich wieder auf der Oberfläche der Erde. Der Prinz schwamm ans Ufer, dankte Gott für seine Rettung und ging in diesem Tale vor sich hin, bis er in ein Städtchen kam, das unter seines Vaters Botmäßigkeit stand. Mit Erstaunen hörten die Bewohner dieses Städtchens, auf welchem wunderbaren Wege ein Fremder bei ihnen angelangt. Ein jeder begab sich zu ihm und ließ sich von ihm erzählen und bot ihm sein Haus an, so dass der Prinz gern in diesem Städtchen wohnen blieb. Das ist's, was den Prinzen angeht. Was aber seinen Vater betrifft, so war dieser, wie gewöhnlich, nach einem Monate wieder zur Höhle gereist. Als er aber die Amme rief und keine Antwort erhielt, ließ er einen Mann hinunter, und dieser berichtete dem König, wie es in der Höhle aussah. Der König schlug sich ins Gesicht, weinte heftig und ging selbst in die Höhle, um alles zu sehen. Und als er die Amme zerrissen neben einem toten Löwen fand, seinen Sohn aber nirgends sah, ging er wieder nach Hause und sagte den Sterndeutern, sie haben ihm die Wahrheit prophezeit. Und nun ist dein Leben außer Gefahr, denn wäre er dem Löwen entronnen, so müsstest du bei Gott durch ihn umkommen. Der König tröstete sich hierdurch und dachte bald nicht mehr an seinen Sohn. Als aber Gott seinen unwiderruflichen Befehl vollzogen haben wollte, ging der Prinz, der in jenem Städtchen geblieben war, auf Straßenraub aus und machte mit seiner Bande die Straßen so unsicher, dass man den Schutz des Königs gegen ihn anrief. Der König zog mit seinen Truppen aus und umzingelte die Räuber. Aber diese verteidigten sich, und der Prinz schoss einen Pfeil auf den König ab, der ihn tödlich verwundete. Indessen wurde doch der Prinz mit seiner ganzen Bande gefangen und vor den König geführt. Als man diesen fragte, wie man mit den Räubern verfahren solle, antwortete er: »Ich bin jetzt zu leidend, um ein Urteil zu fällen. Ruft mir die Sterndeuter.« Als sie erschienen, sagte ihnen der König: »Ihr habt mir prophezeit, ich werde durch meinen Sohn umkommen. Wie kommt's, dass ich nun auf diese Weise sterbe?« Sie antworteten: »Unsere von Gott uns eingegebene Wissenschaft trügt nicht. Wer weiß, ob nicht dein eigener Sohn dich verwundet hat.« Als der König dies hörte, ließ er die Räuber vor sich kommen und sagte ihnen: »Gestehet mir die Wahrheit, wer von euch hat den Pfeil abgeschossen, der mich getroffen hat?« Sie antworteten: »Dieser Junge da«, und deuteten auf den Prinzen. Der König sagte diesem: »Erzähle mir, wer du bist und wer dein Vater war. Ich begnadige dann dich und alle deine Kameraden.« Der Prinz antwortete: »Mein Herr, ich kenne meinen Vater nicht. Ich weiß nur, dass er mich in eine Höhle mit einer Amme gesperrt hat. Eines Tages fiel ein Löwe über uns her, verwundete mich an der Schulter und zerriss die Amme. Gott schickte mir aber jemanden, der mich aus der Höhle befreite und als Jäger und Räuber erzog. Um den König von der Wahrheit seiner Aussage zu überzeugen, entblößte der Prinz seine Schulter, an der noch der Biss des Löwen zu sehen war. Der König ließ seine Freunde, die Sterndeuter und alle seine Offiziere zusammenkommen und sagte ihnen: »Wisset, das, was Gott einem auf die Stirn geschrieben, es sei ein Glück oder Unglück, das von niemandem geändert werden kann. Alle meine Vorsicht war vergebens. Dieser Jüngling hier ist mein Sohn. Er musste erleiden, was für ihn bestimmt, und auch mich traf, was über mich verhängt war. Ich danke Gott, dass ich durch meinen Sohn und nicht durch einen Fremden falle und dass mein Reich in die Hand meines Sohnes übergeht.« Er drückte dann seinen Sohn an sich, umarmte und küsste ihn und sagte: »Mein Sohn, ich habe dich aus Vorsicht gegen die Bestimmung in jene Höhle gebracht, aber meine Vorsicht war vergebens.« Er nahm dann seine Krone und setzte sie ihm auf den Kopf. Und alle Anwesenden huldigten dem Prinzen. Dann empfahl ihm der König, gerecht gegen seine Untertanen zu sein, und starb noch in derselben Nacht. »So weiß auch ich«, antwortete der Jüngling zum König, »dass, was Gott auf meine Stirne geschrieben hat, eintreffen muss, und alle meine Worte vermögen nichts dagegen. Will aber Gott mich retten, so verschafft er mir den Sieg gegen die Veziere, wenn sie sich noch so viele Mühe geben, mich zu verderben.« Als der König dies hörte, blieb er wieder unentschlossen und ließ den Jüngling abermals ins Gefängnis zurückbringen. Am 10. Tage, welcher der Festtag war, an dem alle Leute dem König ihre Glückwünsche darbrachten, gingen die Veziere zu einigen Häuptern der Stadt und sagten ihnen: »Wenn ihr heute dem König eure Aufwartung machet, so sagt ihm: O König, du hast einen lobenswerten Lebenswandel und bist gerecht gegen alle deine Untertanen. Aber warum lässt du den verworfenen Jüngling leben, der nach so vielen empfangenen Wohltaten doch so hässlich und seinem Ursprung gemäß gehandelt hat? Wie lange willst du noch wegen seiner listigen Reden ihn in deinem Palast eingesperrt lassen? Du weißt nicht, was die Leute sagen. Wir bitten dich, bringe ihn um und schaffe dir Ruhe vor ihm.« Die Häupter der Stadt versprachen den Vezieren ihren Beistand und gingen mit den übrigen Leuten zum König, verbeugten sich vor ihm und gratulierten ihm. Während aber alle Leute gleich nach dem Gruße weggingen, blieben diese sitzen. Als der König merkte, dass sie ihm etwas mitzuteilen hatten, sagte er ihnen in Gegenwart der Veziere: »Tragt mir eure Angelegenheit vor.« Da sprachen sie, wie es die Veziere gewünscht hatten, und die Veziere unterstützten noch ihre Worte. Aber der König antwortete: »Ich zweifle nicht, dass ihr mir diesen Rat aus Liebe zu mir erteilet, doch wisst ihr, dass, wenn ich wollte, ich mächtig genug wäre, um die Hälfte meines Volks hinrichten zu lassen, um wie viel mehr einen jungen Mann, der in einem Gefängnis schmachtet und ein Verbrechen begangen hat, das den Tod verdient. Ich verschiebe nur seinen Tod, weil ich stärkere Beweise seiner Schuld haben möchte, um mein Gewissen zu beruhigen und das Vertrauen meiner Untertanen zu erhalten. Wenn ich ihn auch heute verschone, so entgeht mir sein Tod doch morgen nicht.« Er ließ den Jüngling wieder rufen und sagte ihm: »Wehe dir! Wie lange werden mich die Leute noch um deinetwillen tadeln? Sogar die Häupter der Stadt machen mir Vorwürfe, dass ich dich so lange leben lasse. Darum will ich heute dein Blut vergießen, um dem Gerede ein Ende zu machen.« Der Jüngling sagte: »O König, bei Gott, wenn die Leute in der Stadt von mir sprechen, so sind nur die bösen Veziere daran schuld, welche ihnen abscheuliche Dinge aus dem königlichen Palast erzählen. Gott wird ihre List gegen sie selbst wenden. Was aber deine Drohung, mich zu töten, angeht, so stehe ich ja in deiner Macht. Du brauchst meinen Tod gar nicht so zu Herzen zu nehmen. Ich bin ja wie der Spatz in der Hand eines Jägers, den er nach Willen schlachten oder freilassen kann. Das Verschieben meines Todes geschieht aber nicht durch dich, sondern durch den, der über mein Leben gebietet. Wollte Gott meinen Tod, es stünde nicht in deiner Macht, ihn nur um eine Stunde zu verspäten. Der Mensch kann kein Unheil, das ihm bestimmt ist, von sich abwenden. So nützten auch dem Sohne des Königs Suleiman Schah alle seine Anschläge nichts gegen das Kind, das Gott erhalten wollte, bis es seine bestimmte Lebenszeit erreicht hatte. Der König sagte: Wehe dir, wie mächtig ist deine List! Erzähle mir diese Geschichte noch. Da sprach der Jüngling. Ende von Abschnitt 29.
1: 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Wir hören die Lesung von der Awei aus dem 2022.
2: 7. Kapitel Advokat, Fabrikant, Maler, Teil 2. Lange saß er so, ohne zu wissen, was ihm eigentlich Sorgen machte. Nur von Zeit zu Zeit blickte er ein wenig erschreckt über die Schulter hinweg zur Vorzimmertür, wo er irrtümlicherweise ein Geräusch zu hören geglaubt hatte. Da aber niemand kam, wurde er ruhiger, ging zum Waschtisch, wusch sich mit kaltem Wasser und kehrte mit freierem Kopf zu seinem Fensterplatz zurück. Der Entschluss, seine Verteidigung selbst in die Hand zu nehmen, stellte sich ihm nun schwerwiegender dar, als er ursprünglich angenommen hatte. Solange er die Verteidigung auf den Advokaten überwälzt hatte, war er doch noch vom Prozess im Grunde wenig betroffen gewesen. Er hatte ihn von der Ferne beobachtet und hatte unmittelbar von ihm kaum erreicht werden können. Er hatte nachsehen können, wann er wollte, wie seine Sache stand, aber er hatte auch den Kopf wieder zurückziehen können, wann er wollte. Jetzt hingegen, wenn er seine Verteidigung selbst führen würde, musste er sich wenigstens für den Augenblick ganz und gar dem Gericht aussetzen. Der Erfolg dessen sollte ja für später seine vollständige und endgültige Befreiung sein. Aber um diese zu erreichen, musste er sich vorläufig jedenfalls in viel größere Gefahr begeben als bisher. Hätte er daran zweifeln wollen, so hätte ihn das heutige Beisammensein mit dem Direktorstellvertreter und dem Fabrikanten hinreichend vom Gegenteil überzeugen können. Wie war er doch dagesessen, schon vom bloßen Entschluss, sich selbst zu verteidigen, gänzlich benommen. Wie sollte es aber später werden? Was für Tage standen ihm bevor? Würde er den Weg finden, der durch alles hindurch zum guten Ende führte? Bedeutete nicht eine sorgfältige Verteidigung, und alles andere war sinnlos, bedeutete nicht eine sorgfältige Verteidigung gleichzeitig die Notwendigkeit, sich von allem anderen möglichst abzuschließen? Würde er das glücklich überstehen? Und wie sollte ihm die Durchführung in der Bank gelingen? Es handelte sich ja nicht nur um die Eingabe, für die ein Urlaub vielleicht genügt hätte, trotzdem die Bitte um einen Urlaub gerade jetzt ein großes Wagnis gewesen wäre. Es handelte sich doch um einen ganzen Prozess, dessen Dauer unabsehbar war. Was für ein Hindernis war plötzlich in K.s Laufbahn geworfen worden. Und jetzt sollte er für die Bank arbeiten? Er sah auf den Schreibtisch hin. Jetzt sollte er Parteien vorlassen und mit ihnen verhandeln? Während sein Prozess weiterrollte, während oben auf dem Dachboden die Gerichtsbeamten über den Schriften dieses Prozesses saßen, sollte er die Geschäfte der Bank besorgen? Sah es nicht aus wie eine Folter, die, vom Gericht anerkannt, mit dem Prozess zusammenhing und ihn begleitete? Und würde man etwa in der Bank bei der Beurteilung seiner Arbeit seine besondere Lage berücksichtigen? Niemand und niemals. Ganz unbekannt war ja sein Prozess nicht, wenn es auch noch nicht ganz klar war, wer davon wusste und wie viel. Bis zum Direktor-Stellvertreter aber war das Gerücht hoffentlich noch nicht gedrungen, sonst hätte man schon deutlich sehen müssen, wie er es ohne jede Kollegialität und Menschlichkeit gegen K. ausnützen würde. Und der Direktor? Gewiss, er war K. gut gesinnt und er hätte wahrscheinlich, sobald er vom Prozess erfahren hätte, soweit es an ihm lag, manche Erleichterungen für K. schaffen wollen. Aber er wäre damit gewiss nicht durchgedrungen, denn er unterlag jetzt, da das Gegengewicht, das K. bisher gebildet hatte, schwächer zu werden anfing, immer mehr dem Einfluss des Direktor-Stellvertreters, der außerdem auch den leidenden Zustand des Direktors zur Stärkung der eigenen Macht ausnutzte. Was hatte also K. zu erhoffen? Vielleicht schwächte er durch solche Überlegungen seine Widerstandskraft, aber es war doch auch notwendig, sich selbst nicht zu täuschen und alles so klar zu sehen, als es augenblicklich möglich war. Ohne besonderen Grund, nur um vorläufig noch nicht zum Schreibtisch zurückkehren zu müssen, öffnete er das Fenster. Es ließ sich nur schwer öffnen, er musste mit beiden Händen die Klinke drehen. Dann zog durch das Fenster in dessen ganzer Breite und Höhe der mit Rauch vermischte Nebel in das Zimmer und füllte es mit einem leichten Brandgeruch. Auch einige Schneeflocken wurden hereingeweht. »Ein hässlicher Herbst«, sagte hinter K. der Fabrikant, der, vom Direktor-Stellvertreter kommend, unbemerkt ins Zimmer getreten war. K. nickte und sah unruhig auf die Aktentasche des Fabrikanten, aus der dieser nun wohl die Papiere herausziehen würde, um K. das Ergebnis der Verhandlungen mit dem Direktor-Stellvertreter mitzuteilen. Der Fabrikant aber folgte K.s Blick, klopfte auf seine Tasche und sagte, ohne sie zu öffnen, »Sie wollen hören, wie es ausgefallen ist? Ich trage schon fast den Geschäftsabschluss in der Tasche. Ein reizender Mensch, Ihr Direktor-Stellvertreter, aber durchaus nicht ungefährlich.« Er lachte, schüttelte K.s Hand und wollte auch ihn zum Lachen bringen. Aber K. schien es nun wieder verdächtig, dass ihm der Fabrikant die Papiere nicht zeigen wollte, und er fand an der Bemerkung des Fabrikanten nichts zum Lachen. »Herr Prokurist«, sagte der Fabrikant, »Sie leiden wohl unter dem Wetter. Sie sehen heute so bedrückt aus.« »Ja«, sagte K. und griff mit der Hand an die Schläfe. »Kopfschmerzen. Familiensorgen.« »Sehr richtig«, sagte der Fabrikant, der ein eiliger Mensch war und niemanden ruhig anhören konnte. »Jeder hat sein Kreuz zu tragen.« Unwillkürlich hatte K. einen Schritt gegen die Tür gemacht, als wollte er den Fabrikanten hinaus begleiten. Dieser aber sagte, »Ich hätte, Herr Prokurist, noch eine kleine Mitteilung für Sie. Ich fürchte sehr, dass ich Sie gerade heute damit vielleicht belästige, aber ich war schon zweimal in der letzten Zeit bei Ihnen und habe es jedes Mal vergessen. Schiebe ich es aber noch weiterhin auf, verliert es wahrscheinlich vollständig seinen Zweck. Das wäre aber schade, denn im Grunde ist meine Mitteilung vielleicht doch nicht wertlos.« Ehe K. Zeit hatte zu antworten, trat der Fabrikant nahe an ihn heran, klopfte mit dem Fingerknöchel leicht an seine Brust und sagte leise, »Sie haben einen Prozess, nicht wahr?« K. trat zurück und rief sofort, »Das hat Ihnen der Direktor-Stellvertreter gesagt.« »Ach nein«, sagte der Fabrikant, »woher sollte denn der Direktor-Stellvertreter es wissen?« »Durch Sie?« fragte K. schon viel gefasster. »Ich erfahre hier und da etwas von dem Gericht«, sagte der Fabrikant. »Das betrifft eben die Mitteilung, die ich Ihnen machen wollte.« »So viele Leute sind mit dem Gericht in Verbindung«, sagte K. mit gesenktem Kopf und führte den Fabrikanten zum Schreibtisch. Sie setzten sich wieder, wie früher, und der Fabrikant sagte, »Es ist leider nicht sehr viel, was ich Ihnen mitteilen kann. Aber in solchen Dingen soll man nicht das Geringste vernachlässigen. Außerdem drängt es mich aber, Ihnen irgendwie zu helfen, und sei meine Hilfe noch so bescheiden. Wir waren doch bisher gute Geschäftsfreunde, nicht?« »Nun, also.« K. K. wollte sich wegen seines Verhaltens bei der heutigen Besprechung entschuldigen, aber der Fabrikant duldete keine Unterbrechung, schob die Aktentasche hoch unter die Achsel, um zu zeigen, dass er Eile habe, und fuhr fort. »Von Ihrem Prozess weiß ich durch einen gewissen Titorelli. Es ist ein Maler. Titorelli, nur sein Künstlername. Seinen wirklichen Namen kenne ich gar nicht. Er kommt schon seit Jahren von Zeit zu Zeit in mein Büro und bringt kleine Bilder mit, für die ich ihm, er ist fast ein Bettler, immer eine Art Almosen gebe. Es sind übrigens hübsche Bilder, Heidelandschaften und dergleichen. Diese Verkäufe, wir hatten uns schon beide daran gewöhnt, gingen ganz glatt vor sich. Einmal aber wiederholten sich diese Besuche doch zu oft. Ich machte ihm Vorwürfe, wir kamen ins Gespräch, es interessierte mich, wie er sich allein durch Malen erhalten könne, und ich erfuhr nun zu meinem Staunen, dass seine Haupteinnahmensquelle das Porträtmalen sei. »Er arbeite für das Gericht«, sagte er. »Für welches Gericht?«, fragte ich. Und nun erzählte er mir von dem Gericht. Sie werden sich wohl am besten vorstellen können, wie erstaunt ich über diese Erzählungen war. Seitdem höre ich bei jedem seiner Besuche irgendwelche Neuigkeiten vom Gericht und bekomme so allmählich einen großen Einblick in die Sache. Allerdings ist Titorelli geschwätzig und ich muss ihn oft abwehren. Nicht nur, weil er gewiss auch lügt, sondern vor allem, weil ein Geschäftsmann wie ich, der unter den eigenen Geschäftssorgen fast zusammenbricht, sich nicht noch viel um fremde Dinge kümmern kann. Aber das nur nebenbei. Vielleicht, so dachte ich jetzt, kann Ihnen Titorelli ein wenig behilflich sein. Er kennt viele Richter, und wenn er selbst auch keinen großen Einfluss haben sollte, so kann er Ihnen doch Ratschläge geben, wie man verschiedenen einflussreichen Leuten beikommen kann. Und wenn auch diese Ratschläge an und für sich nicht entscheidend sein können, so werden sie doch meiner Meinung nach in Ihrem Besitz von großer Bedeutung sein. Sie sind ja fast ein Advokat. Ich pflege immer zu sagen, Prokurist K. ist fast ein Advokat. Oh, ich habe keine Sorgen wegen Ihres Prozesses. Wollen Sie nun aber zu Titorelli gehen? Auf meine Empfehlung hin wird er gewiss alles tun, was ihm möglich ist. Ich denke wirklich, Sie sollten hingehen. Es muss natürlich nicht heute sein, einmal, gelegentlich. Allerdings sind Sie, das will ich noch sagen, dadurch, dass gerade ich Ihnen diesen Rat gebe, nicht im geringsten verpflichtet, auch wirklich zu Titorelli hinzugehen. Nein, wenn Sie Titorelli entbehren zu können glauben, ist es gewiss besser, ihn ganz beiseite zu lassen. Vielleicht haben Sie schon einen ganz genauen Plan und Titorelli könnte ihn stören. Nein, dann gehen Sie natürlich auf keinen Fall hin. Es kostet gewiss auch Überwindung, sich von einem solchen Burschen Ratschläge geben zu lassen. Nun, wie Sie wollen. Hier ist das Empfehlungsschreiben und hier die Adresse. Enttäuscht nahm K. den Brief und steckte ihn in die Tasche. Selbst im günstigsten Falle war der Vorteil, den ihm die Empfehlung bringen konnte, unverhältnismäßig kleiner als der Schaden, der darin lag, dass der Fabrikant von seinem Prozess wusste und dass der Maler die Nachricht weiterverbreitete. Er konnte sich kaum dazu zwingen, dem Fabrikanten, der schon auf dem Weg zur Tür war, mit ein paar Worten zu danken. »Ich werde hingehen«, sagte er, als er sich bei der Tür vom Fabrikanten verabschiedete. »Oder ihm, da ich jetzt sehr beschäftigt bin, schreiben, er möge einmal zu mir ins Büro kommen.« »Ich wusste ja«, sagte der Fabrikant, »dass Sie den besten Ausweg finden würden. Allerdings dachte ich, dass Sie es lieber vermeiden wollen, Leute wie diesen Titorelli in die Bank einzuladen, um mit ihm über den Prozess zu sprechen. Es ist auch nicht immer vorteilhaft, Briefe an solche Leute aus der Hand zu geben. Aber Sie haben gewiss alles durchdacht und wissen, was Sie tun dürfen.« K. nickte und begleitete den Fabrikanten noch durch das Vorzimmer. Aber trotz äußerlicher Ruhe war er über sich sehr erschrocken. Dass er Titorelli schreiben würde, hatte er eigentlich nur gesagt, um dem Fabrikanten irgendwie zu zeigen, dass er die Empfehlung zu schätzen wisse und die Möglichkeiten, mit Titorelli zusammenzukommen, sofort überlege. Aber wenn er Titorellis Beistand für wertvoll angesehen hätte, hätte er auch nicht gezögert, ihm wirklich zu schreiben. Die Gefahren aber, die das zur Folge haben könnte, hatte er erst durch die Bemerkung des Fabrikanten erkannt. Konnte er sich auf seinen eigenen Verstand tatsächlich schon so wenig verlassen? Wenn es möglich war, dass er einen fragwürdigen Menschen durch einen deutlichen Brief in die Bank einlud um von ihm, nur durch eine Tür vom Direktor-Stellvertreter getrennt, Ratschläge wegen seines Prozesses zu erbitten, war es dann nicht möglich und sogar sehr wahrscheinlich, dass er auch andere Gefahren übersah oder in sie hineinrannte? Nicht immer stand jemand neben ihm, um ihn zu warnen. Und gerade jetzt, wo er mit gesammelten Kräften auftreten wollte, mussten derartige, ihm bisher fremde Zweifel an seiner eigenen Wachsamkeit auftreten. Sollten die Schwierigkeiten, die er bei Ausführung seiner Büroarbeit fühlte, nun auch im Prozess beginnen? Jetzt allerdings begriff er es gar nicht mehr, wie es möglich gewesen war, dass er an Titorelli hatte schreiben und ihn in die Bank einladen wollen. Er schüttelte noch den Kopf darüber, als der Diener an seine Seite trat und ihn auf drei Herren aufmerksam machte, die hier im Vorzimmer auf einer Bank saßen. Sie warteten schon lange darauf, zu K. vorgelassen zu werden. Jetzt, da der Diener mit K. sprach, waren sie aufgestanden und jeder wollte eine günstige Gelegenheit ausnützen, um sich vor den anderen an K. heranzumachen. Da man von Seiten der Bank so rücksichtslos war, sie hier im Wartezimmer ihre Zeit verlieren zu lassen, wollten auch sie keine Rücksicht mehr üben. »Herr Prokurist«, sagte schon der eine. Aber K. hatte sich vom Diener den Winterrock bringen lassen und sagte, während er ihn mit Hilfe des Dieners anzog, zu allen dreien, »Verzeihen Sie, meine Herren, ich habe augenblicklich leider keine Zeit, Sie zu empfangen. Ich bitte Sie sehr um Verzeihung, aber ich habe einen dringenden Geschäftsgang zu erledigen und muss sofort weggehen. Sie haben ja selbst gesehen, wie lange ich jetzt aufgehalten wurde. Wären Sie so freundlich, morgen oder wann immer wiederzukommen? Oder wollen wir die Sachen vielleicht telefonisch besprechen? Oder wollen Sie mir vielleicht jetzt kurz sagen, um was es sich handelt, und ich gebe Ihnen dann eine ausführliche schriftliche Antwort? Am besten wäre es allerdings, Sie kämen nächtens.« Diese Vorschläge Kars brachten die Herren, die nun vollständig nutzlos gewartet haben sollten, in solches Staunen, dass sie einander stumm ansahen. »Wir sind also einig?« fragte K., der sich nach dem Diener umgewendet hatte, der ihm nun auch den Hut brachte. Durch die offene Tür zu K.s Zimmer sah man, wie sich draußen der Schneefall sehr verstärkt hatte. K. schlug daher den Mantelkragen in die Höhe und knöpfte ihn hoch unter dem Halse zu. Da trat gerade aus dem Nebenzimmer der Direktor-Stellvertreter, sah lächelnd K. im Winterrock mit den Herren verhandeln und fragte, »Sie gehen jetzt weg, Herr Prokurist?« »Ja«, sagte K. und richtete sich auf, »ich habe einen Geschäftsgang zu machen.« Aber der Direktor-Stellvertreter hatte sich schon den Herren zugewendet. »Und die Herren?« fragte er. »Ich glaube, sie warten schon lange.« »Wir haben uns schon geeinigt«, sagte K. Aber nun ließen sich die Herren nicht mehr halten, umringten K. und erklärten, dass sie nicht stundenlang gewartet hätten, wenn ihre Angelegenheiten nicht wichtig wären und nicht jetzt, und zwar ausführlich und unter vier Augen, besprochen werden müssten. Der Direktor-Stellvertreter hörte ihnen ein Weilchen zu, betrachtete auch K., der den Hut in der Hand hielt und ihn stellenweise von Staub reinigte, und sagte dann, »Meine Herren, es gibt ja einen sehr einfachen Ausweg. Wenn Sie mit mir Vorlieb nehmen wollen, übernehme ich sehr gerne die Verhandlungen statt des Herrn Prokuristen. Ihre Angelegenheiten müssen natürlich sofort besprochen werden. Wir sind Geschäftsleute wie Sie und wissen die Zeit von Geschäftsleuten richtig zu bewerten. Wollen Sie hier eintreten?« Und er öffnete die Tür, die zu dem Vorzimmer seines Büros führte. Wie sich doch der Direktor-Stellvertreter alles anzueignen verstand, was K. jetzt notgedrungen aufgeben musste, gab aber K. nicht mehr auf, als unbedingt nötig war. Während er mit unbestimmten und, wie er sich eingestehen musste, sehr geringen Hoffnungen zu einem unbekannten Maler lief, erlitt hier sein Ansehen eine unheilbare Schädigung. Es wäre wahrscheinlich viel besser gewesen, den Winterrock wieder auszuziehen und wenigstens die zwei Herren, die ja nebenan doch noch warten mussten, für sich zurückzugewinnen. K. hätte es vielleicht auch versucht, wenn er nicht jetzt in seinem Zimmer den Direktor-Stellvertreter erblickt hätte, wie er im Bücherständer, als wäre es sein eigener, etwas suchte. Als K. sich erregt der Tür näherte, rief er, »Ach, Sie sind noch nicht weggegangen!« Er wandte ihm sein Gesicht zu, dessen viele straffe Falten nicht Alter, sondern Kraft zu beweisen schienen, und fing sofort wieder zu suchen an. »Ich suche eine Vertragsabschrift«, sagte er, »die sich, wie der Vertreter einer Firma behauptet, bei Ihnen befinden soll. Wollen Sie mir nicht suchen helfen?« K. machte einen Schritt, aber der Direktor-Stellvertreter sagte, »Danke, ich habe es schon gefunden«, und kehrte mit einem großen Paket Schriften, das nicht nur die Vertragsabschrift, sondern gewiss noch vieles andere enthielt, wieder in sein Zimmer zurück. »Jetzt bin ich ihm nicht gewachsen«, sagte sich K. »Wenn aber meine persönlichen Schwierigkeiten einmal beseitigt sein werden, dann soll er wahrhaftig der Erste sein, der es zu fühlen bekommt, und zwar möglichst bitter.« Durch diesen Gedanken ein wenig beruhigt, gab K. dem Diener, der schon lange die Tür zum Korridor für ihn offen hielt, den Auftrag, dem Direktor gelegentlich die Meldung zu machen, dass er sich auf einem Geschäftsgang befinde, und verließ fast glücklich darüber, sich eine Zeit lang vollständiger seiner Sache widmen zu können, die Bank. Er fuhr sofort zum Maler, der in einer Vorstadt wohnte, die jener, in welcher sich die Gerichtskanzleien befanden, vollständig entgegengesetzt war. Es war eine noch ärmere Gegend, die Häuser noch dunkler, die Gassen voll Schmutz, der auf dem zerflossenen Schnee langsam umhertrieb. Im Hause, in dem der Maler wohnte, war nur ein Flügel des großen Tores geöffnet. In den anderen aber war unten in der Mauer eine Lücke gebrochen, aus der gerade, als sich K. näherte, eine widerliche, gelbe, rauchende Flüssigkeit herausschoss, vor der sich eine Ratte in den nahen Kanal flüchtete. Unten an der Treppe lag ein kleines Kind bäuchlings auf der Erde und weinte, aber man hörte es kaum infolge des alles übertönenden Lärms, der aus einer Klempnerwerkstätte auf der anderen Seite des Torganges kam. Die Tür der Werkstätte war offen. Drei Gehilfen standen im Halbkreis um irgendein Werkstück, auf das sie mit den Hämmern schlugen. Eine große Platte Weißblech, die an der Wand hing, warf ein bleiches Licht, das zwischen zwei Gehilfen eindrang und die Gesichter und Arbeitsschürzen erhellte. K. hatte für alles nur einen flüchtigen Blick. Er wollte möglichst rasch hier fertig werden, nur den Maler mit ein paar Worten ausforschen und sofort wieder in die Bank zurückgehen. Wenn er hier nur den kleinsten Erfolg hatte, sollte das auf seine heutige Arbeit in der Bank noch eine gute Wirkung ausüben. Im dritten Stockwerk musste er seinen Schritt mäßigen. Er war ganz außer Atem. Die Treppen ebenso wie die Stockwerke waren übermäßig hoch und der Maler sollte ganz oben in einer Dachkammer wohnen. Auch war die Luft sehr drückend. Es gab keinen Treppenhof. Die enge Treppe war auf beiden Seiten von Mauern eingeschlossen, in denen nur hier und da, fast ganz oben, kleine Fenster angebracht waren. Gerade als K. ein wenig stehen blieb, liefen ein paar kleine Mädchen aus einer Wohnung heraus und eilten lachend die Treppe weiter hinauf. K. folgte ihnen langsam, holte eines der Mädchen ein, das gestolpert und hinter den anderen zurückgeblieben war, und fragte es, während sie nebeneinander weiterstiegen, »Wohnt hier ein Maler Titorelli?« Das Mädchen, ein kaum 13-jähriges, etwas buckliges Mädchen, stieß ihn darauf mit dem Ellbogen an und sah von der Seite zu ihm auf. Weder ihre Jugend noch ihr Körperfehler hatte verhindern können, dass sie schon ganz verdorben war. Sie lächelte nicht einmal, sondern sah K. ernst mit scharfem, auffordernden Blicke an. K. tat, als hätte er ihr Benehmen nicht bemerkt und fragte, »Kennst du den Maler Titorelli?« Sie nickte und fragte ihrerseits, »Was wollen Sie von ihm?« K. schien es vorteilhaft, sich noch schnell ein wenig über Titorelli zu unterrichten. »Ich will mich von ihm malen lassen«, sagte er. »Malen lassen?« fragte sie, öffnete übermäßig den Mund, schlug leicht mit der Hand gegen K., als hätte er etwas außerordentlich Überraschendes oder Ungeschicktes gesagt, hob mit beiden Händen ihr ohne dies sehr kurzes Röckchen und lief, so schnell sie konnte, hinter den anderen Mädchen her, deren Geschrei schon undeutlich in der Höhe sich verlor. Bei der nächsten Wendung der Treppe aber traf K. schon wieder alle Mädchen. Sie waren offenbar von der Buckligen von K.s Absicht verständigt worden und erwarteten ihn. Sie standen zu beiden Seiten der Treppe, drückten sich an die Mauer, damit K. bequem zwischen ihnen durchkomme und glätteten mit der Hand ihre Schürzen. Alle Gesichter, wie auch diese Spalierbildung, stellten eine Mischung von Kindlichkeit und Verworfenheit dar. Oben an der Spitze der Mädchen, die sich jetzt hinter Karl lachend zusammenschlossen, war die Bucklige, welche die Führung übernahm. K. hatte es ihr zu verdanken, dass er gleich den richtigen Weg fand. Er wollte nämlich geradeaus weitersteigen, sie aber zeigte ihm, dass er eine Abzweigung der Treppe wählen müsse, um zu Titorelli zu kommen. Die Treppe, die zu ihm führte, war besonders schmal, sehr lang, ohne Biegung, in ihrer ganzen Länge zu übersehen und oben unmittelbar von Titorellis Tür abgeschlossen. Diese Tür, die durch ein kleines, schief über ihr eingesetztes Oberlichtfenster, im Gegensatz zur übrigen Treppe, verhältnismäßig hell beleuchtet wurde, war aus nicht übertünchten Balken zusammengesetzt, auf die der Name Titorelli mit roter Farbe in breiten Pinselstrichen gemalt war. K. war mit seinem Gefolge noch kaum in der Mitte der Treppe, als oben, offenbar veranlasst durch das Geräusch der vielen Schritte, die Tür ein wenig geöffnet wurde, und ein wahrscheinlich nur mit einem Nachthemd bekleideter Mann in der Türspalte erschien. »Oh!« rief er, als er die Menge kommen sah, und verschwand. Die Bucklige klatschte vor Freude in die Hände, und die übrigen Mädchen drängten hinter K., um ihn schneller vorwärts zu treiben. Sie waren aber noch nicht einmal hinaufgekommen, als oben der Maler die Türe gänzlich aufriss und mit einer tiefen Verbeugung K. einlud, einzutreten. Die Mädchen dagegen wehrte er ab. Er wollte keine von ihnen einlassen, so sehr sie baten und so sehr sie versuchten, wenn schon nicht mit seiner Erlaubnis, so gegen seinen Willen einzudringen. Nur der Buckligen gelang es, unter seinem ausgestreckten Arm durchzuschlüpfen, aber der Maler jagte hinter ihr her, packte sie bei den Röcken, wirbelte sie einmal um sich herum und setzte sie dann vor der Tür bei den anderen Mädchen ab, die es, während der Maler seinen Posten verlassen hatte, doch nicht gewagt hatten, die Schwelle zu überschreiten. K. wusste nicht, wie er das Ganze beurteilen sollte. Es hatte nämlich den Anschein, als ob alles in freundschaftlichem Einvernehmen geschehe. Die Mädchen bei der Tür streckten eines hinter dem anderen die Hälse in die Höhe, riefen dem Maler verschiedene scherzhaft gemeinte Worte zu, die K. nicht verstand, und auch der Maler lachte, während die Bucklige in seiner Hand fast flog. Dann schloss er die Tür, verbeugte sich nochmals vor K., reichte ihm die Hand und sagte, sich vorstellend, Kunstmaler Titorelli. K. zeigte auf die Tür, hinter der die Mädchen flüsterten, und sagte, sie scheinen im Hause sehr beliebt zu sein. Ach, die Fratzen, sagte der Maler und suchte vergebens, sein Nachthemd am Halse zuzuknöpfen. Er war im Übrigen bloßfüßig und nur noch mit einer breiten, gelblichen Leinenhose bekleidet, die mit einem Riemen festgemacht war, dessen langes Ende frei hin und her schlug. »Diese Fratzen sind meine wahre Last«, fuhr er fort, während er vom Nachthemd, dessen letzter Knopf gerade abgerissen war, abließ, einen Sessel holte und K. zum Niedersetzen nötigte. »Ich habe eine von ihnen, sie ist heute nicht einmal dabei, einmal gemalt, und seitdem verfolgen mich alle. Wenn ich selbst hier bin, kommen sie nur herein, wenn ich es erlaube. Bin ich aber einmal weg, dann ist immer zumindest eine da. Sie haben sich einen Schlüssel zu meiner Tür machen lassen, den sie untereinander verleihen. Man kann sich kaum vorstellen, wie lästig das ist. Ich komme zum Beispiel mit einer Dame, die ich malen soll, nach Hause, öffne die Tür mit meinem Schlüssel und finde etwa die Bucklige dort beim Tischchen, wie sie sich mit dem Pinsel die Lippen rot färbt, während ihre kleinen Geschwister, die sie zu beaufsichtigen hat, sich herumtreiben und das Zimmer in allen Ecken verunreinigen. Oder ich komme, wie es mir erst gestern geschehen ist, spät abends nach Hause, entschuldigen Sie bitte mit Rücksicht darauf meinen Zustand und die Unordnung im Zimmer, also ich komme spät abends nach Hause und will ins Bett steigen, da zwickt mich etwas ins Bein. Ich schaue unter das Bett und ziehe wieder so ein Ding heraus. Warum sie sich so zu mir drängen, weiß ich nicht. Dass ich sie nicht zu mir zu locken suche, dürften sie eben bemerkt haben. Natürlich bin ich dadurch auch in meiner Arbeit gestört. Wäre mir dieses Atelier nicht umsonst zur Verfügung gestellt, wäre ich schon längst ausgezogen. Gerade rief hinter der Tür ein Stimmchen, zart und ängstlich, »Titorelli, dürfen wir schon kommen?« »Nein«, antwortete der Maler. »Ich allein auch nicht?« fragte es wieder. »Auch nicht«, sagte der Maler, ging zur Tür und sperrte sie ab. K. hatte sich inzwischen im Zimmer umgesehen. Er wäre niemals selbst auf den Gedanken gekommen, dass man dieses elende kleine Zimmer ein Atelier nennen könnte. Mehr als 2 lange Schritte konnte man in der Länge und Quere nach kaum hier machen. Alles, Fußboden, Wände und Zimmerdecke, war aus Holz. Zwischen den Balken sah man schmale Ritzen. K. gegenüber stand an der Wand das Bett, das mit verschiedenfarbigem Bettzeug überladen war. In der Mitte des Zimmers war auf einer Staffelei ein Bild, das mit einem Hemd verhüllt war, dessen Ärmel bis zum Boden baumelten. Hinter K. war das Fenster, durch das man im Nebel nicht weiter sehen konnte, als über das mit Schnee bedeckte Dach des Nachbarhauses.
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2: Siebentes Kapitel. Advokat, Fabrikant, Maler. Teil 3. Das Umdrehen des Schlüssels im Schloss erinnerte K. daran, dass er bald hatte weggehen wollen. Er zog daher den Brief des Fabrikanten aus der Tasche, reichte ihn dem Maler und sagte, »Ich habe durch diesen Herrn, Ihren Bekannten, von Ihnen erfahren und bin auf seinen Rat hingekommen.« Der Maler las den Brief flüchtig durch und warf ihn aufs Bett. Hätte der Fabrikant nicht auf das Bestimmteste von Titorelli als von seinem Bekannten gesprochen, als von einem armen Menschen, der auf seine Almosen angewiesen war, so hätte man jetzt wirklich glauben können, Titorelli kenne den Fabrikanten nicht oder wisse sich an ihn wenigstens nicht zu erinnern. Überdies fragte nun der Maler, »Wollen Sie Bilder kaufen oder sich selbst malen lassen?« K. sah den Maler erstaunt an. Was stand denn eigentlich in dem Brief? K. hatte es als selbstverständlich angenommen, dass der Fabrikant in dem Brief den Maler davon unterrichtet hatte, dass K. nichts anderes wolle, als sich hier wegen seines Prozesses zu erkundigen. Er war doch gar zu eilig und unüberlegt hierher gelaufen. Aber er musste jetzt dem Maler irgendwie antworten und sagte mit einem Blick auf die Staffelei, »Sie arbeiten gerade an einem Bild?« »Ja«, sagte der Maler und warf das Hemd, das über der Staffelei hing, dem Brief nach auf das Bett. »Es ist ein Porträt. Eine gute Arbeit, aber noch nicht ganz fertig.« Der Zufall war K. günstig. Die Möglichkeit, vom Gericht zu reden, wurde ihm förmlich angeboten, denn es war offenbar das Porträt eines Richters. Es war übrigens dem Bild im Arbeitszimmer des Advokaten auffallend ähnlich. Es handelte sich hier zwar um einen ganz anderen Richter, einen dicken Mann mit schwarzem, buschigen Vollbart, der seitlich weit die Wangen hinaufreichte. Auch war jenes Bild ein Ölbild, dieses aber mit Pastellfarben schwach und undeutlich angesetzt. Aber alles Übrige war ähnlich, denn auch hier wollte sich gerade der Richter von seinem Thronsessel, dessen Seitenlehnen er festhielt, drohend erheben. »Das ist ja ein Richter«, hatte K. gleich sagen wollen, hielt sich dann aber vorläufig noch zurück und näherte sich dem Bild, als wolle er es in den Einzelheiten studieren. Eine große Figur, die in der Mitte über der Rückenlehne des Thronsessels stand, konnte er sich nicht erklären und fragte den Maler nach ihr. »Sie müsse noch ein wenig ausgearbeitet werden«, antwortete der Maler, holte von einem Tischchen einen Pastellstift und strichelte mit ihm ein wenig an den Rändern der Figur, ohne sie aber dadurch für K. deutlicher zu machen. »Es ist die Gerechtigkeit«, sagte der Maler schließlich. »Jetzt erkenne ich sie schon«, sagte K. »Hier ist die Binde um die Augen und hier die Waage. Aber sind nicht an den Fersen Flügel und befindet sie sich nicht im Lauf?« »Ja«, sagte der Maler, »ich musste es über Auftrag so malen. Es ist eigentlich die Gerechtigkeit und die Siegesgöttin in einem.« »Das ist keine gute Verbindung«, sagte K. lächelnd. »Die Gerechtigkeit muss ruhen, sonst schwankt die Waage, und es ist kein gerechtes Urteil möglich.« »Ich füge mich darin meinem Auftraggeber«, sagte der Maler. »Ja, gewiss«, sagte K., der mit seiner Bemerkung niemanden hatte kränken wollen. »Sie haben die Figur so gemalt, wie sie auf dem Thronsessel wirklich steht.« »Nein«, sagte der Maler, Ich habe weder die Figur noch den Thronsessel gesehen. Das alles ist Erfindung. Aber es wurde mir angegeben, was ich zu malen habe.« »Wie?« fragte K. Er tat absichtlich, als verstehe er den Maler nicht völlig. »Es ist doch ein Richter, der auf dem Richterstuhl sitzt.« »Ja«, sagte der Maler, »aber er ist kein hoher Richter und ist niemals auf einem solchen Thronsessel gesessen.« »Und lässt sich doch in so feierlicher Haltung malen? Er sitzt ja da wie ein Gerichtspräsident.« »Ja, eitel sind die Herren«, sagte der Maler, »aber sie haben die höhere Erlaubnis, sich so malen zu lassen. Jedem ist genau vorgeschrieben, wie er sich malen lassen darf. Nur kann man leider gerade nach diesem Bilde die Einzelheiten der Tracht und des Sitzes nicht beurteilen. Die Pastellfarben sind für solche Darstellungen nicht geeignet.« »Ja«, sagte K., »es ist sonderbar, dass es in Pastellfarben gemalt ist.« »Der Richter wünschte es so«, sagte der Maler, »es ist für eine Dame bestimmt.« Der Anblick des Bildes schien ihm Lust zur Arbeit gemacht zu haben. Er krempelte die Hemdärmel aufwärts, nahm einige Stifte in die Hand und K. sah zu, wie unter den zitternden Spitzen der Stifte anschließend an den Kopf des Richters ein rötlicher Schatten sich bildete, der strahlenförmig gegen den Rand des Bildes verging. Allmählich umgab dieses Spiel des Schattens den Kopf wie ein Schmuck oder eine hohe Auszeichnung. Um die Figur der Gerechtigkeit aber blieb es bis auf eine unmerkliche Tönung hell. In dieser Helligkeit schien die Figur besonders vorzudringen. Sie erinnerte kaum mehr an die Göttin der Gerechtigkeit, aber auch nicht an die des Sieges. Sie sah jetzt vielmehr vollkommen wie die Göttin der Jagd aus. Die Arbeit des Malers zog K. mehr an, als er wollte. Schließlich aber machte er sich doch Vorwürfe, dass er so lange schon hier war und im Grunde noch nichts für seine eigene Sache unternommen hatte. »Wie heißt dieser Richter?« fragte er plötzlich. »Das darf ich nicht sagen«, antwortete der Maler. Er war tief zum Bild hinabgebeugt und vernachlässigte deutlich seinen Gast, den er doch zuerst so rücksichtsvoll empfangen hatte. K. hielt das für eine Laune und ärgerte sich darüber, weil er dadurch Zeit verlor. »Sie sind wohl ein Vertrauensmann des Gerichtes«, fragte er. Sofort legte der Maler die Stifte beiseite, richtete sich auf, rieb die Hände aneinander und sah K. lächelnd an. »Nur immer gleich mit der Wahrheit heraus«, sagte er. »Sie wollen etwas über das Gericht erfahren, wie es ja auch in Ihrem Empfehlungsschreiben steht, und haben zunächst über meine Bilder gesprochen, um mich zu gewinnen. Aber ich nehme das nicht übel. Sie konnten ja nicht wissen, dass das bei mir unangebracht ist.« »Oh, bitte«, sagte er scharf abwehrend, als K. etwas einwenden wollte, und fuhr dann fort. »Im Übrigen haben Sie mit Ihrer Bemerkung vollständig recht. Ich bin ein Vertrauensmann des Gerichtes.« Er machte eine Pause, als wolle er K. Zeit lassen, sich mit dieser Tatsache abzufinden. Man hörte jetzt wieder hinter der Tür die Mädchen. Sie drängten sich wahrscheinlich um das Schlüsselloch. Vielleicht konnte man auch durch die Ritzen ins Zimmer hineinsehen. K. unterließ es, sich irgendwie zu entschuldigen, denn er wollte den Maler nicht ablenken. Wohl aber wollte er nicht, dass der Maler sich allzu sehr überhebe und sich auf diese Weise gewissermaßen unerreichbar mache. Er fragte deshalb, »Ist das eine öffentlich anerkannte Stellung?« »Nein«, sagte der Maler kurz, als sei ihm dadurch die weitere Rede verschlagen. K. wollte ihn aber nicht verstummen lassen und sagte, »Nun, oft sind derartige nicht anerkannte Stellungen einflussreicher als die anerkannten.« »Das ist eben bei mir der Fall«, sagte der Maler und nickte mit zusammengezogener Stirn. »Ich sprach gestern mit dem Fabrikanten über Ihren Fall. Er fragte mich, ob ich Ihnen nicht helfen wollte. Ich antwortete, der Mann kann ja einmal zu mir kommen. Und nun freue ich mich, Sie so bald hier zu sehen. Die Sache scheint Ihnen ja sehr nahe zu gehen, worüber ich mich natürlich gar nicht wundere. Wollen Sie vielleicht zunächst Ihren Rock ablegen?« Trotzdem K. beabsichtigte, nur ganz kurze Zeit hier zu bleiben, war ihm diese Aufforderung des Malers doch sehr willkommen. Die Luft im Zimmer war ihm allmählich drückend geworden. Öfters hatte er schon verwundert auf einen kleinen, zweifellos nicht geheizten Eisenofen in der Ecke hingesehen. Die Schwüle im Zimmer war unerklärlich. Während er den Winterrock ablegte und auch noch den Rock aufknöpfte, sagte der Maler, sich entschuldigend, »Ich muss Wärme haben. Es ist hier doch sehr behaglich, nicht? Das Zimmer ist in dieser Hinsicht sehr gut gelegen. K. sagte dazu nichts, aber es war eigentlich nicht die Wärme, die ihm Unbehagen machte, es war vielmehr die dumpfe, das Atmen fast behindernde Luft, das Zimmer war wohl schon lange nicht gelüftet. Diese Unannehmlichkeit wurde für K. dadurch noch verstärkt, dass ihn der Maler bat, sich auf das Bett zu setzen, während er sich selbst auf den einzigen Stuhl des Zimmers vor der Staffelei niedersetzte. Außerdem schien es der Maler misszuverstehen, warum K. nur am Bettrand blieb. Er bat vielmehr, K. möge sich bequem machen und ging, da K. zögerte, selbst hin und drängte ihn tief in die Betten und Polster hinein. Dann kehrte er wieder zu seinem Sessel zurück und stellte endlich die erste sachliche Frage, die K. alles andere vergessen ließ. »Sind Sie unschuldig?«, fragte er. »Ja«, sagte K. Die Beantwortung dieser Frage machte ihm geradezu Freude, besonders da sie gegenüber einem Privatmann, also ohne jede Verantwortung, erfolgte. Noch niemand hatte ihn so offen gefragt. Um diese Freude auszukosten, fügte er noch hinzu, »Ich bin vollständig unschuldig.« »So«, sagte der Maler, senkte den Kopf und schien nachzudenken. Plötzlich hob er wieder den Kopf und sagte, »Wenn Sie unschuldig sind, dann ist ja die Sache sehr einfach.« K.s Blick trübte sich. Dieser angebliche Vertrauensmann des Gerichtes redete wie ein unwissendes Kind. »Meine Unschuld vereinfacht die Sache nicht«, sagte K. Er musste trotz allem lächeln und schüttelte langsam den Kopf. »Es kommt auf viele Feinheiten an, in die sich das Gericht verliert. Zum Schluss aber zieht es von irgendwoher, wo ursprünglich gar nichts gewesen ist, eine große Schuld hervor.« »Ja, ja, gewiss«, sagte der Maler, als störe K. unnötigerweise seinen Gedankengang. »Sie sind aber doch unschuldig.« »Nun ja«, sagte K. »Das ist die Hauptsache«, sagte der Maler. Er war durch Gegengründe nicht zu beeinflussen, nur war es trotz seiner Entschiedenheit nicht klar, ob er aus Überzeugung oder nur aus Gleichgültigkeit so redete. K. wollte das zunächst feststellen und sagte deshalb, »Sie kennen ja gewiss das Gericht viel besser als ich. Ich weiß nicht viel mehr, als was ich darüber, allerdings von ganz verschiedenen Leuten, gehört habe. Darin stimmen aber alle überein, dass leichtsinnige Anklagen nicht erhoben werden und dass das Gericht, wenn es einmal anklagt, fest von der Schuld des Angeklagten überzeugt ist und von dieser Überzeugung nur schwer abgebracht werden kann.« »Schwer?« fragte der Maler und warf eine Hand in die Höhe. »Niemals ist das Gericht davon abzubringen. Wenn ich hier alle Richter nebeneinander auf eine Leinwand male und sie werden sich vor dieser Leinwand verteidigen, so werden sie mehr Erfolg haben als vor dem wirklichen Gericht.« »Ja«, sagte K. für sich und vergaß, dass er den Maler nur hatte ausforschen wollen. Wieder begann ein Mädchen hinter der Tür zu fragen, »Titorelli, wird er denn nicht schon bald weggehen?« »Schweigt«, rief der Maler zur Tür hin, »seht ihr denn nicht, dass ich mit dem Herrn eine Besprechung habe?« Aber das Mädchen gab sich damit nicht zufrieden, sondern fragte, »Du wirst ihn malen?« Und als der Maler nicht antwortete, sagte sie noch, »Bitte mal ihn nicht, einen so hässlichen Menschen!« Ein Durcheinander unverständlicher, zustimmender Zurufe folgte. Der Maler machte einen Sprung zur Tür, öffnete sie bis zu einem Spalt, man sah die bittern vorgestreckten, gefalteten Hände der Mädchen und sagte, »Wenn ihr nicht still seid, werfe ich euch alle die Treppe hinunter. Setzt euch hier auf die Stufen und verhaltet euch ruhig.« Wahrscheinlich folgten sie nicht gleich, so dass er kommandieren musste. »Nieder auf die Stufen!« Erst dann wurde es still. »Verzeihen Sie«, sagte der Maler, als er zu K. wieder zurückkehrte. K. hatte sich kaum zur Tür hingewendet. Er hatte es vollständig dem Maler überlassen, ob und wie er ihn in Schutz nehmen wollte. Er machte auch jetzt kaum eine Bewegung, als sich der Maler zu ihm niederbeugte und ihm, um draußen nicht gehört zu werden, ins Ohr flüsterte, »Auch diese Mädchen gehören zum Gericht.« »Wie?« fragte K., wich mit dem Kopf zur Seite und sah den Maler an. Dieser aber setzte sich wieder auf seinen Sessel und sagte halb im Scherz, halb zur Erklärung, »Es gehört ja alles zum Gericht.« Das habe ich noch nicht bemerkt, sagte K. kurz. Die allgemeine Bemerkung des Malers nahm dem Hinweis auf die Mädchen alles Beunruhigende. Trotzdem sah K. ein Weilchen lang zur Tür hin, hinter der die Mädchen jetzt still auf den Stufen saßen.

unzugänglich nur für Beweisgründe, die man vor dem Gericht vorbringt«, sagte der Maler und hob den Zeigefinger, als habe K. eine feine Unterscheidung nicht bemerkt. Anders verhält es sich aber damit, was man in dieser Hinsicht hinter dem öffentlichen Gericht versucht, also in den Beratungszimmern, in den Korridoren oder zum Beispiel auch hier im Atelier. Was der Maler jetzt sagte, schien K. nicht mehr so unglaubwürdig. Es zeigte vielmehr eine große Übereinstimmung mit dem, was K. auch von anderen Leuten gehört hatte. Ja, es war sogar sehr hoffnungsvoll. War der Richter durch persönliche Beziehungen wirklich so leicht zu lenken, wie es der Advokat dargestellt hatte, dann waren die Beziehungen des Malers zu den eitlen Richtern besonders wichtig und jedenfalls keineswegs zu unterschätzen. Dann fügte sich der Maler sehr gut in den Kreis von Helfern, die K. allmählich um sich versammelte. Man hatte einmal in der Bank sein Organisationstalent gerühmt. Hier, wo er ganz allein auf sich gestellt war, zeigte sich eine gute Gelegenheit, es auf das Äußerste zu erproben. Der Maler beobachtete die Wirkung, die seine Erklärung auf K. gemacht hatte, und sagte dann mit einer gewissen Ängstlichkeit: »Fällt es Ihnen nicht auf, dass ich fast wie ein Jurist spreche? Es ist der ununterbrochene Verkehr mit den Herren vom Gericht, der mich so beeinflusst. Ich habe natürlich viel Gewinn davon, aber der künstlerische Schwung geht zum großen Teil verloren.« »Wie sind Sie denn zum ersten Mal mit den Richtern in Verbindung gekommen?«, fragte K. Er wollte zuerst das Vertrauen des Malers gewinnen, bevor er ihn geradezu in seine Dienste nahm. »Das war sehr einfach«, sagte der Maler. »Ich habe diese Verbindung geerbt. Schon mein Vater war Gerichtsmaler. Es ist das eine Stellung, die sich immer vererbt. Man kann dafür neue Leute nicht brauchen. Es sind nämlich für das Malen der verschiedenen Beamtengrade so verschiedene, vielfache und vor allem geheime Regeln aufgestellt, dass sie überhaupt nicht außerhalb bestimmter Familien bekannt werden. Dort in der Schublade zum Beispiel habe ich die Aufzeichnungen meines Vaters, die ich niemandem zeige. Aber nur wer sie kennt, ist zum Malen von Richtern befähigt. Jedoch selbst wenn ich sie verlieren würde, blieben mir noch so viele Regeln, die ich allein in meinem Kopfe trage, dass mir niemand meine Stellung streitig machen könnte. Es will doch jeder Richter so gemalt werden, wie die alten, großen Richter gemalt worden sind. Und das kann nur ich.« »Das ist beneidenswert«, sagte K., der an seine Stellung in der Bank dachte. »Ihre Stellung ist also unerschütterlich?« »Ja, unerschütterlich«, sagte der Maler und hob stolz die Achseln. »Deshalb kann ich es auch wagen, hier und da einem armen Manne, der einen Prozess hat, zu helfen.« »Und wie tun Sie das?« fragte K., als sei es nicht er, den der Maler soeben einen armen Mann genannt hatte. Der Maler aber ließ sich nicht ablenken, sondern sagte: »In Ihrem Fall zum Beispiel werde ich, da Sie vollständig unschuldig sind, Folgendes unternehmen.« Die wiederholte Erwähnung seiner Unschuld wurde K. schon lästig. Ihm schien es manchmal, als mache der Maler durch solche Bemerkungen einen günstigen Ausgang des Prozesses zur Voraussetzung seiner Hilfe, die dadurch natürlich in sich selbst zusammenfiel. Trotz dieser Zweifel bezwang sich K. aber und unterbrach den Maler nicht. Verzichten wollte er auf die Hilfe des Malers nicht, dazu war er entschlossen. Auch schien ihm diese Hilfe durchaus nicht fragwürdiger als die des Advokaten zu sein. K. zog sie jener sogar bei weitem vor, weil sie harmloser und offener dargeboten wurde. Der Maler hatte seinen Sessel näher zum Bett gezogen und fuhr mit gedämpfter Stimme fort: »Ich habe vergessen, Sie zunächst zu fragen, welche Art der Befreiung Sie wünschen. Es gibt drei Möglichkeiten, nämlich die wirkliche Freisprechung, die scheinbare Freisprechung und die Verschleppung. Die wirkliche Freisprechung ist natürlich das Beste, nur habe ich nicht den geringsten Einfluss auf diese Art der Lösung. Es gibt meiner Meinung nach überhaupt keine einzelne Person, die auf die wirkliche Freisprechung Einfluss hätte. Hier entscheidet wahrscheinlich nur die Unschuld des Angeklagten. Da Sie unschuldig sind, wäre es wirklich möglich, dass Sie sich allein auf Ihre Unschuld verlassen. Dann brauchen Sie aber weder mich noch irgendeine andere Hilfe.« Diese geordnete Darstellung verblüffte K. anfangs, dann aber sagte er ebenso leise wie der Maler: »Ich glaube, Sie widersprechen sich.«

0: denn?« fragte der Maler geduldig und lehnte sich lächelnd zurück. Dieses Lächeln erweckte in K. das Gefühl, als ob er jetzt daran gehe, nicht in den Worten des Malers, sondern in dem Gerichtsverfahren selbst Widersprüche zu entdecken. Trotzdem wich er aber nicht zurück und sagte, »Sie haben früher die Bemerkung gemacht, dass das Gericht für Beweisgründe unzugänglich ist. Später haben Sie dies auf das öffentliche Gericht eingeschränkt, und jetzt sagen Sie sogar, dass der Unschuldige vor dem Gericht keine Hilfe braucht. Darin liegt schon ein Widerspruch. Außerdem haben Sie früher gesagt, dass man die Richter persönlich beeinflussen kann, stellen aber jetzt in Abrede, dass die wirkliche Freisprechung, wie Sie es nennen, jemals durch persönliche Beeinflussung zu erreichen ist. Darin liegt der zweite Widerspruch.« »Diese Widersprüche sind leicht aufzuklären«, sagte der Maler. »Es ist hier von zwei verschiedenen Dingen die Rede, von dem, was im Gesetz steht, und von dem, was ich persönlich erfahren habe. Das dürfen Sie nicht verwechseln. Im Gesetz, ich habe es allerdings nicht gelesen, steht natürlich einerseits, dass der Unschuldige freigesprochen wird, andererseits steht dort aber nicht, dass die Richter beeinflusst werden können. Nun habe aber ich gerade das Gegenteil dessen erfahren. Ich weiß von keiner wirklichen Freisprechung, wohl aber von vielen Beeinflussungen. Es ist natürlich möglich, dass in allen mir bekannten Fällen keine Unschuld vorhanden war. Aber ist das nicht unwahrscheinlich? In so vielen Fällen keine einzige Unschuld? Schon als Kind hörte ich dem Vater genau zu, wenn er zu Hause von Prozessen erzählte. Auch die Richter, die in sein Atelier kamen, erzählten vom Gericht. Man spricht in unseren Kreisen überhaupt von nichts anderem. Kaum bekam ich die Möglichkeit, selbst zu Gericht zu gehen, nützte ich sie immer aus. Unzählbare Prozesse habe ich in wichtigen Stadien angehört und, soweit sie sichtbar sind, verfolgt. Und, ich muss es zugeben, nicht einen einzigen wirklichen Freispruch erlebt.« »Keinen einzigen Freispruch also«, sagte K., als rede er zu sich selbst und zu seinen Hoffnungen. »Das bestätigt aber die Meinung, die ich von dem Gericht schon habe. Es ist also auch von dieser Seite zwecklos. Ein einziger Henker könnte das ganze Gericht ersetzen.« »Sie dürfen nicht verallgemeinern«, sagte der Maler unzufrieden. »Ich habe ja nur von meinen Erfahrungen gesprochen.« »Das genügt doch«, sagte K. »Oder haben Sie von Freisprüchen aus früherer Zeit gehört?« »Solche Freisprüche«, antwortete der Maler, »soll es allerdings gegeben haben. Nur ist es sehr schwer, das festzustellen. Die abschließenden Entscheidungen des Gerichtes werden nicht veröffentlicht, sie sind nicht einmal den Richtern zugänglich. Infolgedessen haben sich über alte Gerichtsfälle nur Legenden erhalten. Diese enthalten allerdings sogar in der Mehrzahl wirkliche Freisprechungen. Man kann sie glauben, nachweisbar sind sie aber nicht. Trotzdem muss man sie nicht ganz vernachlässigen, eine gewisse Wahrheit enthalten sie wohl gewiss. Auch sind sie sehr schön. Ich selbst habe einige Bilder gemalt, die solche Legenden zum Inhalt haben.« »Bloße Legenden ändern meine Meinung nicht«, sagte K. »Man kann sich wohl auch vor Gericht auf diese Legenden nicht berufen.« Der Maler lachte. »Nein, das kann man nicht«, sagte er. »Dann ist es nutzlos, darüber zu reden«, sagte K. Er wollte vorläufig alle Meinungen des Malers hinnehmen, selbst wenn er sie für unwahrscheinlich hielt und sie anderen Berichten widersprachen. Er hatte jetzt nicht die Zeit, alles, was der Maler sagte, auf die Wahrheit hin zu überprüfen oder gar zu widerlegen. Es war schon das Äußerste erreicht, wenn er den Maler dazu bewog, ihm in irgendeiner, sei es auch in einer nicht entscheidenden Weise, zu helfen. Darum sagte er, »Sehen wir also von der wirklichen Freisprechung ab. Sie erwähnten aber noch zwei andere Möglichkeiten. Die scheinbare Freisprechung und die Verschleppung, um die allein kann es sich handeln«, sagte der Maler. »Wollen Sie aber nicht, ehe wir davon reden, den Rock ausziehen? Es ist Ihnen wohl heiß.« »Ja«, sagte K., der bisher auf nichts als auf die Erklärungen des Malers geachtet hatte, dem aber jetzt, da er an die Hitze erinnert worden war, starker Schweiß auf der Stirn ausbrach. »Es ist fast unerträglich.« Der Maler nickte, als verstehe er Ks Unbehagen sehr gut. »Könnte man nicht das Fenster öffnen?« fragte K. »Nein«, sagte der Maler, Es ist bloß eine fest eingesetzte Glasscheibe, man kann es nicht öffnen. Jetzt erkannte K., dass er die ganze Zeit über darauf gehofft hatte, plötzlich werde der Maler oder er zum Fenster gehen und es aufreißen. Er war darauf vorbereitet, selbst den Nebel mit offenem Mund einzuatmen. Das Gefühl, hier von der Luft vollständig abgesperrt zu sein, verursachte ihm Schwindel. Er schlug leicht mit der Hand auf das Federbett neben sich und sagte mit schwacher Stimme, »Das ist ja unbequem und ungesund.« »Oh nein«, sagte der Maler zur Verteidigung seines Fensters, »dadurch, dass es nicht aufgemacht werden kann, wird, trotzdem es nur eine einfache Scheibe ist, die Wärme hier besser festgehalten als durch ein Doppelfenster. Will ich aber lüften, was nicht sehr notwendig ist, da durch die Balkenritzen überall Luft eindringt, kann ich eine meiner Türen oder sogar beide öffnen.« K., durch diese Erklärung ein wenig getröstet, blickte herum, um die zweite Tür zu finden. Der Maler bemerkte das und sagte, »Sie ist hinter Ihnen, ich musste sie durch das Bett verstellen.« Jetzt erst sah K. die kleine Tür in der Wand. »Es ist eben hier alles viel zu klein für ein Atelier«, sagte der Maler, als wolle er einem Tadel K.s zuvorkommen. »Ich musste mich einrichten, so gut es ging. Das Bett vor der Tür steht natürlich an einem sehr schlechten Platz. Der Richter zum Beispiel, den ich jetzt male, kommt immer durch die Tür beim Bett, und ich habe ihm auch einen Schlüssel von dieser Tür gegeben, damit er, auch wenn ich nicht zu Hause bin, hier im Atelier auf mich warten kann. Nun kommt er aber gewöhnlich früh am Morgen, während ich noch schlafe. Es reißt mich natürlich immer aus dem tiefsten Schlaf, wenn sich neben dem Bett die Türe öffnet. Sie würden jede Ehrfurcht vor den Richtern verlieren, wenn sie die Flüche hören würden, mit denen ich ihn empfange, wenn er früh über mein Bett steigt. Ich könnte ihm allerdings den Schlüssel wegnehmen, aber es würde dadurch nur Ärger werden. Man kann hier alle Türen mit der geringsten Anstrengung aus den Angeln brechen.« Während dieser ganzen Rede überlegte K., ob er den Rock ausziehen sollte. Er sah aber schließlich ein, dass er, wenn er es nicht tat, unfähig war, hier noch länger zu bleiben. Er zog daher den Rock aus, legte ihn aber über die Knie, um ihn, falls die Besprechung zu Ende wäre, wieder anziehen zu können. Kaum hatte er den Rock ausgezogen, rief eines der Mädchen, »Er hat schon den Rock ausgezogen!« Und man hörte, wie sich alle zu den Ritzen drängten, um das Schauspiel selbst zu sehen. »Die Mädchen glauben nämlich«, sagte der Maler, »dass ich sie malen werde und dass sie sich deshalb ausziehen.« »So«, sagte K., nur wenig belustigt, denn er fühlte sich nicht viel besser als früher, trotzdem er jetzt in Hemdsärmeln dasaß. Fast mürrisch, fragte er. Wie nannten Sie die zwei anderen Möglichkeiten? Er hatte die Ausdrücke schon wieder vergessen. Die scheinbare Freisprechung und die Verschleppung, sagte der Maler. Es liegt an Ihnen, was Sie davon wählen. Beides ist durch meine Hilfe erreichbar, natürlich nicht ohne Mühe. Der Unterschied in dieser Hinsicht ist der, dass die scheinbare Freisprechung eine gesammelte, zeitweilige, die Verschleppung eine viel geringere, aber dauernde Anstrengung verlangt. Zunächst also die scheinbare Freisprechung. Wenn Sie diese wünschen sollten, schreibe ich auf einem Bogen Papier eine Bestätigung Ihrer Unschuld auf. Der Text für eine solche Bestätigung ist mir von meinem Vater überliefert und ganz unangreifbar. Mit dieser Bestätigung mache ich nun einen Rundgang bei den mir bekannten Richtern. Ich fange also etwa damit an, dass ich dem Richter, den ich jetzt male, heute Abend, wenn er zur Sitzung kommt, die Bestätigung vorlege. Ich lege ihm die Bestätigung vor, erkläre ihm, dass sie unschuldig sind und verbürge mich für ihre Unschuld. Das ist aber keine bloß äußerliche, sondern eine wirklich bindende Bürgschaft. In den Blicken des Malers lag es wie ein Vorwurf, dass K. ihm die Last einer solchen Bürgschaft auferlegen wolle. »Das wäre ja sehr freundlich«, sagte K. »Und der Richter würde Ihnen glauben und mich trotzdem nicht wirklich freisprechen?« »Wie ich schon sagte«, antwortete der Maler. »Übrigens ist es durchaus nicht sicher, dass jeder mir glauben würde. Mancher Richter wird zum Beispiel verlangen, dass ich Sie selbst zu ihm hinführe. Dann müssten Sie also einmal mitkommen. Allerdings ist in einem solchen Falle die Sache schon halb gewonnen«, besonders, da ich Sie natürlich vorher genau darüber unterrichten würde, wie Sie sich bei dem betreffenden Richter zu verhalten haben. Schlimmer ist es bei den Richtern, die mich, auch das wird vorkommen, von vornherein abweisen. Auf diese müssen wir, wenn ich es auch an mehrfachen Versuchen gewiss nicht fehlen lassen werde, verzichten. Wir dürfen das aber auch, denn einzelne Richter können hier nicht den Ausschlag geben. Wenn ich nun auf dieser Bestätigung eine genügende Anzahl von Unterschriften der Richter habe, gehe ich mit dieser Bestätigung zu dem Richter, der ihren Prozess gerade führt. Möglicherweise habe ich auch seine Unterschrift, dann entwickelt sich alles noch ein wenig rascher als sonst. Im Allgemeinen gibt es dann aber überhaupt nicht mehr viel Hindernisse. Es ist dann für den Angeklagten die Zeit der höchsten Zuversicht. Es ist merkwürdig, aber wahr. Die Leute sind in dieser Zeit zuversichtlicher als nach dem Freispruch. Es bedarf jetzt keiner besonderen Mühe mehr. Der Richter besitzt in der Bestätigung die Bürgschaft einer Anzahl von Richtern, kann sie unbesorgt freisprechen und wird es allerdings nach Durchführung verschiedener Formalitäten mir und anderen Bekannten zu Gefallen zweifellos tun. Sie aber treten aus dem Gericht und sind frei.
1: »Dann bin ich also frei«, sagte K. zögernd.
0: »Ja«, sagte der Maler, »aber nur scheinbar frei, oder besser ausgedrückt, zeitweilig frei. Die untersten Richter nämlich, zu denen meine Bekannten gehören, haben nicht das Recht, endgültig freizusprechen. Dieses Recht hat nur das oberste, für sie, für mich und für uns alle ganz unerreichbare Gericht. Wie es dort aussieht, wissen wir nicht und wollen wir, nebenbei gesagt, auch nicht wissen. Das große Recht, von der Anklage zu befreien, haben also unsere Richter nicht, wohl aber haben sie das Recht, von der Anklage loszulösen. Das heißt, wenn sie auf diese Weise freigesprochen werden, so sind sie für den Augenblick der Anklage entzogen, aber sie schwebt auch weiterhin über ihnen und kann, sobald nur der höhere Befehl kommt, sofort in Wirkung treten. Da ich mit dem Gericht in so guter Verbindung stehe, kann ich Ihnen auch sagen, wie sich in den Vorschriften für die Gerichtskanzleien der Unterschied zwischen der wirklichen und der scheinbaren Freisprechung rein äußerlich zeigt. Bei einer wirklichen Freisprechung sollten die Prozessakten vollständig abgelegt werden. Sie verschwinden gänzlich aus dem Verfahren. Nicht nur die Anklage, auch der Prozess und sogar der Freispruch sind vernichtet. Alles ist vernichtet. Anders beim scheinbaren Freispruch. Mit dem Akt ist keine weitere Veränderung vor sich gegangen, als dass er um die Bestätigung der Unschuld, um den Freispruch und um die Begründung des Freispruchs bereichert worden ist. Im Übrigen aber bleibt er im Verfahren. Er wird, wie es der ununterbrochene Verkehr der Gerichtskanzleien erfordert, zu den höheren Gerichten weitergeleitet, kommt zu den niedrigen zurück und pendelt so mit größeren und kleineren Schwingungen, mit größeren und kleineren Stockungen auf und ab. Diese Wege sind unberechenbar. Von außen gesehen kann es manchmal den Anschein bekommen, dass alles längst vergessen, der Akt verloren und der Freispruch ein vollkommener ist. Ein Eingeweihter wird das nicht glauben. Es geht kein Akt verloren, es gibt bei Gericht kein Vergessen. Eines Tages, niemand erwartet es, nimmt irgendein Richter den Akt aufmerksam in die Hand, erkennt, dass in diesem Fall die Anklage noch lebendig ist und ordnet die sofortige Verhaftung an. Ich habe hier angenommen, dass zwischen dem scheinbaren Freispruch und der neuen Verhaftung eine lange Zeit vergeht. Das ist möglich und ich weiß von solchen Fällen. Es ist aber ebenso gut möglich, dass der Freigesprochene vom Gericht nach Hause kommt und dort schon Beauftragte warten, um ihn wieder zu verhaften. Dann ist natürlich das freie Leben zu Ende.
1: »Und der Prozess beginnt von Neuem?« fragte K. fast ungläubig.
0: »Allerdings«, sagte der Maler, »der Prozess beginnt von Neuem. Es besteht aber wieder die Möglichkeit, ebenso wie früher, einen scheinbaren Freispruch zu erwirken. Man muss wieder alle Kräfte zusammennehmen und darf sich nicht ergeben.« Das Letztere, sagte der Maler, vielleicht unter dem Eindruck, den K., der ein wenig zusammengesunken war, auf ihn machte. »Ist aber«, fragte K., als wolle er jetzt irgendwelchen Enthüllungen des Malers zuvorkommen, »die Erwirkung eines zweiten Freispruches nicht schwieriger als die des ersten?«
1: »Man kann«, antwortete der Maler, »in dieser Hinsicht nichts Bestimmtes sagen. Sie meinen wohl, dass die Richter durch die zweite Verhaftung in ihrem Urteil zu Ungunsten des Anklagten beeinflusst werden? Das ist nicht der Fall. Die Richter haben ja schon beim Freispruch diese Verhaftung vorhergesehen. Dieser Umstand wirkt also kaum ein. Wohl aber kann aus zahllosen sonstigen Gründen die Stimmung der Richter sowie ihre rechtliche Beurteilung des Falles eine andere geworden sein, und die Bemühungen um den zweiten Freispruch müssen daher den veränderten Umständen angepasst werden und im Allgemeinen ebenso kräftig sein wie die vor dem ersten Freispruch. Aber dieser zweite Freispruch ist doch wieder nicht endgültig, sagte K. und drehte abweisend den Kopf. Natürlich nicht, sagte der Maler. Dem zweiten Freispruch folgt die dritte Verhaftung, dem dritten Freispruch die vierte Verhaftung und so fort. Das liegt schon im Begriff des scheinbaren Freispruchs. K. schwieg. Der scheinbare Freispruch scheint Ihnen offenbar nicht vorteilhaft zu sein, sagte der Maler. Vielleicht entspricht Ihnen die Verschleppung besser. Soll ich Ihnen das Wesen der Verschleppung erklären? K. nickte. Der Maler hatte sich breit in seinem Sessel zurückgelehnt. Das Nachthemd war weit offen. Er hatte eine Hand darunter geschoben, mit der er über die Brust und die Seiten strich. Die Verschleppung, sagte der Maler und sah einen Augenblick vor sich hin, als suche er eine vollständig zutreffende Erklärung. Die Verschleppung besteht darin, dass der Prozess dauernd im niedrigsten Prozessstadium erhalten wird. Um dies zu erreichen, ist es nötig, dass der Angeklagte und der Helfer, insbesondere aber der Helfer, in ununterbrochener persönlicher Fühlung mit dem Gerichte bleibt. Ich wiederhole, es ist hierfür kein solcher Kraftaufwand nötig wie bei der Erreichung eines scheinbaren Freispruchs, wohl aber ist eine viel größere Aufmerksamkeit nötig. Man darf den Prozess nicht aus dem Auge verlieren, man muss zu dem betreffenden Richter in regelmäßigen Zwischenräumen und außerdem bei besonderen Gelegenheiten gehen und ihn auf jede Weise sich freundlich zu erhalten suchen. Man ist mit dem Richter nicht persönlich bekannt, so muss man durch bekannte Richter ihn beeinflussen lassen, ohne dass man etwa deshalb die unmittelbaren Besprechungen aufgeben dürfte. Versäumt man in dieser Hinsicht nichts, so kann man mit genügender Bestimmtheit annehmen, dass der Prozess über sein erstes Stadium nicht hinauskommt. Der Prozess hört zwar nicht auf, aber der Anklage ist vor einer Verurteilung fast ebenso gesichert, wie wenn er frei wäre. Gegenüber dem scheinbaren Freispruch hat die Verschleppung den Vorteil, dass die Zukunft des Angeklagten weniger unbestimmt ist. Er bleibt vor dem Schrecken der plötzlichen Verhaftungen bewahrt und muss nicht fürchten, etwa gerade zu Zeiten, wo seine sonstigen Umstände dafür am wenigsten günstig sind, die Anstrengungen und Aufregungen auf sich nehmen zu müssen, welche mit der Erreichung des scheinbaren Freispruchs verbunden sind. Allerdings hat auch die Verschleppung für den Angeklagten gewisse Nachteile, die man nicht unterschätzen darf. Ich denke hierbei nicht daran, dass hier der Angeklagte niemals frei ist, das ist er ja auch bei der scheinbaren Freisprechung im eigentlichen Sinne nicht. Es ist ein anderer Nachteil. Der Prozess kann nicht stillstehen, ohne dass wenigstens scheinbare Gründe dafür vorliegen. Es muss deshalb im Prozess nach außen hin etwas geschehen. Es müssen also von Zeit zu Zeit verschiedene Anordnungen getroffen werden. Der Angeklagte muss verhört werden. Untersuchungen müssen stattfinden und so weiter. Der Prozess muss eben immerfort in dem kleinen Kreis, auf den er künstlich eingeschränkt worden ist, gedreht werden. Das bringt natürlich gewisse Unannehmlichkeiten für den Angeklagten mit sich, die Sie sich aber wiederum nicht zu schlimm vorstellen dürfen. Es ist ja alles nur äußerlich. Die Verhöre beispielsweise sind also nur ganz kurz. Wenn man einmal keine Zeit hat oder keine Lust hat hinzugehen, darf man sich entschuldigen. Man kann sogar bei gewissen Richtern die Anordnungen für eine lange Zeit im Voraus gemeinsam festsetzen. Es handelt sich im Wesen nur darum, dass man, da man Angeklagter ist, von Zeit zu Zeit bei seinem Richter sich meldet. Schon während der letzten Worte hatte K. den Rock über den Arm gelegt und war aufgestanden.
0: »Er steht schon auf«, rief es sofort draußen vor der Tür.
1: »Sie wollen schon fortgehen?« fragte der Maler, der auch aufgestanden war. »Es ist gewiss die Luft, die Sie von hier vertreibt. Es ist mir sehr peinlich. Ich hätte Ihnen auch noch manches zu sagen. Ich muss mich ganz kurz fassen. Ich hoffe aber, verständlich gewesen zu sein.« »Oh ja«, sagte K., dem von der Anstrengung, mit dem er sich zum Zuhören gezwungen hatte, der Kopf schmerzte. Trotz dieser Bestätigung sagte der Maler alles noch einmal zusammenfassend, als wolle er K. auf dem Heimweg einen Trost mitgeben. Beide Methoden haben das Gemeinsame, dass sie eine Verurteilung des Angeklagten verhindern. Sie verhindern aber auch die wirkliche Freisprechung, sagte K. leise, als schäme er sich, das erkannt zu haben. Sie haben den Kern der Sache erfasst, sagte der Maler schnell. K. legte die Hand auf seinen Winterrock, konnte sich aber nicht einmal entschließen, den Rock anzuziehen. Am liebsten hätte er alles zusammengepackt und wäre damit an die frische Luft gelaufen. Auch die Mädchen konnten ihn nicht dazu bewegen, sich anzuziehen, trotzdem sie, verfröht, einander schon zuriefen, dass er sich anziehe. Dem Maler lag daran, Kars Stimmung irgendwie zu deuten. Er sagte deshalb, »Sie haben sich wohl hinsichtlich meiner Vorschläge noch nicht entschieden. Ich billige das. Ich hätte Ihnen sogar davon abgeraten, sich sofort zu entscheiden. Die Vorteile und Nachteile sind haarfein. Man muss alles genau abschätzen. Allerdings darf man auch nicht zu viel Zeit verlieren.« »Ich werde bald wiederkommen«, sagte K., der in einem plötzlichen Entschluss den Rock anzog, den Mantel über die Schulter warf und zur Tür eilte, hinter der jetzt die Mädchen zu schreien anfingen. K. glaubte, die schreienden Mädchen durch die Tür zu sehen. »Sie müssen aber Wort halten«, sagte der Maler, der ihm nicht gefolgt war, »sonst komme ich in die Bank, um selbst nachzufragen.« »Sperren Sie doch die Tür auf«, sagte K. und riss an der Klinke, die die Mädchen, wie er an dem Gegendruck merkte, draußen festhielten. »Wollen Sie von den Mädchen belästigt werden?«, fragte der Maler. »Benutzen Sie doch lieber diesen Ausgang.« Und er zeigte auf die Tür hinter dem Bett. K. war damit einverstanden und sprang zum Bett zurück. Aber statt die Tür dort zu öffnen, kroch der Maler unter das Bett und fragte von unten, »Nur noch einen Augenblick. Wollen Sie nicht noch ein Bild sehen, das ich Ihnen verkaufen könnte?« K. wollte nicht unhöflich sein. Der Maler hatte sich wirklich seiner angenommen und versprochen, ihm weiterhin zu helfen. Auch war infolge der Vergesslichkeit Kars über die Entlohnung für die Hilfe noch gar nicht gesprochen worden. Deshalb konnte ihn K. jetzt nicht abweisen und ließ sich das Bild zeigen, wenn er auch vor Ungeduld zitterte, aus dem Atelier wegzukommen. Der Maler zog unter dem Bett einen Haufen ungerahmter Bilder hervor, die so mit Staub bedeckt waren, dass dieser, als ihn der Maler vom obersten Bild wegzublasen suchte, längere Zeit atemraubend K. vor den Augen wirbelte. »Eine Heidelandschaft«, sagte der Maler und reichte K. das Bild. Es stellte zwei schwache Bäume dar, die weit voneinander entfernt im dunklen Gras standen. Im Hintergrund war ein vielfarbiger Sonnenuntergang. »Schön«, sagte K., »ich kaufe es.« K. hatte unbedacht sich so kurz geäußert. Er war daher froh, als der Maler, statt dies übel zu nehmen, ein zweites Bild vom Boden aufhob. »Hier ist ein Gegenstück zu diesem Bild«, sagte der Maler. Es mochte als Gegenstück beabsichtigt sein, es war aber nicht der geringste Unterschied gegenüber dem ersten Bild zu merken. Hier waren die Bäume, hier das Gras und dort der Sonnenuntergang. Aber K. lag wenig daran. »Es sind schöne Landschaften«, sagte er. »Ich kaufe beide und werde sie in meinem Büro aufhängen.« »Das Motiv scheint Ihnen zu gefallen«, sagte der Maler und holte ein drittes Bild herauf. »Es trifft sich gut, dass ich noch ein ähnliches Bild hier habe.« Es war aber nicht ähnlich. Es war vielmehr die völlig gleiche alte Heidelandschaft. Der Maler nutzte diese Gelegenheit, alte Bilder zu verkaufen, gut aus. »Ich nehme auch dieses noch«, sagte K. »Wie viel kosten die drei Bilder?« »Darüber werden wir nächstens sprechen«, sagte der Maler. »Sie haben jetzt Eile und wir bleiben doch in Verbindung. Im Übrigen freut es mich, dass Ihnen die Bilder gefallen. Ich werde Ihnen alle Bilder mitgeben, die ich hier unten habe. Es sind lauter Heidelandschaften. Ich habe schon viele Heidelandschaften gemalt. Manche Leute weisen solche Bilder ab, weil sie zu düster sind. Andere aber, und sie gehören zu ihnen, lieben gerade das Düstere.« Aber K. hatte jetzt keinen Sinn für die beruflichen Erfahrungen des Bettelmalers. »Packen Sie alle Bilder ein«, rief er, dem Maler in die Rede fallend. »Morgen kommt mein Diener und wird sie holen.« »Es ist nicht nötig«, sagte der Maler. »Ich hoffe, ich werde Ihnen einen Träger verschaffen können, der gleich mit Ihnen gehen wird.« Und er beugte sich endlich über das Bett und sperrte die Tür auf. »Steigen Sie ohne Scheu auf das Bett«, sagte der Maler. »Das tut jeder, der hier hereinkommt.« K. hätte auch ohne diese Aufforderung keine Rücksicht genommen. Er hatte sogar schon einen Fuß mitten auf das Federbett gesetzt. Da sah er durch die offene Tür hinaus und zog den Fuß wieder zurück.
0: »Was ist das?« fragte er den Maler.
1: »Worüber staunen Sie?« fragte dieser, seinerseits staunend.
0: »Es sind die Gerichtskanzleien.
1: Wussten Sie nicht, dass hier Gerichtskanzleien sind?«
0: »Gerichtskanzleien sind doch fast auf jedem Dachboden. Warum sollten sie gerade hier fehlen?«
1: »Auch mein Atelier gehört eigentlich zu den Gerichtskanzleien. Das Gericht hat es mir aber zur Verfügung gestellt.«
0: K. erschrak nicht so sehr darüber, dass er auch hier Gerichtskanzleien gefunden hatte. Er erschrak hauptsächlich über sich, über seine Unwissenheit in Gerichtssachen. Als eine Grundregel für das Verhalten eines Angeklagten erschien es ihm, immer vorbereitet zu sein, sich niemals überraschen zu lassen, nicht ahnungslos nach rechts zu schauen, wenn links der Richter neben ihm stand. Und gerade gegen diese Grundregel verstieß er immer wieder. Vor ihm dehnte sich ein langer Gang, aus dem eine Luft wehte, mit der verglichen die Luft im Atelier erfrischend war. Bänke waren zu beiden Seiten des Ganges aufgestellt, genauso wie im Wartezimmer der Kanzlei, die für K. zuständig war. Es schienen genaue Vorschriften für die Einrichtung von Kanzleien zu bestehen. Augenblicklich war der Parteienverkehr hier nicht sehr groß. Ein Mann saß dort, halb liegend. Das Gesicht hatte er auf der Bank in seine Arme vergraben und schien zu schlafen. Ein anderer stand im Halbdunkel am Ende des Ganges. K. stieg nun über das Bett. Der Maler folgte ihm mit den Bildern. Sie trafen bald einen Gerichtsdiener. K. erkannte jetzt schon alle Gerichtsdiener an dem Goldknopf, den diese an ihrem Zivilanzug unter den gewöhnlichen Knöpfen hatten, und der Maler gab ihm den Auftrag, K. mit den Bildern zu begleiten. K. wankte mehr, als er ging, das Taschentuch hielt er an den Mund gedrückt. Sie waren schon nahe am Ausgang, da stürmten ihnen die Mädchen entgegen, die also K. auch nicht erspart geblieben waren. Sie hatten offenbar gesehen, dass die zweite Tür des Ateliers geöffnet worden war und hatten den Umweg gemacht, um von dieser Seite einzudringen.
1: »Ich kann Sie nicht mehr begleiten«, rief der Maler lachend unter dem Andrang der Mädchen. »Auf Wiedersehen. Und überlegen Sie nicht zu lange.«
0: K. sah sich nicht einmal nach ihm um. Auf der Gasse nahm er den ersten Wagen, der ihm in den Weg kam. Es lag ihm daran, den Diener loszuwerden, dessen Goldknopf ihm unaufhörlich in die Augen stach, wenn er auch sonst wahrscheinlich niemandem auffiel. In seiner Dienstfertigkeit wollte sich der Diener noch auf den Kutschbock setzen, K. jagte ihn aber herunter. Mittag war schon längst vorbei, als K. vor der Bank ankam. Er hätte gern die Bilder im Wagen gelassen, fürchtete aber bei irgendeiner Gelegenheit genötigt zu werden, sich dem Maler gegenüber mit ihnen auszuweisen. Er ließ sie daher in das Büro schaffen und versperrte sie in die unterste Lade seines Tisches, um sie wenigstens für die allernächsten Tage vor den Blicken des Direktorstellvertreters in Sicherheit zu bringen.
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1: Achtes Kapitel. Kaufmann Block. Kündigung des Advokaten. Teil 1. Endlich hatte sich K. doch entschlossen, dem Advokaten seine Vertretung zu entziehen. Zweifel daran, ob es richtig war, so zu handeln, waren zwar nicht auszurotten, aber die Überzeugung von der Notwendigkeit dessen überwog. Die Entschließung hatte K. an dem Tage, an dem er zum Advokaten gehen wollte, viel Arbeitskraft entzogen. Er arbeitete besonders langsam, er musste sehr lange im Büro bleiben und es war schon 10 Uhr vorüber, als er endlich vor der Tür des Advokaten stand. Noch ehe er läutete, überlegte er, ob es nicht besser wäre, dem Advokaten telefonisch oder brieflich zu kündigen. Die persönliche Unterredung würde gewiss sehr peinlich werden. Trotzdem wollte K. schließlich auf sie nicht verzichten. Bei jeder anderen Art der Kündigung würde diese stillschweigend oder mit ein paar förmlichen Worten angenommen werden, und K. würde, wenn nicht etwa Leni einiges erforschen könnte, niemals erfahren, wie der Advokat die Kündigung aufgenommen hatte und was für Folgen für K. diese Kündigung nach der nicht unwichtigen Meinung des Advokaten haben könnte. Saß aber der Advokat K. gegenüber und wurde er von der Kündigung überrascht, so würde K., selbst wenn der Advokat sich nicht viel entlocken ließ, aus seinem Gesicht und seinem Benehmen alles, was er wollte, leicht entnehmen können. Es war sogar nicht ausgeschlossen, dass er überzeugt wurde, dass es doch gut wäre, dem Advokaten die Verteidigung zu überlassen und dass er dann seine Kündigung zurückzog. Das erste Läuten an der Tür des Advokaten war, wie gewöhnlich, zwecklos. Leni könnte flinker sein, dachte K. Aber es war schon ein Vorteil, wenn sich nicht die andere Partei einmischte, wie sie es gewöhnlich tat, sei es, dass der Mann im Schlafrock oder sonst jemanden zu belästigen anfing. Während K. zum zweiten Mal den Knopf drückte, sah er nach der anderen Tür zurück. Diesmal aber blieb auch sie geschlossen. Endlich erschienen an dem Guckfenster der Tür des Advokaten zwei Augen. Es waren aber nicht Lenis Augen. Jemand schloss die Tür auf, stemmte sich aber vorläufig noch gegen sie, rief in die Wohnung zurück, er ist es, und öffnete erst dann vollständig. K. hatte gegen die Tür gedrängt, denn schon hörte er, wie hinter ihm in der Tür der anderen Wohnung der Schlüssel hastig im Schloss gedreht wurde. Als sich daher die Tür vor ihm endlich öffnete, stürmte er geradezu ins Vorzimmer und sah noch, wie durch den Gang, der zwischen den Zimmern hindurchführte, Leni, welcher der Warnungsruf des Türöffners gegolten hatte, im Hemd davonlief. Er blickte ihr ein Weilchen nach und sah sich dann nach dem Türöffner um. Es war ein kleiner, dürrer Mann mit Vollbart. Er hielt eine Kerze in der Hand. »Sie sind hier angestellt?«, fragte K. »Nein«, antwortete der Mann, »ich bin hier fremd. Der Advokat ist nur mein Vertreter. Ich bin hier wegen einer Rechtsangelegenheit.« »Ohne Rock?«, fragte K. und zeigte mit einer Handbewegung auf die mangelhafte Bekleidung des Mannes. »Ach, verzeihen Sie«, sagte der Mann und beleuchtete sich selbst mit der Kerze, als sähe er selbst zum ersten Mal seinen Zustand. »Leni ist Ihre Geliebte?«, fragte K. kurz. Er hatte die Beine ein wenig gespreizt, die Hände, in denen er den Hut hielt, hinten verschlungen. Schon durch den Besitz seines starken Überrocks fühlte er sich dem mageren Kleinen sehr überlegen. »Oh Gott«, sagte der und hob die eine Hand in erschrockener Abwehr vor das Gesicht. »Nein, nein, was denken Sie denn?« »Sie sehen glaubwürdig aus«, sagte K. lächelnd. »Trotzdem, kommen Sie.« Er winkte ihm mit dem Hut und ließ ihn vor sich gehen. »Wie heißen Sie denn?«, fragte K. auf dem Weg. »Block, Kaufmann Block«, sagte der Kleine und drehte sich bei dieser Vorstellung nach K. um. Stehen bleiben ließ ihn aber K. nicht. »Ist das Ihr wirklicher Name?«, fragte K. »Gewiss«, war die Antwort. »Warum haben Sie denn Zweifel?« »Ich dachte, Sie könnten Grund haben, Ihren Namen zu verschweigen«, sagte K. Er fühlte sich so frei, wie man es sonst nur ist, wenn man in der Fremde mit niedrigen Leuten spricht, alles, was einen selbst betrifft, bei sich behält, nur gleichmütig von den Interessen der anderen redet, sie dadurch vor sich selbst erhöht, aber auch nach Belieben fallen lassen kann. Bei der Tür des Arbeitszimmers des Advokaten blieb K. stehen, öffnete sie und rief dem Kaufmann, der folgsam weitergegangen war, zu: »Nicht so eilig, leuchten Sie hier.« K. dachte, Leni könnte sich hier versteckt haben. Er ließ den Kaufmann alle Winkel absuchen, aber das Zimmer war leer. Vor dem Bild des Richters hielt K. den Kaufmann hinten an den Hosenträgern zurück. »Kennen Sie den?«, fragte er und zeigte mit dem Zeigefinger in die Höhe. Der Kaufmann hob die Kerze, sah blinzelnd hinauf und sagte: »Es ist ein Richter.« »Ein hoher Richter?«, fragte K. und stellte sich seitlich vor den Kaufmann, um den Eindruck, den das Bild auf ihn machte, zu beobachten. Der Kaufmann sah bewundernd aufwärts. »Es ist ein hoher Richter«, sagte er. »Sie haben keinen großen Einblick«, sagte K. »Unter den niedrigen Untersuchungsrichtern ist er der niedrigste.« »Nun erinnere ich mich«, sagte der Kaufmann und senkte die Kerze. »Ich habe es auch schon gehört.« »Aber natürlich«, rief K., »ich vergaß ja, natürlich müssen Sie es schon gehört haben.« »Aber warum denn? Warum denn?«, fragte der Kaufmann, während er sich, von K. mit den Händen angetrieben, zur Tür fortbewegte. Draußen auf dem Gang sagte K.: »Sie wissen doch, wo sich Leni versteckt hat.«
0: »Versteckt?« sagte der Kaufmann. »Nein, sie dürfte aber in der Küche sein und dem Advokaten eine Suppe kochen.«
1: »Warum haben Sie das nicht gleich gesagt?« fragte K.
0: »Ich wollte Sie ja hinführen, Sie haben mich aber wieder zurückgerufen«, antwortete der Kaufmann, wie verwirrt durch die widersprechenden Befehle.
1: »Sie glauben wohl sehr schlau zu sein«, sagte K. »Führen Sie mich also.« In der Küche war K. noch nie gewesen. Sie war überraschend groß und reich ausgestattet. Allein der Herd war dreimal so groß wie gewöhnliche Herde. Von dem Übrigen sah man keine Einzelheiten, denn die Küche wurde jetzt nur von einer kleinen Lampe beleuchtet, die beim Eingang hing. Am Herd stand Leni in weißer Schürze wie immer und leerte Eier in einen Topf aus, der auf einem Spiritusfeuer stand.
0: »Guten Abend, Josef«, sagte sie mit einem Seitenblick.
1: »Guten Abend«, sagte K. und zeigte mit einer Hand auf einen abseits stehenden Sessel, auf den sich der Kaufmann setzen sollte, was dieser auch tat. K. aber ging ganz nahe hinter Leni, beugte sich über ihre Schulter und fragte: »Wer ist der Mann?« Leni umfasste K. mit einer Hand, die andere quirlte die Suppe, zog ihn nach vorn zu sich und sagte: »Es ist ein bedauernswerter Mensch, ein armer Kaufmann, ein gewisser Block. Sieh ihn nur an.« Sie blickten beide zurück. Der Kaufmann saß auf dem Sessel, auf den ihn K. gewiesen hatte. Er hatte die Kerze, deren Licht jetzt unnötig war, ausgepustet und drückte mit den Fingern den Docht, um den Rauch zu verhindern.
0: »Du warst im Hemd«, sagte K. und wendete ihren Kopf mit der Hand wieder dem Herd zu. Sie schwieg.
1: »Er ist dein Geliebter?« fragte K. Sie wollte nach dem Suppentopf greifen, aber K. nahm ihre beiden Hände und sagte: »Nun, antworte.«
0: Sie sagte: »Komm ins Arbeitszimmer, ich werde dir alles erklären.«
1: »Nein«, sagte K., »ich will, dass du es hier erklärst.« Sie hing sich an ihn und wollte ihn küssen. K. wehrte sie aber ab und sagte: »Ich will nicht, dass du mich jetzt küsst.«
0: »Josef«, sagte Leni und sah K. bittend und doch offen in die Augen, »du wirst doch nicht auf Herrn Block eifersüchtig sein.«
1: »Rudi«, sagte sie dann, sich an den Kaufmann wendend, »so hilf mir doch. Du siehst, ich werde verdächtigt. Ach, lass die Kerze.« Man hätte denken können, er hätte nicht Acht gegeben, aber er war vollständig eingeweiht.
0: »Ich wüsste auch nicht, warum sie eifersüchtig sein sollten«, sagte er wenig schlagfertig.
1: »Ich weiß es eigentlich auch nicht«, sagte K. und sah den Kaufmann lächelnd an. Leni lachte auf, benutzte die Unaufmerksamkeit K.s, um sich in seinen Arm einzuhängen, und flüsterte: »Lass ihn jetzt. Du siehst ja, was für ein Mensch er ist. Ich habe mich seiner ein wenig angenommen, weil er eine große Kundschaft des Advokaten ist, aus keinem anderen Grund. Und du? Willst du noch heute mit dem Advokaten sprechen? Er ist heute sehr krank, aber wenn du willst, melde ich dich noch an. Über Nacht bleibst du aber bei mir ganz gewiss. Du warst auch schon so lange nicht bei uns. Selbst der Advokat hat nach dir gefragt. Vernachlässige den Prozess nicht. Auch ich habe dir Verschiedenes mitzuteilen, was ich erfahren habe. Nun aber zieh fürs Erste deinen Mantel aus.«
0: Sie half ihm, ihn auszuziehen, nahm ihm den Hut ab, lief mit den Sachen ins Vorzimmer, sie aufzuhängen, lief dann wieder zurück und sah nach der Suppe.
1: »Soll ich zuerst dich anmelden oder ihm zuerst die Suppe bringen?«
0: »Melde mich zuerst an«, sagte K. Er war ärgerlich. Er hatte ursprünglich beabsichtigt, mit Leni seine Angelegenheit, insbesondere die fragliche Kündigung, genau zu besprechen. Die Anwesenheit des Kaufmanns aber hatte ihm die Lust dazu genommen. Jetzt aber hielt er seine Sache doch für zu wichtig, als dass dieser kleine Kaufmann vielleicht entscheidend eingreifen sollte, und so rief er Leni, die schon auf dem Gang war, wieder zurück.
1: »Bring ihm doch zuerst die Suppe«, sagte er. »Er soll sich für die Unterredung mit mir stärken. Er wird es nötig haben.«
0: »Sie sind auch ein Klient des Advokaten«, sagte wie zur Feststellung der Kaufmann leise aus seiner Ecke. Es wurde aber nicht gut aufgenommen.
1: »Was kümmert Sie denn das?« sagte K. und Leni sagte: »Wirst du still sein?« Dann bringe ich ihm also zuerst die Suppe, sagte Leni zu K. und goss die Suppe auf einen Teller. Es ist dann nur zu befürchten, dass er bald einschläft. Nach dem Essen schläft er bald ein. Das, was ich ihm sagen werde, wird ihn wach erhalten, sagte K. Er wollte immerfort durchblicken lassen, dass er etwas Wichtiges mit dem Advokaten zu verhandeln beabsichtige. Er wollte von Leni gefragt werden, was es sei, und erst dann sie um Rat fragen. Aber sie erfüllte pünktlich bloß die ausgesprochenen Befehle. Als sie mit der Tasse an ihm vorüberging, stieß sie absichtlich sanft an ihn und flüsterte, »Bis er die Suppe gegessen hat, melde ich dich gleich an, damit ich dich möglichst bald wiederbekomme.« »Geh nur«, sagte K., »geh nur.« »Sei doch freundlicher«, sagte sie und drehte sich in der Tür mit der Tasse nochmals ganz um. K. sah ihr nach. Nun war es endgültig beschlossen, dass der Advokat entlassen würde. Es war wohl auch besser, dass er vorher mit Leni nicht mehr darüber sprechen konnte. Sie hatte kaum den genügenden Überblick über das Ganze, hätte gewiss abgeraten, hätte möglicherweise K. auch wirklich von der Kündigung diesmal abgehalten. Er wäre weiterhin in Zweifel und Unruhe geblieben und schließlich hätte er nach einiger Zeit seinen Entschluss doch ausgeführt, denn dieser Entschluss war allzu zwingend. Je früher er aber ausgeführt wurde, desto mehr Schaden wurde abgehalten. Vielleicht wusste übrigens der Kaufmann etwas darüber zu sagen. K. wandte sich um, kaum bemerkte das der Kaufmann, als er sofort aufstehen wollte. »Bleiben Sie sitzen«, sagte K. und zog einen Sessel neben ihn. »Sind Sie schon ein alter Klient des Advokaten?«, fragte K. »Ja«, sagte der Kaufmann, »ein sehr alter Klient.« »Wie viele Jahre vertritt er Sie denn schon?«, fragte K. »Ich weiß nicht, wie Sie es meinen«, sagte der Kaufmann. »In geschäftlichen Rechtsangelegenheiten, ich habe ein Getreidegeschäft, vertritt mich der Advokat schon, seitdem ich das Geschäft übernommen habe, also etwa seit 20 Jahren. In meinem eigenen Prozess, auf den Sie wahrscheinlich anspielen, vertritt er mich auch seit Beginn. Es ist schon länger als 5 Jahre.« »Ja, weit über 5 Jahre«, fügte er dann hinzu und zog eine alte Brieftasche hervor. »Hier habe ich alles aufgeschrieben. Wenn Sie wollen, sage ich Ihnen die genauen Daten. Es ist schwer, alles zu behalten. Mein Prozess dauert wahrscheinlich schon viel länger. Er begann kurz nach dem Tod meiner Frau, und das ist schon länger als 5,5 Jahre.« K. rückte näher zu ihm. »Der Advokat übernimmt also auch gewöhnliche Rechtssachen?«, fragte er. Diese Verbindung der Geschäfte und Rechtswissenschaften schien K. ungemein beruhigend. »Gewiss«, sagte der Kaufmann und flüsterte dann K. zu, »man sagt sogar, dass er in diesen Rechtssachen tüchtiger ist als in den anderen.« Aber dann schien er das Gesagte zu bereuen. Er legte K. eine Hand auf die Schulter und sagte, »ich bitte Sie sehr, verraten Sie mich nicht.« K. klopfte ihm zur Beruhigung auf die Schenkel und sagte, »nein, ich bin kein Verräter.« »Er ist nämlich rachsüchtig«, sagte der Kaufmann. »Gegen einen so treuen Klienten wird er gewiss nichts tun«, sagte K. »Oh doch«, sagte der Kaufmann, »wenn er aufgeregt ist, kennt er keine Unterschiede. Übrigens bin ich ihm nicht eigentlich treu.« »Wieso denn nicht?«, fragte K. »Soll ich es Ihnen anvertrauen?«, fragte der Kaufmann zweifelnd. »Ich denke, Sie dürfen es«, sagte K. »Nun«, sagte der Kaufmann, »ich werde es Ihnen zum Teil anvertrauen. Sie müssten mir aber auch ein Geheimnis sagen, damit wir uns gegenüber dem Advokaten gegenseitig festhalten.« »Sie sind sehr vorsichtig«, sagte K., »aber ich werde Ihnen ein Geheimnis sagen, das Sie vollständig beruhigen wird. Worin besteht also Ihre Untreue gegenüber dem Advokaten?« »Ich habe«, sagte der Kaufmann zögernd und in einem Ton, als gestehe er etwas Unehrenhaftes ein, »ich habe außer ihm noch andere Advokaten.« »Das ist doch nichts so Schlimmes«, sagte K. ein wenig enttäuscht. »Hier ja«, sagte der Kaufmann, der noch seit seinem Geständnis schwer atmete, infolge K.'s Bemerkungen aber mehr Vertrauen fasste. »Es ist nicht erlaubt. Und am allerwenigsten ist es erlaubt, neben einem sogenannten Advokaten auch noch Winkeladvokaten zu nehmen.« »Gerade das habe ich getan. Ich habe außer ihm noch 5 Winkeladvokaten.« »5?« rief K. Erst die Zahl setzte ihn in Erstaunen. 5 Advokaten außer diesem! Der Kaufmann nickte. Ich verhandle gerade noch mit einem 6.
0: Aber wozu brauchen Sie denn so viel Advokaten? Fragte K.
1: Ich brauche alle, sagte der Kaufmann.
0: Wollen Sie mir das nicht erklären? Fragte K.
1: Gern, sagte der Kaufmann. Vor allem will ich doch meinen Prozess nicht verlieren, das ist doch selbstverständlich. Infolgedessen darf ich nichts, was mir nützen könnte, außer Acht lassen. Selbst wenn die Hoffnung auf Nutzen in einem bestimmten Falle nur ganz gering ist, darf ich sie auch nicht verwerfen. Ich habe deshalb alles, was ich besitze, auf den Prozess verwendet. So habe ich zum Beispiel alles Geld meinem Geschäft entzogen. Früher füllten die Büroräume meines Geschäfts fast ein Stockwerk. Heute genügt eine kleine Kammer im Hinterhaus, wo ich mit einem Lehrjungen arbeite. Diesen Rückgang hat natürlich nicht nur die Entziehung des Geldes verschuldet, sondern mehr noch die Entziehung meiner Arbeitskraft. Wenn man für seinen Prozess etwas tun will, kann man sich mit anderem nur wenig befassen.
0: Sie arbeiten also auch selbst bei Gericht? Fragte K. Gerade darüber möchte ich gern etwas erfahren.
1: Darüber kann ich nur wenig berichten, sagte der Kaufmann. Anfangs habe ich es wohl auch versucht, aber ich habe bald wieder davon abgelassen. Es ist zu erschöpfend und bringt nicht viel Erfolg. Selbst dort zu arbeiten und zu unterhandeln, hat sich wenigstens für mich als ganz unmöglich erwiesen. Es ist ja dort schon das bloße Sitzen und Warten eine große Anstrengung. Sie kennen ja selbst die schwere Luft in den Kanzleien.
0: »Wieso wissen Sie denn, dass ich dort war?« fragte K.
1: »Ich war gerade im Wartezimmer, als Sie durchgingen.«
0: »Was für ein Zufall das ist!« rief K. ganz hingenommen und die frühe Lächerlichkeit des Kaufmanns ganz vergessend. »Sie haben mich also gesehen. Sie waren im Wartezimmer, als ich durchging.« »Ja, ich bin dort einmal durchgegangen.«
1: »Es ist kein so großer Zufall,« sagte der Kaufmann. »Ich bin dort auch fast jeden Tag.«
0: »Ich werde nun wahrscheinlich auch öfters hingehen müssen,« sagte K. »Nur werde ich wohl kaum mehr so ehrenvoll aufgenommen werden wie damals. Alle standen auf. Man dachte wohl, ich sei ein Richter.«
1: »Nein,« sagte der Kaufmann, »wir grüßten damals den Gerichtsdiener. Dass Sie ein Angeklagter sind, das wussten wir. Solche Nachrichten verbreiten sich sehr rasch.«
0: »Das wussten Sie also schon,« sagte K. »Dann erschien Ihnen aber mein Benehmen vielleicht hochmütig. Sprach man sich nicht darüber aus?«
1: »Nein,« sagte der Kaufmann, »im Gegenteil. Aber das sind Dummheiten.«
0: »Was für Dummheiten denn?« fragte K.
1: »Warum fragen Sie danach?« sagte der Kaufmann ärgerlich. »Sie scheinen die Leute dort noch nicht zu kennen und werden es vielleicht unrichtig auffassen. Sie müssen bedenken, dass in diesem Verfahren immer wieder viele Dinge zur Sprache kommen, für die der Verstand nicht mehr ausreicht. Man ist einfach zu müde und abgelenkt für vieles und zum Ersatz verlegt man sich auf den Aberglauben. Ich rede von den anderen, bin aber selbst gar nicht besser. Ein solcher Aberglaube ist es zum Beispiel, dass viele aus dem Gesicht des Angeklagten, insbesondere aus der Zeichnung der Lippen, den Ausgang des Prozesses erkennen wollen. Die Leute also haben behauptet, sie würden, nach ihren Lippen zu schließen, gewiss und bald verurteilt werden. Ich wiederhole, es ist ein lächerlicher Aberglaube und in den meisten Fällen durch die Tatsachen auch vollständig widerlegt. Aber wenn man in jener Gesellschaft lebt, ist es schwer, sich solchen Meinungen zu entziehen. Denken Sie nur, wie stark dieser Aberglaube wirken kann. Sie haben doch einen dort angesprochen, nicht? Er konnte Ihnen aber kaum antworten. Es gibt natürlich viele Gründe, um dort verwirrt zu sein, aber einer davon war auch der Anblick Ihrer Lippen. Er hat später erzählt, er hätte auf Ihren Lippen auch das Zeichen seiner eigenen Verurteilung zu sehen geglaubt.
0: »Meine Lippen?« fragte K., zog einen Taschenspiegel hervor und sah sich an. »Ich kann an meinen Lippen nichts Besonderes erkennen. Und Sie?«
1: »Ich auch nicht«, sagte der Kaufmann, »ganz und gar nicht.«
0: »Wie abergläubisch diese Leute sind«, rief K. aus.
1: »Sagte ich es nicht?« fragte der Kaufmann.
0: »Verkehren Sie denn so viel untereinander und tauschen Sie Ihre Meinungen aus?« sagte K. »Ich habe mich bisher ganz abseits gehalten.«
1: »Im Allgemeinen verkehren Sie nicht miteinander«, sagte der Kaufmann.
0: Das wäre nicht möglich, es sind ja so viele. Es gibt auch wenig gemeinsame Interessen. Wenn manchmal in einer Gruppe der Glaube an ein gemeinsames Interesse auftaucht, so erweist er sich bald als ein Irrtum. Gemeinsam lässt sich gegen das Gericht nichts durchsetzen. Jeder Fall wird für sich untersucht. Es ist ja das sorgfältigste Gericht. Gemeinsam kann man also nichts durchsetzen. Nur ein Einzelner erreicht manchmal etwas im Geheimen. Erst wenn es erreicht ist, erfahren es die anderen. Keiner weiß, wie es geschehen ist. Es gibt also keine Gemeinsamkeit. Man kommt zwar hier und da in den Wartezimmern zusammen, aber dort wird wenig besprochen. Die abergläubischen Meinungen bestehen schon seit alters her und vermehren sich förmlich von selbst. »Ich sah die Herren dort im Wartezimmer«, sagte K. »Ihr Warten kam mir so nutzlos vor.«
1: »Das Warten ist nicht nutzlos«, sagte der Kaufmann. »Nutzlos ist nur das selbstständige Eingreifen. Ich sagte schon, dass ich jetzt außer diesem noch 5 Advokaten habe. Man sollte doch glauben, ich selbst glaubte es zuerst, jetzt könnte ich Ihnen die Sache vollständig überlassen. Das wäre aber ganz falsch. Ich kann sie Ihnen weniger überlassen, als wenn ich nur einen hätte. Sie verstehen das wohl nicht.«
0: »Nein«, sagte K. und legte, um den Kaufmann an seinen allzu schnellen Reden zu hindern, die Hand beruhigend auf seine Hand. »Ich möchte Sie nur bitten, ein wenig langsamer zu reden. Es sind doch lauter für mich sehr wichtige Dinge, und ich kann Ihnen nicht recht folgen.«
1: »Gut, dass Sie mich daran erinnern«, sagte der Kaufmann. »Sie sind ja ein Neuer, ein Junger. Ihr Prozess ist ein halbes Jahr alt, nicht wahr?«
0: »Ja, ich habe davon gehört. Ein so junger Prozess. Ich aber habe diese Dinge schon unzählige Male durchgedacht. Sie sind mir das Selbstverständlichste auf der Welt.«
1: »Sie sind wohl froh, dass Ihr Prozess schon so weit fortgeschritten ist«, fragte K. Er wollte nicht geradezu fragen, wie die Angelegenheiten des Kaufmanns stünden. Er bekam aber auch keine deutliche Antwort.
0: »Ja, ich habe meinen Prozess 5 Jahre lang fortgewälzt«, sagte der Kaufmann und senkte den Kopf. »Es ist keine kleine Leistung.«
1: Dann schwieg er ein Weilchen. K. horchte, ob Leni nicht schon komme. Einerseits wollte er nicht, dass sie komme, denn er hatte noch vieles zu fragen und wollte auch nicht von Leni in diesem vertraulichen Gespräch mit dem Kaufmann angetroffen werden. Andererseits aber ärgerte er sich darüber, dass sie trotz seiner Abwesenheit so lange beim Advokaten blieb, viel länger als zum Reichen der Suppe nötig war.
0: »Ich erinnere mich noch genau an diese Zeit«, begann der Kaufmann wieder, und K. war gleich voll Aufmerksamkeit, »als mein Prozess etwa so alt war wie jetzt Ihr Prozess. Ich hatte damals nur diesen Advokaten, war aber nicht sehr mit ihm zufrieden.«
1: »Hier erfahre ich ja alles«, dachte K. und nickte lebhaft mit dem Kopf, als könne er dadurch den Kaufmann aufmuntern, alles Wissenswerte zu sagen.
0: »Mein Prozess«, fuhr der Kaufmann fort, »kam nicht vorwärts. Es fanden zwar Untersuchungen statt, ich kam auch zu einer, sammelte Material, erlegte alle meine Geschäftsbücher bei Gericht, was, wie ich später erfuhr, nicht einmal nötig war. Ich lief immer wieder zum Advokaten. Er brachte auch verschiedene Eingaben ein.«
1: »Verschiedene Eingaben?« fragte K.
0: »Ja, gewiss«, sagte der Kaufmann.
1: »Das ist mir sehr wichtig«, sagte K. »In meinem Fall arbeitete er noch immer an der ersten Eingabe. Er hat noch nichts getan. Ich sehe jetzt, er vernachlässigt mich schändlich.«
0: »Dass die Eingabe noch nicht fertig ist, kann verschiedene berechtigte Gründe haben«, sagte der Kaufmann. »Übrigens hatte es sich bei meinen Eingaben später gezeigt, dass sie ganz wertlos waren. Ich habe sogar eine durch das Entgegenkommen eines Gerichtsbeamten selbst gelesen. Sie waren zwar gelehrt, aber eigentlich inhaltslos. Vor allem sehr viel Latein, das ich nicht verstehe, dann seitenlange allgemeine Anrufungen des Gerichtes, dann Schmeicheleien für einzelne bestimmte Beamte, die zwar nicht genannt waren, die aber ein Eingeweihter jedenfalls erraten musste. Dann Selbstlob des Advokaten, wobei er sich auf gerade hündische Weise vor dem Gericht demütigte, und endlich Untersuchungen von Rechtsfällen aus alter Zeit, die dem meinigen ähnlich sein sollten. Diese Untersuchungen waren allerdings, soweit ich ihnen folgen konnte, sehr sorgfältig gemacht. Ich will auch mit diesem allen kein Urteil über die Arbeit des Advokaten abgeben,
1: Auch war die Eingabe, die ich gelesen habe, nur eine unter mehreren. Jedenfalls aber, und davon will ich jetzt sprechen, konnte ich damals in meinem Prozess keinen Fortschritt sehen.
0: Was für einen Fortschritt wollten Sie denn sehen?

in meine Wohnung oder wo sie mich sonst antreffen konnten. Das war natürlich störend. Heute ist es wenigstens in dieser Hinsicht viel besser, der telefonische Anruf stört mich weniger. Auch unter meinen Geschäftsfreunden, insbesondere aber unter meinen Verwandten, fingen Gerüchte von meinem Prozess sich zu verbreiten an. Schädigungen gab es also von allen Seiten, aber nicht das geringste Anzeichen sprach dafür, dass auch nur die erste Gerichtsverhandlung in der nächsten Zeit stattfinden würde. Ich ging also zum Advokaten und beklagte mich. Er gab mir zwar lange Erklärungen, lehnte es aber entschieden ab, etwas in meinem Sinne zu tun. Niemand habe Einfluss auf die Festsetzung der Verhandlung. In eine Eingabe darauf zu dringen, wie ich es verlangte, sei einfach unerhört und würde mich und ihn verderben. Ich dachte, was dieser Advokat nicht will oder kann, wird ein anderer wollen und können. Ich sah mich also nach einem anderen Advokaten um. Ich will es gleich vorwegnehmen. Keiner hat die Festsetzung der Hauptverhandlung verlangt oder durchgesetzt. Es ist allerdings mit einem Vorbehalt, von dem ich noch sprechen werde, wirklich unmöglich. Hinsichtlich dieses Punktes hat mich also dieser Advokat nicht getäuscht. Im Übrigen aber hatte ich es nicht zu bedauern, mich noch an andere Advokaten gewendet zu haben. Sie dürften wohl von Dr. Huld auch schon manches über die Winkeladvokaten gehört haben. Er hat sie ihnen wahrscheinlich als sehr verächtlich dargestellt, und das sind sie wirklich. Allerdings unterläuft ihm immer, wenn er von ihnen spricht und sich und seine Kollegen zu ihnen in Vergleich setzt, ein kleiner Fehler, auf den ich sie ganz nebenbei auch aufmerksam machen will. Er nennt dann immer die Advokaten seines Kreises zur Unterscheidung die großen Advokaten. Das ist falsch. Es kann sich natürlich jeder groß nennen, wenn es ihm beliebt. In diesem Fall aber entscheidet doch nur der Gerichtsgebrauch. Nach diesem gibt es nämlich außer den Winkeladvokaten noch kleine und große Advokaten. Dieser Advokat und seine Kollegen sind jedoch nur die kleinen Advokaten. Die großen Advokaten, von denen ich nur gehört und die ich nie gesehen habe, stehen im Rang unvergleichlich höher über den kleinen Advokaten als diese über den verachteten Winkeladvokaten. »Die großen Advokaten?« fragte K. »Wer sind denn die? Wie kommt man zu ihnen?« »Sie haben also noch nie von ihnen gehört«, sagte der Kaufmann. »Es gibt kaum einen Angeklagten, der nicht, nachdem er von ihnen erfahren hat, eine Zeit lang von ihnen träumen würde. Lassen Sie sich lieber nicht dazu verführen. Wer die großen Advokaten sind, weiß ich nicht, und zu ihnen kommen kann man wohl gar nicht. Ich kenne keinen Fall, von dem sich mit Bestimmtheit sagen ließe, dass sie eingegriffen hätten. Manchen verteidigen sie, aber durch eigenen Willen kann man das nicht erreichen. Sie verteidigen nur den, den sie verteidigen wollen. Die Sache, deren sie sich annehmen, muss aber wohl über das niedrige Gericht schon hinausgekommen sein. Im Übrigen ist es besser, nicht an sie zu denken, denn sonst kommen einem die Besprechungen mit den anderen Advokaten, deren Ratschläge und deren Hilfeleistungen so widerlich und nutzlos vor, ich habe es selbst erfahren, dass man am liebsten alles wegwerfen, sich zu Hause ins Bett legen und von nichts mehr hören wollte. Das wäre aber natürlich wieder das Dümmste. Auch hätte man im Bett nicht lange Ruhe. »Sie dachten damals also nicht an die großen Advokaten?« fragte K. »Nicht lange«, sagte der Kaufmann und lächelte wieder. »Vollständig vergessen kann man sie leider nicht, besonders die Nacht ist solchen Gedanken günstig. Aber damals wollte ich ja sofortige Erfolge, ich ging daher zu den Winkeladvokaten.« »Wie ihr hier beieinander sitzt«, rief Leni, die mit der Tasse zurückgekommen war und in der Tür stehen blieb. Sie saßen wirklich eng beisammen, bei der kleinsten Wendung mussten sie mit den Köpfen aneinanderstoßen. Der Kaufmann, der, abgesehen von seiner Kleinheit, auch noch den Rücken gekrümmt hielt, hatte K. gezwungen, sich auch tief zu bücken, wenn er alles hören wollte. »Noch ein Weilchen«, rief K. Leni abwehrend zu und zuckte ungeduldig mit der Hand, die er noch immer auf des Kaufmanns Hand liegen hatte. »Er wollte, dass ich ihm von meinem Prozess erzähle«, sagte der Kaufmann zu Leni. »Erzähle nur, erzähle«, sagte diese. Sie sprach mit dem Kaufmann liebevoll, aber doch auch herablassend. K. gefiel das nicht. Wie er jetzt erkannt hatte, hatte der Mann doch einen gewissen Wert. Zunächst hatte er Erfahrungen, die er gut mitzuteilen verstand. Leni beurteilte ihn wahrscheinlich unrichtig. Er sah

0: Ärgerlich zu, als Leni jetzt dem Kaufmann die Kerze, die er die ganze Zeit über festgehalten hatte, wegnahm, ihm die Hand mit ihrer Schürze abwischte und dann neben ihm niederkniete, um etwas Wachs abzukratzen, das von der Kerze auf seine Hose getropft war. »Sie wollten mir von den Winkeladvokaten erzählen«, sagte K. und schob ohne eine weitere Bemerkung Lenis Hand weg. »Was willst du denn?« fragte Leni, schlug leicht nach K. und setzte ihre Arbeit fort. »Ja, von den Winkeladvokaten«, sagte der Kaufmann und fuhr sich über die Stirn, als denke er nach. K. wollte ihm nachhelfen und sagte, sie wollten sofortige Erfolge haben und gingen deshalb zu den Winkeladvokaten. »Ganz richtig«, sagte der Kaufmann, setzte aber nicht fort. »Er will vielleicht vor Leni nicht davon sprechen«, dachte K., bezwang seine Ungeduld, das Weitere gleich jetzt zu hören, und drang nun nicht mehr weiter in ihn. »Hast du mich angemeldet?« fragte er Leni. »Natürlich«, sagte diese, »er wartet auf dich. Lass jetzt Block, mit Block kannst du auch später reden, er bleibt doch hier.« K. zögerte noch. »Sie bleiben hier?« fragte er den Kaufmann. Er wollte seine eigene Antwort. Er wollte nicht, dass Leni vom Kaufmann wie von einem Abwesenden sprach. Er war heute gegen Leni voll geheimen Ärgers. Und wieder antwortete nur Leni. »Er schläft hier öfters.« »Schläft hier?« rief K. Er hatte gedacht, der Kaufmann werde hier nur auf ihn warten, während er die Unterredung mit dem Advokaten rasch erledigen würde. Dann aber würden sie gemeinsam fortgehen und alles gründlich und ungestört besprechen. »Ja«, sagte Leni, »nicht jeder wird wie du, Josef, zu beliebiger Stunde beim Advokaten vorgelassen. Du scheinst dich ja gar nicht darüber zu wundern, dass dich der Advokat trotz seiner Krankheit noch um 11 Uhr nachts empfängt. Du nimmst das, was deine Freunde für dich tun, doch als gar zu selbstverständlich an. Nun, deine Freunde, oder zumindest ich, tun es gerne. Ich will keinen anderen Dank und brauche auch keinen anderen, als dass du mich lieb hast.« »Dich lieb haben?« dachte K. im ersten Augenblick. Erst dann ging es ihm durch den Kopf. »Nun ja, ich habe sie lieb.« Trotzdem sagte er, alles andere vernachlässigend, »er empfängt mich, weil ich sein Klient bin. Wenn auch dafür noch fremde Hilfe nötig wäre, müsste man bei jedem Schritt immer gleichzeitig betteln und danken.« »Wie schlimm er heute ist, nicht?« fragte Leni den Kaufmann. »Jetzt bin ich der Abwesende«, dachte K. und wurde fast sogar auf den Kaufmann böse, als dieser, die Unhöflichkeit Lenis übernehmend, sagte, »der Advokat empfängt ihn auch noch aus anderen Gründen. Sein Fall ist nämlich interessanter als der meine. Außerdem aber ist sein Prozess in den Anfängen, also wahrscheinlich noch nicht sehr verfahren. Da beschäftigt sich der Advokat noch gern mit ihm. Später wird das anders werden.« »Ja, ja«, sagte Leni und sah den Kaufmann lachend an, »wie er schwatzt. Ihm darfst du nämlich«, hierbei wandte sie sich an K., »gar nichts glauben. So lieb er ist, so geschwätzig ist er. Vielleicht mag ihn der Advokat auch deshalb nicht leiden. Jedenfalls empfängt er ihn nur, wenn er in Laune ist. Ich habe mir schon viel Mühe gegeben, das zu ändern, aber es ist unmöglich. Denke nur, manchmal melde ich Block an, er empfängt ihn aber erst am 3. Tag nachher. Ist Block aber zu der Zeit, wenn er vorgerufen wird, nicht zur Stelle, so ist alles verloren und er muss von Neuem angemeldet werden. Deshalb habe ich Block erlaubt, hier zu schlafen. Es ist ja schon vorgekommen, dass er in der Nacht um ihn geläutet hat. Jetzt ist also Block auch in der Nacht bereit. Allerdings geschieht es jetzt wieder, dass der Advokat, wenn sich zeigt, dass Block da ist, seinen Auftrag, ihn vorzulassen, manchmal widerruft.« K. sah fragend zum Kaufmann hin. Dieser nickte und sagte, so offen wie er früher mit K. gesprochen hatte, vielleicht war er zerstreut vor Beschämung, »ja, man wird später sehr abhängig von seinem Advokaten.« »Er klagt ja nur zum Schein«, sagte Leni. »Er schläft hier sehr gern, wie er mir schon oft gestanden hat.« Sie ging zu einer kleinen Tür und stieß sie auf. »Willst du sein Schlafzimmer sehen?« fragte sie K., ging hin und sah von der Schwelle aus in den niedrigen, fensterlosen Raum, der von einem schmalen Bett vollständig ausgefüllt war. In dieses Bett musste man über den Bettpfosten steigen. Am Kopfende des Bettes war eine Vertiefung in der Mauer. Dort standen peinlich geordnet eine Kerze, Tintenfass und Feder, sowie ein Bündel Papiere, wahrscheinlich Prozessschriften. »Sie schlafen im Dienstmädchenzimmer?« fragte K. und wendete sich zum Kaufmann zurück. »Leni hat es mir eingeräumt«, antwortete der Kaufmann. »Es ist sehr vorteilhaft.« K. sah ihn lange an. Der erste Eindruck, den er von dem Kaufmann erhalten hatte, war vielleicht doch der richtige gewesen. Erfahrungen hatte er, denn sein Prozess dauerte schon lange, aber er hatte diese Erfahrungen teuer bezahlt. Plötzlich ertrug K. den Anblick des Kaufmanns nicht mehr. »Bring ihn doch ins Bett«, rief er Leni zu, die ihn gar nicht zu verstehen schien. Er selbst aber wollte zum Advokaten gehen und durch die Kündigung sich nicht nur vom Advokaten, sondern auch von Leni und dem Kaufmann befreien. Aber noch ehe er zur Tür gekommen war, sprach ihn der Kaufmann mit leiser Stimme an. »Herr Prokurist!« K. wandte sich mit bösem Gesichte um. »Sie haben Ihr Versprechen vergessen«, sagte der Kaufmann und streckte sich von seinem Sitz aus bittend K. entgegen. »Sie wollten mir auch ein Geheimnis sagen.« »Wahrhaftig«, sagte K. und streifte auch Leni, die ihn aufmerksam ansah, mit einem Blick. »Also hören Sie, es ist allerdings fast kein Geheimnis mehr. Ich gehe jetzt zum Advokaten, um ihn zu entlassen.«
1: »Er entlässt ihn«, rief der Kaufmann, sprang vom Sessel und lief mit erhobenen Armen in der Küche umher. Immer wieder rief er, »Er entlässt den Advokaten!« Leni wollte gleich auf K. losfahren, aber der Kaufmann kam ihr in den Weg, wofür sie ihm mit den Fäusten einen Hieb gab. Noch mit den zu Fäusten geballten Händen lief sie dann hinter K., der aber einen großen Vorsprung hatte. Er war schon in das Zimmer des Advokaten eingetreten, als ihn Leni einholte. Die Tür hatte er hinter sich festgeschlossen, aber Leni, die mit dem Fuß den Türflügel offen hielt, fasste ihn beim Arm und wollte ihn zurückziehen. Aber er drückte ihr Handgelenk so stark, dass sie unter einem Seufzer ihn loslassen musste. Ins Zimmer einzutreten wagte sie nicht gleich. K. aber versperrte die Tür mit dem Schlüssel.
2: Ihr hört Nachtüle auf Radio Stadtfilter, das heisst Hörspiel und Hörbücher zmitzelt der Nacht. 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

Einen schönen sowie faulen guten Mittag, Damen und Herren. Dominik Dussek am Apparat. Kurze Einführung in das Sommerkino im Kopf diese Woche. Diese Woche auch bekannt als die Woche, wo dann die Musikfestwochen so richtig losgehen. Aber zwei Tage, zwei Mittage gibt es hier noch Hörstücke. Passenderweise vor allem mit einer CD, die auch live auf einer Bühne aufgenommen wurde. Es handelt sich um den Tonträger. Wenn man einen weißen Anzug anhat von Max Gold, dem einzigartig strengen und einzigartig lustigen Berliner Schriftsteller, Humoristen, was auch immer. Von dieser CD gibt es jetzt eine gute Stunde lang einige Nummern und es beginnt gleich, so viel kann ich sagen, mit einem Banger. Viel Vergnügen.

0: Es kommt vor der Pause noch ein kurzes Ding, das gar nicht von mir ist, sondern von Stefan Kozalla. Stefan Kozalla geht in Hamburg einer schönen Karriere als DJ und Elektromusiker nach unter diversen Pseudonymen wie DJ Kotze oder Adolf Neuss oder Cozy Coase. Und eines Tages saß Stefan Kozalla in seinem Studio in Hamburg und hatte einen elektronischen Track aufgenommen und darauf eine Textimprovisation gelegt, in der es unter anderem um das sogenannte Dissing geht. Also diese ritualisierten Abneigungserklärungen, wie sie unter Hip-Hopern zum Beispiel üblich sind. Und er hatte mir das als selbstgebrannte CD geschickt und fragte an, ob ich das als Bonustrack für die Maxi-Single vorlesen würde. Und das habe ich sehr gern gemacht, weil ich den Text hervorragend fand. Und deswegen lese ich das jetzt auch noch einmal hier vor. Und ich muss betonen, dass ich sämtliche Improvisationselemente drin gelassen habe. Also alle Wiederholungen, alle merkwürdig unverständlichen Stellen. Da kommt zum Beispiel das Wort Schlag drin vor. Ich weiß gar nicht, was das sein soll. Vielleicht ein versprochenes Schlecht. Deine Reime sind Schweine, regelrechte Schweine. Deine Reime sind Schweine, meine Reime sind feine Reime. Deine Reime sind Schweine, regelrechte Schweine. Die stinken. Meine Reime sind feine Reime, gute Reime, erlesen, starke, schöne Reime. Deine Reime sind, richtige Schweine sind deine Reime. Das sind ganz große Schweine, regelrechte Schweine sind deine Reime. Hör mal selber, das ist doch ein guter Reim, was ich mach. Und deine Reime sind schwachsinniger Schweinreim. Meine Reime sind schöne, starke, erlesene Reime, feine Reime. Deine Reime sind keine feine Reime, deine Reime sind Schweine. Ja, und die besten Reime von mir, die sag ich dir nämlich gar nicht, weil sonst nachher nimmst du die selber für deinen Text und sagst dann, das sind deine Reime. Meine Reime sind feine Reime, die machen richtig guten Eindruck. Deine Reime sind richtig regelrechte Schweinereime. Die will man überhaupt nicht gut hören. Alle sind Schlag. Alle, hörst du es denn nicht? Alle reden schon über deine schweinischen Schweinereime. Meine Reime sind feine Reime, gute Reime. Ja, man sagt über die Reime von mir. Oh, what a rhyme. Oh, what a rhyme. Oh, what a rhyme. Ja, während deine Reime nichts sind als Schweine, ganz große Schweinereime. Meine Reime sind feine, erlesene Reime, junge, frische, kernige Reime. Deine Reime sind ganz große Schweine. Man sagt über deine Reime, guck mal da hinten, das Schwein. Ja, meinst du den Reim von dem da?
1: Ja.
0: Siehst du, deine Reime sind die Schweine. Meine sind die feinen, feine, erlesene Reime. Meine sind so, da kosten 100 Gramm 30 Mark, während deine Reime vielleicht, da kriegst du, ja, das ist wie so Pansen. Da kann man 50 Kilo kriegen für eine Mark. Weißt du, meine Reime, siehst du am Preis schon, feine Reime. Deine Schweine, alles Schweinereime. Deine Reime sind richtige Schweine. Eget. Sogar die Wochentage ärgern sich. Ach, heute schon wieder einen Schweinreim. Meine Wochentage sagen, ach, wie geil, ich bin der Montag. Aber mit den feinen Reimen von Stefan bringt mir das Montag sein richtig Spaß. Und der Dienstag sagt, weißt du was, Montag, ich der Dienstag sage auch, die feinen Reime, die sind beim Cozy Coase und die Schweinereime, die sind bei den anderen Reimen. Ja, da siehst du schon, die Wochentage mögen meine Reime lieber. Deine Reime sind total verböhnt. Keiner mag die Reime. Ja, und ich hab auch die guten Beats. Fette, dicke Beats. Deine Beats, die holpern. Und das ist wie so ein Stall, weißt du? Deine Beats sind ein Stall. Und zwar ein Schweinestall für deine Reime. Die sind nämlich Schweine. Ja, und der Stall. Das ist die Musik, das ist der Stall um deinen ganzen Reimschwein rum, das stinkt da, geht. Ja, und meine Eltern, die haben überhaupt keine Ahnung von Hip-Hop, die sagen auch, bei dem da hinten sind die Reime richtige Schweine, ja. Das hört sich doch überhaupt nicht an. Wir haben zwar keine Ahnung von der Musik, aber was der da hinten macht, das ist doch totaler Quatsch, ja. Und daran, da kann man auch schon richtig gut erkennen, wer hier die richtig guten Reime hat und wer richtig die schlechten Reime hat. Deine Reime, Cosi, das sind die guten Reime. Erlesene, ganz feine Reime. Sag mal, wo hast denn die her? Und da habe ich gesagt, ja, habe ich selber mir ausgedacht. Und da meinten die, ja, so ist gut. Siehste, meine Reime sind fein und erlesen. Deine Reime, meine, deine, Schweine, meine, ganz feine Reime, ganz fein, ganz, ganz feine Reime habe ich, ganz feine, deine, oink, oink, oink, oink, weißt du, wie die Schweine, das war ein Beispiel dafür, deine Reime sind Schweine. Und wir lachen über euch, ja, weil eure Reime sind so Schweine. Und wenn man euer Video anguckt, ne, dann sagen wir immer, oh, guck mal hier, der Rapper, der hat eine neue Frisur. Ja, ja, den Prozess gewinnt er, ha, ha, ha. Allein daran kannst du schon erkennen, wie wir die Frisur finden von dem Rapper, nämlich gar nicht so gut. Meine Reime sind fantasieanregende Reime, schöne, feine, stoffliche Reime. Deine Reime sind so blum, blum, wie so Elefantenfüße, die patschen da rein, die platschern und plütern und rumpeln, ja. Meine sind so feingliedrig, das ist wie so ein Zitterrochen. Mal links, mal rechts, ja, der bewegt sich im Einklang. Deine sind polternde Müllreime, Schweinereime kann man sagen. Ach ja, das ist eigentlich das richtige Wort, deine Reime sind Schweine. Ah ja, endlich hab ich's, Schweine sind deine Reime. Basta, 20 Minuten Pause. Vielen Dank. Ich zog ein elektronisches Goldfischglas hinter mir her, in dem ein Wetter herrschte wie auf der Venus. Wenn ich mit der Bahn fahre, versuche ich schon auf dem Weg zum Bahnhof, mir die Sitzplatznummer einzuprägen, damit ich nicht im Getümmel auf dem Bahnsteig meine Fahrkarte aus der sicheren Jackentasche holen muss. Viel Segen ruht auf Waggon- und Platznummernkombinationen, die geschichtliche Ereignisse wachrufen. Wagen 19, Sitz 19 zum Beispiel. Da fühlt man sich von der Leiche der Rosa Luxemburg an die Hand genommen und sicher zu seinem Platz geleitet.

Wohl aus dem gleichen halbseidenen Grund, aus dem der Sultan von Brunei einst mit einem Abakus durch seinen Palast geschritten war und dessen Zimmer zählte, durchmaß ich vor einiger Zeit meine Wohnung und zählte meine Elektrogeräte. Lampen nicht mit eingerechnet, kam ich auf 43. Die Bekanntgabe dieser Zahl sorgte in meiner Umgebung für offenstehende Münder und basedoische Augen. Die meisten Menschen haben nur 13 oder 14 Elektrogeräte. Noch größer wird das Glotzen und Maulaffen feilhalten, wenn ich hinzufüge, dass zu meiner Bilanz weder ein Föhn noch ein Bügeleisen und erst recht kein elektrisches Tranchiermesser beiträgt, weil ich grundsätzlich nicht föhne, bügele und tranchiere. Angeblich soll ein Föhn dazu gut sein, die Preisschilder von CDs zu entfernen. Sie lösen sich unter der Heißluftdusche, aber ich käme mir dumm vor beim Föhnen von Tonträgerbehältern. Einige Elektrogeräte schätze ich aber sehr, zum Beispiel meine elektrische Zahnbürste. Zum Reinigen einer elektrischen Zahnbürste ist übrigens eine mechanische Zahnbürste sehr geeignet, wogegen man noch nie davon gehört hat, dass Rockmusiker ihre elektrischen Gitarren mit akustischen Gitarren putzen. Man hört überhaupt nur sehr selten, dass Rockmusiker ihre Instrumente reinigen, obwohl die Gitarren nach einem matschigen Rockfestival bestimmt nicht schöner aussehen als die Gummistiefel der Queen nach einem nächtlichen Ritt durch ihr aufgeweichtes Reich. Viel Freude bereitet mir meine Geschirrspülmaschine. Sie ist sowohl Sportgerät als auch Beruhigungspulver. Der Sport besteht darin, dass ich versuche, so viel wie möglich in sie hineinzustopfen. Wenn andere Leute sagen würden, die ist jetzt aber wirklich voll, dann räume ich extra noch einmal um, positioniere die Töpfe anders, stelle die Teller enger und wenn dadurch Platz gewonnen wurde, trinke ich noch ein Glas Saft, nur damit ich auch dieses Glas noch hineinstellen kann. Nun endlich erlaube ich der Maschine, ihre beruhigenden Geräusche zu entfalten. Früher dachte ich immer, Geschirrspülmaschinen würden klappern. Doch nein, sie erzeugen ein sanftes Rauschen und Strullen. Man fühlt sich beruhigt wie ein Kind, das in seinem Bettchen liegt und denkt, es rauscht, es strullt. Mutti ist also zu Hause, es ist alles in Ordnung. Man könnte das Geräusch auch mit Meeresbrandung vergleichen, die man durch ein geschlossenes Hotelfenster hört. Aber das ist kein guter Vergleich wegen der Möwen, die zum Brandungsrauschen mit dazugehören. Besser vergleiche man das Geschirrspülmaschinengeräusch mit Meeresrauschen im Mutterleib, aber nicht aus der Perspektive des Fötus, sondern aus der Perspektive des die werdende Mutter umarmenden Kindsvaters. Der Mann denkt lieb, Pazifik, Toast in meiner Frau. Da werden wir wohl Zukunft haben. Am schönsten ist es, wenn der Geschirrspüler läuft, Regentropfen klopfen an die Fensterscheiben, im Nebenzimmer brabbelt ein Nachrichtensprecher leise Weltpolitisches vor sich hin und man sitzt in der Küche und schält Äpfel für den Apfelkuchen, der im Sitznachbarn der Geschirrspülmaschine, dem wunderbaren Backofen, bald gebacken werden wird. Man ist beheimatet, die Welt ist nebenan bis draußen, die Zukunft sitzt als Weltgeschichte, vitaminverwöhnt und froh im Mutterleib. Wenn man Gästen selbstgebackenen Kuchen vorsetzt, können manche gar nicht fassen, dass man den wirklich selbst gebacken habe. Die meisten backen nie und halten das daher für eine geheimnisvolle Kunst. Daher die Backmischungen in den Supermärkten, die nur aus Zucker, Mehl und Backpulver bestehen, allerdings fünfmal so teuer wie einzeln gekauft. Butter, Eier und alles andere muss man hinzufügen. Verglichen mit dem Kochen ist Backen aber kinderleicht. An den Türen vieler Friseure klebt ein Aufkleber mit dem Wortlaut, was Friseure können, können nur Friseure. In Analogie dazu müsste, wenn es mit rechten Dingen zuginge, an den Türen der Bäcker, zumindest der meisten Berliner Bäcker, stehen, was Bäcker können, können die meisten Menschen besser als Bäcker. Jeder, der neu nach Berlin zuzieht, wird nach nicht langer Zeit in die heimliche Nationalhymne der Stadt einstimmen, ein seit Jahrzehnten oft vernommenes Klagelied namens »In Berlin kriegt man nirgendwo ein anständiges Stück Kuchen«. So oft man diese Hymne hört, so unbeeindruckt von ihr bleiben die Berliner Bäcker. Denn böse Bäcker kennen keine Lieder, beziehungsweise sie kennen schon Lieder, aber die Lieder, die sie sich

0: sich endlich mal hinter die Löffel schreiben sollten, die kennen sie nicht. Nach der Wende sind etliche Westberliner zu Bäckern in den Ostteil gefahren, was sich wegen der Brötchen einige Zeit tatsächlich auch lohnte, aber der Kuchen war dort auch nie gut. Man muss halt selber backen, man sollte dies jedoch weniger zwecks Übertrumpfung der Bäcker als wegen des guten Geruchs in der Wohnung tun. Ist die Bude verqualmt und verbläht, rasch einen Kuchen backen. Ich stehe also in freundschaftlichem Einvernehmen mit meinen Elektrogeräten, denn sie verbreiten gute Geräusche und Gerüche. Doch schwarze Schafe gibt es überall. Die ärgerliche Angelegenheit begann vor gut 2 Jahren. Ich sauge gerne Staub. Ich liebe das knisternde Geräusch, wenn Krümel und kleine Steinchen das metallene Rohr hinauffliegen. Mein alter Staubsauger lahmte aber schon seit langem. Das Wort Saugkraft war für ihn nur noch eine aschfahle Reminiszenz an Tage stets vor dem Überkochen stehender Mannbarkeit, an Hosen voll immer mehr und immer wieder wollendem Natterngezücht, an Bergwiesen voll singender Mädchen auf der Suche nach den berühmten wilden Berg- und Talaprikosen von Aquila Charancha gewissermaßen. Eines Tages hörte ich im Hörfunk von einem Wunderding aus England, einem Staubsauger, der gar nicht in der Lage sei, seine Saugkraft einzubüßen, weil er nämlich ohne Staubbeutel funktioniere. Ich hörte immer wieder von dem Gerät, ich hörte davon auf Promenaden, Flaniermeilen und Boulevards, in Kurmuscheln, Arkaden und Künstlerlokalen. Zum Thema Künstlerlokal darf ich eine Bemerkung einfügen. Wenn 2 Künstler miteinander einen heben gehen, sagt man, die beiden verbinde eine Künstlerfreundschaft. Man scheint eine solche Beziehung für etwas so Intensives und Außergewöhnliches zu halten, dass man meint, sie verdiene einen besonderen Namen. Wenn 2 Elektriker miteinander ausgehen, sagt man nicht, die beiden hätten eine Elektrikerfreundschaft. Künstler führen freilich auch keine normale Ehe, sondern eine Künstlerehe. Und wenn sie ausgehen, dann zieht es sie in Künstlerlokale. Davon gibt es 2 Sorten. Einmal die traditionellen. Darin sitzen alte Zauseln, sogenannte Originale. Und diese zeichnen sich durch eine Vorliebe für Urtümliches und Deftiges aus, weshalb es in diesen Gaststätten immer Bratkartoffeln gibt, von denen es heißt, Kurt Jürgens habe schon von ihnen geschwärmt. Und bevor er nach Amerika geflogen sei, habe er sich von Lilo oder Hertha, so heißen Künstlerlokalwirtinnen, eine Portion einpacken lassen und sie in New York im Waldorf Astoria vom Empfangschef aufwärmen lassen. Hinter ihm habe Jul Brunner gestanden und auch einchecken wollen, aber der habe hübsch warten müssen, bis der Rezeptionist die Künstlerbratkartoffeln für Kurt Jürgens warm gemacht habe. So etwas erzählt man sich gerne im Künstlerlokal unter der Galerie aus signierten Fotos von Gerd Fröbe, Lilli Palmer, Kurt Jürgens natürlich und dem ganz jungen Mario Adorf. Heutigere Künstler hängen dort selten, denn die sind, so denkt Lilo, Lackaffen und wollen keine Bratkartoffeln mehr. Die wollen Wildreis, aber den macht Hertha nicht. Wildreis, wo kämen sie denn dahin? Sie sei doch nicht vom wilden Affen gebissen, wie laut Lilo Hänschen Rosenthal zu sagen pflegte, der natürlich auch an der Wand hängt mit Ilse Paget oder Alice Treff einer Kamera zuprostend. Es gibt auch moderne Lokale, die um den Ruf bemüht sind, Treffpunkte von Künstlern zu sein. Und dort gibt es freilich Wildreis säckeweise. Aber kaum Künstler, sondern Werber, Seriendarsteller und Medienmenschen. Und die erzählen sich keine Künstleranekdoten, sondern sprechen über ihre neuesten Elektrogeräte. Von dem viel umwisperten englischen Wunderstaubsauger gab es bald auch Bilder. Das Gerät sah herrlich aus. Einerseits erinnerte er ganz schwach an jene Triops genannten Urkrebse, deren Eier man als amerikanische Wundertüte in naturwissenschaftlichen Museen kaufen und im heimischen Gurkenglas schlüpfen lassen kann. Die so von Kinderhand gezüchteten jurassischen Nachzügler werden vermutlich in der Toilette ihr Nesthäkchen-Dasein beenden. Noch schwächer erinnerte der Staubsauger an Aibo, den interaktiven Roboterhund aus Japan, obgleich es den noch gar nicht gab, als ich die Staubsaugerbilder in den Zeitschriften bestaunte. Ich rief alle Mediamärkte und ähnliche Superstores an, ob sie den Dyson DC-02 mit Dual Cyclone Technology vorrätig haben. Und überall hieß es, man zögere sehr, das Gerät ins Sortiment zu nehmen. Nach einem halben Jahr gab es die grau-gelbe Design-Preziose, aber doch irgendwo. Leicht waren die Einzelteile zusammengesteckt, enorm war die Saugkraft. Bilder von urzeitlichen Staubstürmen kamen mir in den Sinn, als ich beobachtete, wie sich der durchsichtige Behälter mit Zusammenwehungen grauer Gewölle füllte. Ich zog ein elektronisches Goldfischglas hinter mir her, in dem ein Wetter herrschte wie auf der Venus. Das ist mehr als Staubsaugen, das ist Staub. Ernte. Das ist nicht einfach Schmutz, das ist kosmischer Prachtschmutz, jubilierte ich. Hinterher würde ich meine Ernte begutachten wie eine gelungene Wertschöpfung, alles selbst erzeugter Schmutz. Und ich würde den Staubtopf vom Gerät lösen und meinen Gästen sagen, guckt mal, vor einer halben Stunde lag all der Schmutz, den ihr hier sehen könnt, noch auf diesem Teppich. Doch leider, au, ein elektrischer Schlag. Und au, noch einer. Immer wieder bekam ich kleine elektrische Schläge versetzt. Dabei habe ich nirgends synthetischen Teppichboden liegen, sondern überall persisches Handwerk. Ich griff zur Gebrauchsanweisung. Dort steht, es kann passieren, dass Sie kleine elektrische Schläge bekommen, aber das ist kein Anlass zur Beunruhigung. Netter wäre es gewesen, allerdings auch geschäftlicher Selbstmord, wenn die Herrschaften diese Information groß auf den Karton und in ihre Anzeigen geschrieben hätten. Ganz schlimm wird's, wenn der Staubtopf voll ist. Nach dem ersten Versuch dürfte jedem klar sein, dass man ihn unmöglich in der Wohnung ausleeren kann. Man braucht zumindest einen Balkon, aber es muss absolut windstill sein und es geht nur zu zweit. Einer muss einen Plastiksack auffalten und der andere schüttet. Hinter ihrem Mundschutz schimpfen beide, was das denn für Irre seien, die einen Staubsauger ohne den seit Jahrzehnten bestens bewährten Staubbeutel lancieren oder gar kaufen. Da könnte man ja ebenso gut Uhren ohne Zeiger, Frauen ohne Schatten, Bier ohne Alkohol auf den Markt werfen oder sogar Globusse ohne Island. Und dies ohne jenes und jenes ohne dies. Man könnte hier natürlich noch ewig herumsitzen und die X ohne Y-Liste verlängern. Aber irgendwann möchte man ja auch mal nach Hause und deswegen werden die Pferde jetzt hier entsattelt und kriegen einen guten Nachtkuss. Oder was genau macht man abends mit Pferden? Ich glaube schon, dass man ihnen den Sattel abnimmt und sie einer guten Nachtstriegelung teilhaftig werden lässt. Aber die Hufe lässt man dran, die werden ihnen nicht jede Nacht abgekloppt. Insofern ist jetzt Feierabend hier, aber weil ich den Globus ohne Island bereits kurz erwähnte, meine ich, es käme einem Auspinkeln von geweckter Neugierde gleich, wenn ich hier nicht noch darauf einginge. Wolfgang Müller, der Künstler und Island-Experte, entdeckte in einem Schreibwarengeschäft einen Bleistiftanspitzer in Form eines Globus und stellte fest, dass Island darauf vergessen wurde. Er rief bei der Herstellerfirma an und wies auf den Mangel hin. Das interessiert doch keinen Mensch, ranzte der Globus-Bleistift-Anspitzer-Boss in die Muschel. Ich würde sagen, eine Art ist das nicht. Ein neuer Name für die Ostsee.
1: Verehrte Frau Professor Limbach, Präsidenten, Exzellenzen, liebe Kinder, dass ausgerechnet ich die Ehre habe, Laura Bush für ihre herausragenden Verdienste um die Renaissance des Ostseeraumes zu danken und zu würdigen, erfüllt mich mit Stolz. Aber ich meine, ich sollte mich im Interesse aller Anwesenden kurz fassen, zumal ich sehe, dass Ihnen, verehrter Frau Busch, immerzu das Übersetzungsknöpfchen aus dem Ohr fällt, dass also Sie, verehrte Frau Busch, gar nicht verstehen können, was ich sage. Und das kommt mir ehrlich gesagt auch sehr entgegen, denn ich hatte nur wenig Zeit, mich auf diese Rede vorzubereiten. Sie haben so unendlich tatkräftig mitgeholfen, dass die ehemaligen Vielvölkerstaaten der Sowjetunion allmählich beginnen, den Ostseeraum als geschichtlichen Raum zu begreifen, gerade weil Sie oder besser noch gerade obwohl Sie dem tradierten Frauenbild auf der einen Seite sehr und auf der anderen Seite so gar nicht entsprechen. Der Ostseeraum war ja lange Zeit The Sleeping Beauty of Europe, das Schneewittchen Europas. Ich meine natürlich das Dornröschen Europas, denn Schneewittchen heißt ja Snow White und nicht Sleeping Beauty. Das ist Dornröschen. Aber sowohl Dornröschen und Schneewittchen haben ja lange Zeit geschlafen. Insofern würden eigentlich beide gut passen. Ein unmöglicher englischer Märchenname ist aber King Thrusselbeard für König Drosselbart. King Thrusselbeard, das klingt ja fürchterlich. Da kann man ja froh sein, wenn man so lang anhaltende Schwierigkeiten mit dem Dolmetscherknöpfchen hat wie Sie, verehrte Frau Busch. Aber ich verstehe natürlich gut, dass kein Saaldiener Ihnen zur Seite springt, denn wer wagt es schon, der Gattin des mächtigsten Mannes der Welt etwas ins Ohr zu stecken und sei es auch etwas so Hilfreiches wie eine Übersetzung dessen, was ich gerade hervorbringe. Das war eben ein bisschen selbstironisch natürlich gemeint. Lange vernachlässigte Dornröschen mit dem prosaisch-bürokratischen Namen Ostseeraum also erhebt sich nun gerade vor unser aller Augen in einer typisch nordisch-urgewaltigen Kraftaktion gleich einem monumentalen Bernstein aus dieser geschichtlich-kulturellen Lauge, die wir nun schon seit Jahrhunderten unter dem Namen Ostsee verniedlichen. Ein neuer Name für die Ostsee, auch dazu könnte Laura Busch in ihrer zugänglichen, kaffeemachenden Art beitragen, die sich nach dem 11. September so sehr bewährt hat. Jedenfalls mehr bewährt hat als die Art, von der doch mit mindestens einem Bein sehr in den Fußstapfen Simone de Beauvoirs verhafteten Hillary Clinton. Ich will mich hier nicht in inneramerikanische Belange einmischen, aber was hat Hillary Clinton denn schon groß für den Ostseeraum getan? Nicht einmal leere Versprechungen gab es. Nicht einmal das. Dem selten gewordenen ehemaligen Brotfisch der Ostsee, dem Dorsch, hat das sicher nicht geholfen, auch nicht den Fischern, denen die ständig sinkenden Fangquoten wie Gräten in den Speiseröhren hängen. Und deswegen danke ich Ihnen, Frau Laura Busch, nochmal ganz herzlich, dass Sie hierher gekommen sind und sich hier sehr hoffentlich wohlgefühlt haben. Vielen Dank, auf Wiedersehen und
0: Der Lachmythos und der Mann, der 32 Sachen gesagt hat. Im Werk des Zeichners Phil gibt es eine unsympathische Figur namens der Rainer und die äußert einen schaurigen Satz. Ich bin ein Mensch, der gerne auch mal lacht. Phil wird seiner Figur diesen Satz in eher sprach- denn lachkritischer Absicht in den Mund gelegt haben. Doch Lachkritik muss endlich auch mal sein. Wann immer über das Thema Humor populär referiert wird, kommt offenbar unvermeidlicherweise ein Zitat von Charlie Chaplin zum Vorschein, welches besagt, dass ein Tag, an dem man nicht gelacht habe, ein verlorener Tag sei. Diese Aussage ist ein lästiger alter Käse. Unsinnig und unrichtig. Ich kann mich nicht erinnern, heute gelacht zu haben, aber ich war unverdrossen und gut zu Fuß. Menschen waren freundlich zu mir und ich war freundlich zu ihnen. Und ich habe einiges von dem, was ich mir für heute vorgenommen hatte, erledigen können. Es war keineswegs ein verlorener Tag. Man stelle sich auch einen Goldschmied vor. Den ganzen Tag hat er an einer kostbaren Uniformschließe für eine von ihm verehrte Industriespionin gearbeitet. Er ist behende bei der Sache, er tut das, was er immer tun wollte, denn sonst hätte er den Beruf nicht ergriffen. Er liebt die Materialien, mit denen er Umgang hat und freut sich am allmählichen Entstehen von etwas Prachtvollem. Einen Anlass in Gelächter auszubrechen, wird er bei seiner Arbeit allerdings nicht haben. Es ist sehr schön, wenn man über etwas Lustiges lachen kann. Aber das Lachen ist nicht an und für sich etwas Gutes. Oft genug ist Lachen von Häme und Selbstgefälligkeit begleitet oder Leute werden ausgelacht und damit krank gemacht. Auch der bloße Klang des Lachens ist, nüchtern betrachtet, nicht grundsätzlich herrlicher als andere Körpergeräusche, wie zum Beispiel Rülpsen. Insbesondere die Raucherlache ist nicht schöner als der Raucherhusten. Weit verbreitet ist auch ein Lachen durch die Nase, welches an Grunzen erinnert. Und rein theoretisch könnte man sogar seine Kinder lieben, ohne immer vorzubehaupten, ihr Gelächter sei ein Himmelsklang. Ärgerlich ist, dass die Bereitwilligkeit zu lachen meist mit dem Vorhandensein von Humor gleichgesetzt wird. Ich schaue mir schon lange die Menschen an und habe nicht feststellen können, dass solche, die mit Humor gesegnet sind, häufiger oder lauter lachen als andere. Vielmehr verhält sich der Humor zum Lachen wie die Musikalität zum Tanzen. Und wie töricht wäre es, den, der sich still und aufmerksam ein Konzert anhört, für weniger musikalisch zu halten als den, der sich in einer Disco ausgelassen seiner Freude an Bewegung widmet. Dem Satz, es wird zu viel gelacht und zu wenig gelächelt, stehe ich zwiespältig gegenüber. Ich mag seinen Sound nicht. Es liegt eine stickige Weisheit in ihm. Aber inhaltlich bin ich d'accord. Der Sound stickiger Weisheit. Ein übler Sound, auch sonst. Den Satz, berühmt sein ist super, prominent sein ist peinlich, ist jedem verständigen Menschen unmittelbar einleuchtend. Stickig ausgedrückt lautet die gleiche Aussage, der Berühmte kennt seinen Wert, der Prominente nur seinen Preis. Sicher richtig, aber bleh. Es gab früher einen Rundfunkjournalisten namens Robert Lemke, der hat sich in einem Fort stickige Weisheiten ausgedacht. Im Dudenband Zitate und Aussprüche ist er mit 32 Eintragungen vertreten. Franz Josef Strauß ist dagegen wie Heidi Brühl. Diese beiden haben nur je einen Satz gesagt im Leben. Jedenfalls steht nur je einer im Zitate-Duden drin. Am meisten haben natürlich Goethe und Schiller gesagt. Und am drittmeisten, überraschenderweise Marie von Ebner-Eschenbach. Es muss an dieser Stelle unbedingt auf den großartigen Satz von Robert Löffler hingewiesen werden, der da lautet, nun ist es auch schon wieder 167 Jahre her, dass man Marie von Ebner-Eschenbach gebar. Als ich diesen Satz das erste Mal las, dachte ich, wer nicht sofort exakt drei Gründe nennen kann, warum dieser Satz komisch ist, der hat entweder keinen Humor oder keine analytische Erfahrung. Vermutlich beides nicht. Ein brillanter Testsatz in der Tat. Nicht selten hört man, dass der Humor eine lebensverlängernde Wirkung habe, sogar mehr noch als Sex und langjährige Partnerschaft. Dann hört man wieder, es sei das Lachen, welches den medizinisch günstigen Effekt ausübe. Ja, was denn nun genau? Leben etwa auch die Frauen, die bei Betriebsausflügen alle 5 Minuten gruppenzwanghaft aufkreischen, länger als Leute, die das nicht tun? Das fände ich ungerecht. Erst nerven, dann auch noch länger leben. Aus Indien, aus dem Umfeld des Yoga, ist vor kurzem eine rein gymnastische Form des Lachens zu uns gekommen, die jedes Humorhintergrundes entbehrt. Am Weltlachtag, dem 5. Mai, versammeln sich die Menschen auf dem Alexanderplatz in Berlin und lachen. Laut und blöde, stundenlang. Noch sind es nur wenige 100 Teilnehmer und ich heiße mich hoffen, dass diesem öffentlichen Ereignis eine ähnliche Erfolgsgeschichte wie dem Christopher Street Day oder der Love Parade versagt bleibt. Die sprachliche Lage in all diesen Fragen ist unbefriedigend. In engerem Sinne bezeichnet Humor eine bestimmte heitere Lebenseinstellung, eine Gelassenheit, eine Fähigkeit zum Selbsttrost. Eine der meines Erachtens zentralen Fragen in Max Frischs berühmten Fragebogen zum Humor lautet: Haben Sie Humor, wenn Sie allein sind? Genau darum geht es. Wenn man allein ist, tritt die selbsterzieherische Kraft des Humors zutage. Wer Humor hat, hat Distanz zu sich selber, kann sich von Weitem sehen, ist dadurch gegen Wut und Hass zwar nicht gefeit, wird aber nicht von ihnen aufgefressen. Ein kluger Mann sagte mir einmal, Humor sei das Gegenteil von sich gehen lassen. Ich bin aus terminlichen Gründen leider noch nicht dazu gekommen, ausreichend darüber nachzubrüten. Möglicherweise hätte ich andernfalls festgestellt, dass die Aussage zu sehr darauf aus ist, auf verblüffende Weise lebensklug zu klingen. Zum anderen gibt es den weitergefassten, populäreren Humorbegriff. Wenn jemand sagt, dass er zum Beispiel den britischen Humor liebe, ist damit gewiss nicht gemeint, dass er eine Schwäche für Einwohner Großbritanniens habe, die allein zu Hause sitzen und Kraft ihnen innenwohnender seelischer Selbstheilungskräfte die Sicht auf ihre missliche Lebenslage relativieren. Man gerät in Gesprächen zu diesem Thema immer wieder an einen Punkt, in dem die Begriffe heillos durcheinander geraten. Eigentlich unterscheidet man durchaus behende zwischen denen, die Humor haben und denen mit einem Sinn für Komik, also eine Freude an Dingen, die am falschen Platz sind, plötzlich umfallen oder anders aussehen als erwartet. Aber in der Umgangssprache werden Humor und Sinn für Komik fahrlässig zusammengelegt zu einem genau betrachtet unsinnigen Sinn für Humor. Menschen, die keinen Humor haben, schämen sich manchmal dafür und sagen, sie hätten halt einen anderen Humor. Es ist sehr rücksichtsvoll gegenüber humorlosen Menschen, sich an diese Sprachregelung zu halten. Dem anderen Humor begegnet man auch häufig, wenn man durch die Gegend fährt. Überall trifft man Regionalpatrioten, die davon überzeugt sind, dass die Bewohner ihres Landstrichs über einen völlig eigenen Humor verfügen, den Außenstehende unmöglich verstehen könnten. Wenn so getan wird, als ob Deutschland von lauter bockigen kleinen Völkchen besiedelt wäre, die so tief im Erdboden wurzeln, dass sie schon mit Menschen, die 50 Kilometer weiter weg leben, nur noch unter Ausschöpfung aller Toleranzreserven verkehren können. Wenn also zum Beispiel Schauspieler allen Ernstes behaupten, sie würden ihre gesamte Kraft aus der niederrheinischen Landschaft schöpfen und die Ostwestfalen seien ein völlig anderer Menschenschlag mit entweder gar keinem oder aber einem ganz anderen Humor, dann liegt es daran, dass ich mit der maßlosen Übertreibung regionaler Unterschiede bequemer komödiantisches Holzschnitzen, also Geld verdienen lässt, als mit der sachlichen Darstellung ihrer Geringfügigkeit. Ich glaube nicht, dass es allzu viele unterschiedliche Humore gibt. Wenn wir einen tschechischen Witz von 1957 nicht lustig finden, dann liegt das wohl daran, dass wir mit seinem kulturellen und politischen Hintergrund nicht vertraut sind oder daran, dass er durch veränderte Tabukonstellationen überholt ist. Das bedeutet nicht, dass die Tschechen damals einen anderen Humor hatten als wir hier und heute. Selbst der vielgerühmte jüdische Humor verliert viel von seiner Eigenart, wenn er nicht von einem Burgschauspieler mit großer Nase vorgetragen wird, sondern von einem holsteinischen Schulmädchen. Am längsten lebt man wohl, wenn man sich über diese Dinge gar keine Gedanken macht. Und deswegen höre ich jetzt auch auf damit. Zischelnde Mädchen im deutschsprachigen Teil Belgiens. Eine Schule im deutschsprachigen Teil Belgiens. Schöne, kräftige Gymnasialmädel werden wir jetzt kennenlernen. Die Mädchen schlürfen Instant-Kaffee mit Amaretto-Aroma aus Steingutkrügen, auf denen Exekutive der deutschsprachigen Gemeinschaft steht. Sie tuscheln stark, denn der neue Klassenlehrer, den sie erwarten, soll angeblich einen süßen Hintern haben. Tonia: Mein Vater hat gesagt, unser neuer Lehrer hat einen süßen Hintern.
1: Melanie, was hast denn du für einen komischen Vater? Tonia, nicht was ihr denkt. Mein Vater hat das so gesagt. Euer neuer Lehrer hat, wie ihr jungen Mädchen es vermutlich ausdrücken würdet, einen unheimlich süßen Hintern. Melanie, was machen wir, wenn er sich ans Lehrerpult setzt und die ganze Zeit da sitzen bleibt? Fabienne, wir müssen ihn öfter mal bitten, was an die Tafel zu schreiben. Tonia, oh ja, an die Tafel schreiben soll er viel. Dann können wir Mädchen immer seinen Po sehen. Sophie, verträumt, mit ihren Stirnfransen spielend, der männliche Po steht im weiblichen Unterbewusstsein für männliche Sprungbereitschaft. Melanie, das ist uns allen klar, Sophie. Aber wie begründen wir bitte schön, dass er immer mit in unsere Richtung zeigendem Po was an die Tafel schreiben soll? Fabienne, wir sagen einfach, dass wir es mit den Ohren haben und eher grafisch-visuell ansprechbar sind. Oha, es hallen schwere Schritte durch die Korridore, wohl unser neuer Lehrer. Der neue Lehrer, Stuart, tritt ein, setzt sich an sein Pult und sagt, guten Morgen. Fabienne, würden Sie es bitte an die Tafel schreiben? Wir haben es allesamt mit den Ohren. Tonia zischelt zu Fabienne, das hat doch keinen Zweck, er trägt ein Jackett, das hängt doch drüber. Fabienne zischelt zu Tonia, lass mich mal machen. Stuart, wenn die Damen fertig gezischelt haben, werde ich gern ihrer Bitte entsprechen und guten Morgen an die Tafel schreiben. Schreibt guten Morgen an die Tafel. Fabienne, Ihnen ist die Kreide runtergefallen. Stuart, in einem trotz der gezierten Wortwahl ganz unironischem Ton, aber nein, hier, die Kreide rotfest verankert in einer prächtigen Männerpranke, der nur selten Schreibwerkzeuge entgleitet. Fabienne, wir haben es aber genau gesehen, wie Ihnen die Kreide entglitten ist. Wir sind visuell grafisch veranlagt und sehen solche Sachen. Bitte bücken Sie sich doch mal. Die anderen Mädchen, ja, bitte bücken. Die deutschsprachigen Belgierinnen betrachten begeistert den sich bückenden Lehrer. Fabienne tanzt gar auf dem Tisch. Stuart, hier liegt keine Kreide, richtet sich auf und sieht Fabienne auf dem Tisch tanzen. Mit Ihnen, verschärft seinen Tonfall und deutet auf die tanzende Fabienne, mit Ihnen würde ich mich gerne mal separat auseinandersetzen. Ich mache jetzt mal eine Durchsage für alle Mädchen außer Fabienne. Lassen Sie mich doch bitte mit Fabienne alleine. Gehen Sie doch bitte für eine nicht allzu knapp bemessene halbe Stunde auf die Toilette. Zischelnd verlassen die jungen Frauen das Klassenzimmer. Fabienne, wollen Sie eine von diesen leckeren internationalen Kaffeespezialitäten, wo in einer Schachtel immer 10 Beutelchen drin sind? Ich hätte anzubieten Hazelnut, Irish Cream, Canadian Peppermint, Fudge, Amaretto. Und das ist jetzt was ganz Tolles, direkt von Trader Joe in Los Angeles. A Morning in Montreal. Stuart, ja, einen Morgen in Montreal probiere ich gerne mal. Obwohl ich meine, so richtig gut schmecken diese Instant-Beutelchen-Aroma-Kaffees nicht. Fabienne gießt heißes Wasser auf das Pulver und sagt sehr ernst, nein, natürlich nicht. Hören Sie, wir jungen Mädchen im deutschsprachigen Teil Belgiens sind nicht doof. Wir sind lediglich etwas verspielt. Aber glauben Sie nicht, wir würden auf der Schulmädchen-Sex-Retro-Welle surfen. Sie haben es auf diesem Institut nicht mit Konsumdummchen zu tun. Wir sind selbstbewusste junge Frauen, die ein eigenes Verhältnis zum Begriff Elite haben. Wie gefällt es Ihnen im deutschsprachigen Teil Belgiens? Stuart? Och, ganz gut bislang. Aber wieso gibt es eigentlich einen deutschsprachigen Teil Belgiens? Das ist die totale Hirnrissigkeit in meinen Augen. Fabienne, fragen Sie mich was Leichteres. Genauso gut könnte man fragen, wieso gibt es Kanada? Kanada mit seinen paar Einwohner-Manneken könnte doch wirklich ein Teil der USA sein. Da nun extra einen Staat zu gründen für, nur wegen der Parisen, Seen und Eisbären, einen eigenen Staat zu gründen, ist doch oberabwegig. Stuart, Stichwort Eisbären, da fühle ich mich an meine letzte Schule erinnert. Wir nahmen eine russische Meistererzählung durch, in welcher Braunbären sich über eine vom Präfekten bei einem Picknick im Ural vergessene Wanne voll Süßkirschen hermachten. In ihren Resümees schrieben die Schüler aber nur, Bären aßen Kirschen.
2: Dieser Mangel an Präzision machte mich krank. So krank, dass ich die Schule wechseln musste. In der Formulierung Bären aßen Kirschen liegt ja auch die Möglichkeit verborgen, dass Eisbären sich über Sauerkirschen hermachen. Bei allem gebotenen Respekt, wie bitteschön sollen Eisbären an Sauerkirschen herankommen? Die kennen Sauerkirschen doch allenfalls vom Hörensagen. Fabienne, im Zoo haben Eisbären schon Kontakte mit Sauerkirschen, aber Zoos sind ja eh mit das Abartigste überhaupt. Stuart popelt mit seinem rechten Zeigefinger in seinem Krawattenknoten herum und räuspert sich pikiert. Fabienne, und kennen Sie den Berliner Bären? Der jedenfalls würde mit Sauerkirschen im Maul auch ungut rüberkommen. Stuart, stimmt. Süßkirschen wirken schon etwas staatstragender im Maul eines Wappentieres. Kennen Sie eigentlich den Film The Grapes of Wrath mit Henry Fonda, zu Deutsch die Weintrauben des Zorns mit Henry Fonda? Fabienne, ganz guter Titel, aber den Film kenne ich nicht. Es gibt auch einen Film, der heißt Die Regenschirme von Cherbourg, aber den kenne ich auch nicht. Stuart, ja, woher sollte eine doch sehr junge Frau wie Sie auch solche Filme kennen? Hier in Eupen gibt es doch sicherlich kein Reprisenkino. Fabienne, nein, wir haben hier leider kein Reprisenkino. Stuart, voll väterlichem Trost, es gibt aber auch manch anderen Orts kein Reprisenkino. Fabienne, in Brüssel gibt's schon welche. Stuart entrückt. Ja, Brüssel, das ist ja, ich bin ja nur ein einfacher reisender Mädchenlehrer, aber Brüssel, das ist ja, da gibt es ja. Fabienne, allem Hauptstadtwahn abholt, wir wollen mal nicht übertreiben. Stuart, ein Reprisenkino neben dem anderen. Geräusch von scharrenden Mädchen an der Tür. Stuart, ich denke, wir haben jetzt alles unbedingt Nötige besprochen. Die anderen Mädchen scharren ja schon an der Türe. Mädchen strömen munter zischelnd ins Klassenzimmer. Stuart, jetzt kommt also der Unterricht, Mädchen. Stellt mal eure Lauscher auf Empfang. Also, ihr habt ja sicher gelesen, dass in Kalifornien gerade der Verzehr von Pferdefleisch verboten wurde. Hier in Belgien ist das ja anders. Hier und in Luxemburg werden pro Kopf und Jahr immerhin 2,5 Kilogramm davon verzehrt. In Deutschland sind es unter 50 Gramm. Eine Ausnahme aber gibt es, die Stadt Solingen. Solingen ist die deutsche Hauptstadt des Pferdefleischverzehrs, insbesondere des Verzehrs von Pferdesauerbraten. Das stimmt wirklich. Sophie, man muss sich das aber nicht so vorstellen, dass die Menschen dort Tag und Nacht ihre Mäuler an Pferdekeulen rammen. So wie bei uns. Tonia, sicher nicht, Sophie, sicher nicht. Fabienne, verzeihen Sie, Stuart. Sophie hat häufig verdrehte Gedanken, ihre Mutter ist leidend. Außerdem hat sie ein Pferd, noch von ihrer Mutter her, mütterlicherseits also. Sophie, den baldigen Tod der Mutter verdrängend, ja, das ist schon uralt und hängt in der Mitte durch. Das stirbt wahrscheinlich irgendwann mal. Stuart, kennen Sie eigentlich das Lied »Ein Pferd klagt an« von Bertolt Brecht, wo das tote Pferd singt, »Plötzlich lagen nur noch meine Knochen auf der Straße«? Sophie, versunken, irreal murmelnd, ja, das summt meine Mutter immer vor sich hin, wenn wir mit dem Pferd spazieren gehen. Draufsetzen kann man sich ja nicht mehr. Fabienne, des heiklen Themas überdrüssig, ganz schön trockene Luft hier. Ich glaube, ich mache uns mal allen einen schönen aromatisierten Beutelkaffee. Stuart, für mich bitte nicht. Ich gerate davon immer so ins Schwitzen. Tonia, ja, dann ziehen Sie doch einfach Ihr Jackett aus. Schauen Sie doch mal, direkt neben der Tafel steht ein Lehrerjackenständer im Kaffeehausstil. Der ist nur für Lehrerjackets. Stuart, ich beginne allmählich, mich in den deutschsprachigen Teil Belgiens zu verlieben, aber ohne Jackett friere ich irgendwann mal. Alle Mädchen zischelt im Chor. Ein Mann sollte niemals zugeben, dass er friert. Ein Mann, der sagt, dass er friert, signalisiert einen Mangel an männlicher Sprungbereitschaft. Zu frieren, und zwar aufdringlich und theatralisch, muss ein exklusives weibliches Druckmittel bleiben. Das lassen wir uns niemals nehmen. Stuart. So, jetzt habe ich mich in den deutschsprachigen Teil Belgiens fertig verliebt.
0: Das Zusammenbrechen und die Totenblässe. Fuhr ich mit dem Bus zur Arbeit, brach ein Mädchen neben mir zusammen. Sie sagte, was soll ich machen? Die Liebe brennt wie Feuer. Ich sagte, in den Armen des Neuen wirst du die Sehnsucht nach dem Alten verlieren. In den Armen des Neuen wird der Atem des Alten erfrieren. Fuhr ich mit dem Bus ins Grüne, brach ein Mädchen neben mir zusammen. Sie sagte, ich bereue und bedaure, ich verbittere und versaure. Ich sagte, in den Armen des Neuen wird die Zukunft sich trauen und sich nicht weiter scheuen, Vergangenes zu verhauen. Fuhr ich mit dem Bus zur Geschichtswerkstatt, hatte dort was zu erledigen. Historikerin brach zusammen und rief Sorgen, Sorgen, Sorgen, Sorgen. Ich sagte, Arme werden dich umschlingen, dann wirst du wieder Lieder singen, die vom Aufbruch handeln und du wirst Neulust wandeln. Fuhr ich mit dem Bus in den Urlaub, hatte dort was zu erledigen, brach die Reiseleiterin zusammen. Sie sagte, Nervosität. Da sprach ich, in den Armen des Neuen wird Nervosität entschwinden. In den Armen des Neuen wirst du das Alte wiederfinden. Da steht die Reiseleiterin wieder auf. Totenblass verrichtet sie weiter ihren Service. 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Hab ich dich gequält, dir Unwahres erzählt, etwas, was nicht stimmt? So nicht stimmt, so nicht stimmen kann. 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

Kiesinger weiß kein Mensch was drüber. Während einer langen Fahrt auf der Autobahn kam neulich das Gespräch auf Willy Brandt und ich erinnerte mich eines seltsamen Interviews, das nach dem Tode Brandts dessen Altersgattin Brigitte Seebacher Brandt gegeben hatte. Offenbar in der Absicht, die Brandt-Fans zu quälen oder wenigstens zu desillusionieren, erzählte sie, ihr Mann habe sich im Fernsehen am liebsten Volksmusiksendungen angeschaut und auch keine Militärparade ausgelassen. Er habe außerdem gern Tomatensuppe gekocht. Mein Mitreisender erwiderte, dass er sich an dieses Interview ebenfalls erinnere, insbesondere an die Tomatensuppe, und wir wunderten uns, dass sich gerade dieses Detail in zwei sonst so unterschiedliche Gehirne eingebrannt hat. Denn das Kochen von Tomatensuppe ist an sich weder schockierend noch skandalös. Sicher, wenn der eigene Vater sich dauernd Tomatensuppe gekocht hätte, das wäre auf irgendeine Weise biografiewirksam gewesen und daher memorierenswert und hätte sich Willy Brandt von der Tagesschau regelmäßig beim Tomatensuppe-Kochen filmen lassen, wäre es auch normal, sich das gemerkt zu haben. Aber die Sache stand ja nur in einem Interview, das wir vor Jahren ein einziges Mal gelesen hatten und dies wohl eher diagonal als hochkonzentriert. Der Mitreisende, den ich im Folgenden Walter nennen werde, kam nun auf die Idee, mich aufzufordern, sämtliche Bundeskanzler und Bundespräsidenten an meinem inneren Auge vorbei defilieren zu lassen und zu sagen, was mir ganz spontan, ohne Lexikon und Recherche, zu jedem einzelnen einfalle, Vages und Irrtümliches mit inbegriffen. Ich willigte ein. Vom ersten Bundespräsidenten Theodor Heuss hat sich mir ein Schwarz-Weiß-Foto eingeprägt, das ihn in privater Umgebung zeigt. Er sitzt in einem dreiteiligen Anzug im Sessel und guckt nach unten. Die Atmosphäre auf dem Foto würde ich als muffig bezeichnen. Mir ist so, als ob Sonne ins Zimmer fällt und im Sonnenstrahl tanzen Staubpartikel. Ob ich wisse, unterbrach mich Walter, dass Staub in manchen Teilen Österreichs Geisterscheiße heißt. Nein, das wusste ich nicht. Aber ich weiß, dass es zwei ganz unterschiedliche Sorten von Staub gibt, nämlich Anwesenheitsstaub und Abwesenheitsstaub. Ich sah mich nämlich einige Zeit lang mit der recht lästigen Situation konfrontiert, zwei Wohnsitze zu unterhalten. Und jedes Mal, wenn ich nach längerer Zeit für einige Tage von Hamburg nach Berlin kam, empfand ich, dass die dortige Wohnung stetig klammer und musealer wurde, so wie ein ungemütlicher Partykeller in einem Eigenheim, der immer seltener und schließlich gar nicht mehr genutzt wird. Es war ein grimmiger und abweisender Staub entstanden. Anders als der, der sich in Zeiten bildet, wenn man in der Wohnung ist. Der ist freundlicher und beschwingter. Man kann gewissermaßen mit ihm tanzen. Falls Bedarf an einer Sprachregelung besteht, würde ich vorschlagen, das, was in Abwesenheit entsteht, als stummen Staub zu bezeichnen und den sich in Anwesenheit bildenden als beredten Staub. Walter fragte nun, ob in Theodor Heuss Wohnzimmer eher stummer oder eher beredter Staub gelegen habe. Ich antwortete, eher beredter. Es kommt mir sogar vor, als wäre Heuss in ein Zwiegespräch mit seinem Staub vertieft gewesen. Genau genommen aber sieht es auf allen 50er-Jahre-Wohnzimmerfotos so staubig aus und das hat zwei Gründe. Einmal den, dass durch die Bombardements des Zweiten Weltkriegs so ungeheuer viel Materie aufgewirbelt worden ist, dass es 15, 20 Jahre gedauert hat, bis sich das alles wieder einigermaßen verfestigt hat. Zum anderen den, dass die Staubtücher damals noch nicht besonders fortgeschritten waren. Unsere heutigen Staubtücher sind durchweg mit antistatischen Haftpartikeln imprägniert, von denen Theodor Heuss nur träumen konnte. Doch ich möchte nicht die ganze Zeit über Staub sprechen. Es gibt wirklich noch anderes, was mir zu Heuss einfällt. Er war zum Beispiel mit einer kaukasischen Prinzessin verheiratet. Die hieß Elli Heuss-Knapp. Das ist kein typischer Name für eine kaukasische Prinzessin, aber ich weiß zufällig ganz sicher, dass sie eine war. Walter warf nun ein, es sei so gesehen kein Wunder, dass es bei Heuss staubig war. Denn so eine Prinzessin sei sich natürlich zu fein, mal ein Staubtuch zur Hand zu nehmen. Ich erwiderte,
Walter, ich möchte nicht mehr über Staub sprechen. Und Elli Heuss-Knapp war sich auch nicht zu fein. Sie hatte bloß keine Zeit. Sie hat schließlich das Müttergenesungswerk gegründet. Ja, wieso, so ein Genesungswerk zu gründen, das geht doch zack, zack. Man wirft eine Sektflasche gegen den Bug und dann geht man nach Hause und wischt Staub. Sie hat es doch nicht bloß eingeweiht, sondern gegründet. Da muss man 1000 Briefe schreiben und Liegenschaften anmieten. Aber jetzt genug davon. Gehen wir mal ein Herrschergemälde weiter zu Heinrich Lübke. Der sprach einen auffälligen Dialekt, wo das R so gerollt wird wie im Englischen. Das war, glaube ich, sauerländisch. Ich finde es übrigens unglaublich kleinkariert, wenn Leute an Dialekten herummeckern. Es gibt keine Dialekte, die schlechter sind als andere. Du musst dich doch nur einmal verlieben. Verlieb dich in jemanden aus Stuttgart. Verlieb dich in jemanden aus Leipzig. Und schon empfindest du den Dialekt als den allerschönsten. Für lächerlich halte ich übrigens die oft von rheinischen Dialektrockern und Wiener Liedermachern geäußerte Auffassung, es gebe Dinge, die man auf Hochdeutsch schlecht oder gar nicht sagen könne. Wenn dies so wäre, würde man gern erfahren, wie die Menschen zwischen Hannover und Göttingen, wo bekanntlich kein Dialekt mehr gesprochen wird, mit diesem Problem klarkommen. Die müssten ja unglaubliche emotionale Defizite haben. Haben sie aber nicht, denn auf Hochdeutsch lässt sich Zartes und Intimes genauso gut sagen wie auf Sauerländisch. Heinrich Lübke aber sagte in seinem Sauerländisch wenig Zartes, zumal seine zweite Amtsperiode von Altersdemenz überschattet war. Die schlimmsten Brabbeleien wurden vom Satiremagazin Pardon sogar auf höhnische Schallplatten gepresst, auf denen die senilsten Stellen mit einem pochenden Geräusch unterlegt wurden, damit sie jeder mitbekam. Aber für die Protokollbeamten des Palais Schaumburg kann das unmöglich eine lustige Zeit gewesen sein. Heinrich Lübke war wohl auch einer der Gründe, warum die Menschen von der APO in aus heutiger Sicht kaum mehr verständlich wirkendem Maße wutzerfressen und verbissen waren, denn der Mann hatte auch noch eine üble Vergangenheit, über die ich circa 1980 von einem Uli in einer längst zu Staub und Asche zerfallenen Gay-Bar namens Bibabo ausführlich informiert wurde. Uli gehörte zu der damals noch häufigen Sorte von Mensch, für die ein Gespräch nur dann geführt zu werden verdiente, wenn es politischen Inhalts war. Seine Lieblingsthese war, dass die Amerikaner am Bau der Mauer mindestens ebenso schuld seien wie die Sowjets und dass man irgendwo einen diesbezüglichen Briefwechsel zwischen Kennedy und Chruschtschow aufbewahre, der den Völkern der Welt natürlich vorenthalten werde. Er informierte mich auch gerne über irgendwelche furchtbaren Raketen, was ich mir aufmerksam anhörte, denn ich mochte Uli. Und Heinrich Lübke habe im Dritten Reich eine Fabrik besessen oder saß im Aufsichtsrat oder was weiß ich. Und diese Fabrik habe Rohre oder Öfen oder andere Geräte hergestellt, die dann in den Gaskammern der Vernichtungslager verwendet worden seien. So unpräzise ist leider mein Wissen und wie könnte es besser sein, wenn man politisch geschult wird, während im Hintergrund ständig Yes, Sir, I can boogie läuft. Ich hätte das lieber in der Schule gelernt. Du meinst, wir sind gleich da? Ich soll mich also bei den anderen Herrschaften etwas kürzer fassen? Na gut, Gustav Heinemann, Tochter verrückt, Walter Scheel, Tochter lesbisch. Zu knapp? Sorry. Also, zu Gustav Heinemann fällt mir zusätzlich ein, dass er den Begriff Verfassungspatriotismus prägte, dass er sagte, ich liebe nicht den Staat, sondern meine Frau, und dann hat er auch noch den Frack abgeschafft. Walter Scheel wurde immerfort zum Pfeifenraucher des Jahres gewählt und um von seinem Rotary-Club-Image abzulenken, hat er mit dem Düsseldorfer Männerchor eine Volkslied-Single gemacht, die prompt die Charts, die damals noch Hitparaden hießen, stürmte. Dann Carstens. Seine Wanderstiefel liegen im Offenbacher Ledermuseum neben den Turnschuhen von Joschka Fischer, obwohl Turnschuhe ja gar nicht aus Leder sind, aber vielleicht heißt das Museum auch Offenbacher Schuhmuseum. Nun Richard von Weizsäcker. Genau wie Scheel hat von Weizsäcker eine Platte gemacht, aber keine Vinylsingle mit einer ordinär gelben Hülle, sondern eine Doppel-CD, die seine berühmte Rede von 1985 enthielt.
Dieser Tonträger ist auf mysteriöse Weise in meine Regale gelangt und sie war meines dubiosen Wissens die erste Doppel-CD, die nicht in dem klobigen Doppel-CD-Outfit der frühen digitalen Zeit erschien, sondern in der platzsparenden Swing-Tray-Doppel-CD-Verpackung von heute. So hat Weizsäcker Tonträger-Verpackungsgeschichte geschrieben. Ansonsten geistert er nach wie vor durchs Gedenkstätten-Einweihungs-Establishment. Das Wort Hagestolz fällt mir noch zu ihm ein, obwohl man damit eigentlich einen unverheirateten alten Herrn bezeichnet. Dann Roman Herzog, über den sag ich nichts, denn der ist heilig. Meine Freunde und seien es auch nur theoretische Freunde, verschone ich von jeglichem Formulierungsdrang. Ich würde mit ihm gern mal einen allzu langen Abend verbringen und beim Frühstück zu ihm sagen, na, das hätte gestern nicht unbedingt sein müssen, was, aber ich fand's ganz schön. Aspirin? Ganz schnell noch die Kanzler durchhecheln. Adenauer, Rosen, Erhard, Zigarre, Kiesinger weiß kein Mensch was drüber. Brandt hatten wir schon, Tomatensuppe, Schmidt. Tiefe, schwarze Nasenlöcher und dunkelbraune Krümel im Gesicht. Der wunderbare Kanal Phoenix zeigt immer wieder ein stundenlanges Interview jüngeren Datums, in welchem eine äußerst unhöfliche Kamera jedes Mal, wenn Helmut Schmidt sich eine Zigarette aus dem Etui nimmt, auf dessen Hände zufährt. Zwischen den Zigaretten schnupft er Tabak und die Kamera nähert sich mit pornografischer Indiskretion den dunklen, großen Nasenlöchern des Altkanzlers. Man sieht auch, dass einiges aus den Nasenlöchern wieder herausfällt. Schmidt hat Schnupftabak auf der Wange, auf der Oberlippe, an den Händen. Völlig vollgekrümelt sitzt der Mann da. Doch bei Phoenix kennt man keine Zensur. Das Kohl, von dem es auch ein stundenlanges Phoenix-Interview gibt, keinen Schnupftabak zu sich nimmt, kann man nur gutheißen als jemand, der von großen, schwarzen Nasenlöchern keine Nahaufnahmen zur Unterhaltung braucht. Mein Brieffreund Tex Robinowitz hat Helmut Kohl einmal ein beleidigtes Reh genannt. Ein dickes, beleidigtes Reh. Ich habe mich mit diesem Vergleich nach anfänglichen Berührungsängsten angefreundet. Kohl ist zu oft geehrt worden und er hat diese Ehrungen zu sehr verinnerlicht. Er sagte, Ziel seiner Kritiker sei es, einen Ehrenbürger Europas zu demontieren. Puh, wenn man irgendeinen Preis bekommen hat, weist man doch nicht von sich aus darauf hin, dass es außerordentlich schlecht erzogen. Weiß er denn nicht, dass es bei Ehrungen nicht um die Geehrten, sondern nur um die Ehrenden geht? Wenn zum Beispiel die Stadt Worms feststellt, dass sie ein publizistischer Underperformer ist, also nicht oft genug in der Zeitung vorkommt, dann findet Worms heraus, dass in seinen Mauern mal ein Dichter namens Julius Anton Neidgerber gelebt hat und stiftet fortan den Julius Anton Neidgerber Preis, und zwar allein zu dem Zweck, in den Medien als kulturfördernde Stadt erwähnt zu werden. Der Geehrte ist immer nur der Spielball der Ehrenden. Wenn nämlich der Schriftsteller, dem der Preis zuerkannt werden soll, keine Zeit oder keine Lust hat, nach Worms zu fahren, dann kriegt den Preis irgendein anderer. Nicht völlig anders ist es bei Ehrendoktorwürden oder Bürgerschaften. Die preisstiftenden Instanzen wollen sich im Glanz eines großen Namens sonnen. Und es ist auch nicht verwerflich, dieses Spiel mitzuspielen. Man hat einen schönen Abend inmitten wohlmeinender und Weggefährten. Henry Kissinger sagt Hallo und das Essen wird auf jeden Fall deutlich zu schade für den Mülleimer sein. Aber man darf so eine Ehre nicht allzu ernst nehmen und sie seiner Identität einverleiben. Kohl dagegen hat leider eine Ehrungspsychose. Phoenix zeigte auch in brutaler Ausführlichkeit, wie er sich nach seinem Auftritt vorm Spendenskandalausschuss der Pressemeute stellte. »Herr Kohl«, rief ihm einer zu, »für Sie bin ich immer noch Herr Dr. Kohl«, kam es zurückgefaucht. Vor einigen Jahren erwähnte ich in diesem Forum einmal jemanden, der in einem Sweatshirt mit der Inschrift »Hard Rock Café Berlin« durch die Gegend läuft. Ich kommentierte das mit »Uncooler geht's wirklich nicht«. Ich irrte damals.
Ein dickes, beleidigtes Reh, das sich selbst einen Ehrenbürger Europas nennt und keifend auf seinem Doktortitel besteht, ist doch noch uncooler. Wir hatten unser Ziel erreicht. Walter sagt, schon traurig, dass man sich von einem Menschen nur merkt, dass er den Frack abgeschafft hat. Man müsste sich mal bei seinem Gedächtnis beschweren. Ja, allerdings, weißt du eigentlich, warum Heinemann den Frack abgeschafft hat? Nein, vielleicht haben ihm Frecke im Schritt gezwickt. Man kann sein Gedächtnis ja trainieren, aber leider nicht qualitativ, sondern nur quantitativ. Dann merkt man sich noch mehr solche Sachen. Du solltest eigentlich wissen, dass Quantität nicht das Gegenteil von Qualität ist, sondern eine ihrer Komponenten. Die Qualität der Beatles zum Beispiel beruht zu einem großen Teil darauf, dass sie viele Lieder geschrieben haben und nicht nur eines. Vielleicht wirst du auf der Rückfahrt Lust haben, ganz spontan aufzuzählen, Vages und Irrtümliches, erneut mit inbegriffen, was dir zu jedem einzelnen der vier Beatles einfällt. Mal sehen, ich glaube aber, ein Spiel dieser Art reicht mir bis auf Weiteres. Es soll keiner dabei sein, den man nicht kennt. Für den Fall, dass das Gespräch stockt, gibt es ein Repertoire harmloser Fragen, auf die jeder etwas sagen kann. So fragte man mich neulich, was ich täte, wenn ich unvorstellbar viel Geld hätte. Ich wusste nicht so recht.

ihre Liebhaber wechseln, über die wir Liebhaber abgewetzte Redensarten immer tuscheln, dass sie ihre Liebhaber wie ihre Socken wechseln würden. Außerdem kostete das Bett nur 20.000 Mark. Das ist etwas dürftig für großen Reichtum. Für eine Villa mit Garten hingegen braucht man Personal. Personal, dessen Arbeitseifer ständig zu überwachen wäre. Immer würde man mit dem Zeigefinger über Kommoden streichen und rufen, ha, Staub, Gehaltsabzug. Man würde ein misstrauischer Mensch werden, würde bemerken, wie die Housekeeperin heiser in ein Telefon flüstert. Man versteht gerade noch, du, ich muss Schluss machen, der Alte kommt. Und wie man den Salon betritt, sieht man die Hausdame einen Blumenstrauß rearrangieren und hört sie scheinheilig ein Lied pfeifen, worauf man fragt, mit wem haben Sie denn eben telefoniert? Frau Harrison. Die Antwort lautet, telefoniert? Ich? Sie sollten mehr unter Menschen gehen, wenn Sie Stimmen hören. Bald schon ist man nervenleidend, da kriegt man heiße Milch ans Bett gebracht, die aber seltsam schmeckt und so stellt man die Frage, die heiße Milch, die schmeckte so nach Bittermandel. Wie kann das, bitteschön, möglich sein? Menschen, die einsam, reich und nervös sind, haben oft einen bitteren Geschmack im Munde. Auch die letzte Herrschaft, der ich diente, Reichsmusikrat Häberle, hatte in den Wochen vor seinem Tode, den die Herren vom Feuilleton und natürlich auch ich als arg verfrüht empfanden, oft über eine bittere Note im Munde geklagt. Das ist also ganz normal, sagt Frau Harrison nun. Daher bloß keine Villa im Falle großen Geldes. Ich würde mir lieber ein kleines Sanatorium in einem Luftkurort kaufen. Nicht um darin zu wohnen, sondern nur um dort 2 oder 3 Mal im Jahr mit offenen Armen und vor absolut echter Freude strahlenden Zähnen empfangen zu werden. Ein halbes Dutzend guter Menschen in weißen Kitteln, die wie Kinder ungeduldig auf einer Freitreppe auf- und niederhüpfen und da ist er, rufen, wie sie mein Taxi dem Sanatorium sich nähern sehen. Das sollte mir schon noch gegönnt sein im Leben. Nach den üblichen Vorsorgeuntersuchungen und Anwendungen gäbe es ein Diner in einem auserlesenen Kreis aus Politik, Kultur und Wissenschaft, von dem ich mich schon früh zurückzöge, um mir nebenan in einer Bibliothek, schön ausgestattet mit der Liege Duke, dem Tisch Churchill und dem Hocker Edward aus der Kollektion Gentleman's Home unter ärztlicher Aufsicht Heroin spritzen zu lassen. Schon lange wünsche ich mir einmal Heroin auszuprobieren. Es ist kein besonders dringlicher Wunsch, eher ein vager Plan, wie ich möchte gerne mal eine Rundreise auf den Azoren machen. Es ist mir egal, ob es nächstes Jahr passiert oder in 15 Jahren und ich würde mein Leben auch nicht als ein verpfuschtes ansehen, wenn es gar niemals geschieht. Wohl gab es schon Gelegenheit, die Droge auszuprobieren. Aber es waren unbehagliche, schmuddelige Gelegenheiten. Es war zuvor schon Alkohol geflossen. Es waren Leute dabei, die ich nicht kannte. Ich mochte die Musik nicht und die Küche war schmutzig. Ich dachte, nee, das ist es jetzt nicht. Ich will lieber auf den richtigen warten, den richtigen Moment. Ich möchte hier nicht bis sonst wann herumliegen und dann mittags mit einem schrecklich trockenen Mund voll ungeputzter Zähne in einem Doppeldeckerbus voll lärmender Schüler nach Hause fahren und mich nicht wirklich interessanter fühlen als auf herkömmliche Art durchgemacht. Es soll vielmehr so sein. Ich liege in der bereits erwähnten Bibliothek auf einer Recamier. Einer der zu meinem Sanatorium dazugehörigen Ärzte, der mehr als lediglich Ahnung vom Verlauf meiner Venen haben sollte, injiziert mir das Rauschgift und ein mit mir befreundeter Pianist beginnt mit großem Mitempfinden Schubert zu spielen. Er kann statt mit mir auch mit dem Arzt befreundet sein, es ist mir eigentlich egal, mit wem er genau befreundet ist. Hauptsache, seine Freunde rufen nicht an, während er spielt. Natürlich werde ich ihn vorher bitten, sein Mobiltelefon abzustellen, aber wenn ich das vergesse, wäre es schon ärgerlich. Allmählich kommt dann dieses mit gar nichts vergleichbare Glück, diese allumfassende Wärme, von der Rockstars in ihren Postentzugsinterviews immer auf so überaus unpädagogische Weise schwärmen. Sollten das Glück und die Wärme von irgendwelchen physischen Unerfreulichkeiten begleitet werden, drücke ich auf einen Knopf und sofort kommen die mich natürlich sowieso durch unauffällige Löcher in einem sich im Nebenzimmer befindlichen Gemälde betrachtenden Ärzte und regulieren mich. Ich hoffe aber, das wird nicht nötig sein. Die Ärzte werden das Heroin
in einem blitzsauberen

0: Laboratorium selbst hergestellt und mit einem speziell entwickelten Computerprogramm die für mich ideale Dosis genau berechnet haben. Nach einer vitaminreichen Erholungsphase kommt es zu einer anrührenden Abschiedsszene auf der Freitreppe. Alle sind gekommen und wir schauen einander dankbar in die Augen. Ich ergreife des Chefarztes beide Hände, wie man es tut, wenn man einander wirklich verbunden fühlt. Und wie ich schon fast beim Taxi bin, lasse ich meinen Koffer fallen und renne noch einmal zurück, um alle zu umarmen. Im Auto sitze ich dann in frischer Kleidung mit gut geputzten Zähnen und sehe mich zufällig im Innenrückspiegel. Ich bemerke, dass auch der Sanatoriumsfriseur beste Arbeit geleistet hat. So gute Haare hatte ich noch nie. Soll ich den Fahrer veranlassen, noch einmal umzukehren, damit ich auch den Friseur umarmen kann? Ich denke, nächstes Mal. Er läuft mir ja nicht weg. Ich bin ja sein Brotherr. Daheim sitze ich auf nacktem Stuhl in zierdelosem Zimmer und verrichte ruhig und trocken eine harte Arbeit nach der anderen. Ganz so, wie es sein soll, in einer Welt von Pflicht, Verstand und Sitte. Zwischendrin frage ich mich aus, war das Glücksgefühl wirklich mit nichts anderem vergleichbar? Wenn ich dann sage, woll, es war schon mighty special, und wenn ich dies nach langem in mich gehen noch immer ohne Selbstbelügung sage, dann fahre ich nach einem halben Jahr noch einmal in mein Sanatorium zu meinen wunderbaren Ärzten, zum Pianisten und zum Friseur. Wenn nicht, dann verkaufe ich die Klinik wieder. Wenn aber doch, dann würde ich mir nach einigen Testjahren den Bundespräsidenten schnappen, ihm einen Minidisc in den Mund schieben und ihn im Fernsehen sagen lassen, wäre es nicht klug, wenn wir das ganze dumme alltägliche Gesaufe und Gerauche sein ließen und uns zweimal im Jahr auf feierliche Weise und unter Bedingungen, die unserer Kultur entsprechen, den wirklich interessanten Stoff zuführen? Raus mit dem Zeug aus dem Bahnhofsmilieu. Rein mit ihm in den Wellnessbereich. Dies ist also meine Auskunft auf die Frage, was ich täte, wenn ich ganz furchtbar reich wäre. Mag sein, dass nun derjenige, der mich gefragt hat, unzufrieden ist und meckert. Ja, soll man denn daraus lernen, dass nur Reiche ein Recht auf einen Glücksrausch haben? Das ist ja ganz schön undemokratisch. Da sage ich, ich habe ja nur eine Frage beantwortet. Ich habe nicht gesagt, dass man aus der Antwort Lehren ziehen soll. Aber ganz nüchtern, das heißt ohne politische Richtung betrachtet, wenn tatsächlich nur ganz Reiche Heroin nehmen, hätten wir ein gesellschaftliches Problem weniger. Ebenso wären die Umweltprobleme weit weniger dramatisch, wenn nur die Reichen Auto fahren würden. Wer so spricht, wird einsam sterben. Das werden wir ja sehen, wer hier einsam stirbt. Und sollte man nicht auch der gedanklichen Sorgfalt zuliebe wenigstens versuchsweise bezweifeln, dass es schlimm ist, allein zu sterben? Ich pflege, wie bereits vor Jahr und Tag erwähnt, eine lockere Freundschaft mit dem Gedanken, dass das unangenehmste Ereignis im Leben eines Menschen seine Geburt sei und das angenehmste der Tod. Ich will mich ja keineswegs der Vorstellungswelt von Gruftrockern und ihren abgelebten Tabubrüchen annähern. Sex im Sarg kann mich nicht locken und auf Friedhöfe gehe ich nur wegen des Baumbestandes. Ich muss es noch deutlicher sagen. In meiner Brust zwitschert kampfstark und breitbeinig der keimgrüne Vogel der Zukunft. Ich bin so lebenssüchtig, dass man es fast schon augenzwinkernd als lebenstüchtig bezeichnen könnte. Trotzdem erlaube ich mir zu denken, dass es vielleicht entgegen aller heute üblichen Ansichten egal sein könnte, ob man beim Sterben jemanden dabei hat oder nicht. Diejenigen, die Grenzerfahrungen gemacht haben, also schon mal kurz drüben waren, berichten erstaunlich übereinstimmend von einem schönen Erlebnis. Ob in den Stunden vor dem Übertritt Menschen an ihrem Bett saßen oder nicht, fand niemand erwähnenswert. Ich achte alle Menschen hoch, die sich in der Sterbehospizbewegung um Kranken bemühen, selbstverständlich auch die Schauspielerin Uschi Glas. Was aber, wenn man nicht möchte, dass bei einem so intimen Vorgang wie dem Sterben ein Fremder am Bett sitzt und mit einem Schwamm die Stirn abwischt? Und was, wenn man als Sterbender seinen Sterbebegleiter nicht mag? Vielleicht wird man aus Gewohnheit höflich sein oder aber körperlich zu schwach sein, um wie gewohnt unhöflich zu sein. Sterbende sind auch nur Menschen und manch einer hat sein Leben vor dem Fernseher verbracht. Und dann hat der Uschi Glas am Sterbebett sitzen. Man stelle sich das einmal vor. Der Sterbende möchte mit letzter Kraft etwas sagen. Uschi Glas nimmt den Schwamm und tupf, tupf, tupf. Sie beugt sich zu ihm hin, um ihn besser zu verstehen und hört den Sterbenden hauchen.
1: Autogramm! Ein Autogramm, bitte!
0: Das ist nicht, was wir vom Leben erwarten. Von einem Sterbenden um ein Autogramm gebeten zu werden. Wie soll Uschi Glas reagieren? Zu sagen, das letzte Hemd hat keine Taschen, wird sie nicht kaltschnäuzig genug sein. Sie erfüllt ihrem Fan seinen letzten Wunsch. Und während die Tinte trocknet, verlischt ein Licht. Ausdenken kann man sich so etwas, ja. Aber wenn es wirklich schon mal vorgekommen sein sollte, was ich für möglich halte, erwarte ich von Uschi Glas, dass sie das für sich behält.
2: Vielen Dank.

0: Sie hörten einige Ausschnitte von der Doppel, glaube ich, CD, wenn man einen weißen Anzug anhat, von Max Gold, aufgenommen live im Jahr 2003 an diversen Orten in Deutschland. Radio Stadtfilter wünscht noch viel Freude mit dem weiteren Tages-, aber auch Nachtprogramm.
1: Können wir jetzt endlich wieder back to the subject kommen?
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1: 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Hey, hey, hey und willkommen zu Queerfunk. Die Sendung ist für alle, die queer sind, sich nicht sicher sind oder einfach für Allies. In dieser Sendung geht es um queere Themen, das Leben, Fragen, Gefühle und sonstige Sachen. Heute geht es in dieser Sendung um die queer Kunstgeschichte. Wir stellen euch die verborgene Seite der Bilder vor. Ich stelle mich jetzt nochmal ganz kurz vor. Also ich bin Eli, 17. Meine Hobbys sind Musik hören, Skaten, Film schauen und mit meiner Mutter in den Kaffeesatz gehen. Heute mit mir da als Gästin ist wieder mal die Lea und sie stellt sich jetzt gerade selber nochmal schnell vor.
2: Hallo, ich bin Lea, ich bin 16, ich tue gerne reiten, lesen und Klavier spielen und tanzen. Und ich bin jetzt das zweite Mal da.
1: Danke. Also dann fangen wir jetzt mal direkt an. Ich würde sagen, stellt euch jetzt mal vor, ihr geht in ein Museum. Vielleicht nehmen wir gerade mal das Kunstmuseum da zu Winti als Beispiel. Wir betreten das Museum, laufen die grossen Stege hoch und dann sehen wir gewaltige Gemälde, riesige Skulpturen, perfekt ausgeleuchtete Räume. Auf kleinen Tafeln stehen Namen, Jahreszahlen, Techniken und alles wirkt geordnet, historisch eingeordnet, fast schon neutral. Aber die Kunstschicht ist niemals neutral. Jetzt fragt ihr euch sicher, warum. Warum ist denn die Kunstschicht nicht neutral? Die Antwort darauf ist simpel. Weil hinter vielen von diesen Werken verbergen sich Geschichten von Menschen, die nicht in die gesellschaftlichen Normen von ihrer Zeit gepasst haben. Geschichten von verbotener Liebe, von Identitäten, die keinen offiziellen Namen hatten. Von KünstlerInnen, die zwischen der Anpassung und Selbstbehauptung gelebt haben. Queere Kunst ist keine Modeerscheinung von der Gegenwart. Sie ist keine Erfindung von den sozialen Medien. Sie war immer schon da gewesen. Nur ist sie oft verschlüsselt, übersehen oder absichtlich umgedeutet worden. Wenn wir heute von queerer Kunst reden, dann meinen wir mehr als nur Kunst von lesbischen, schwulen, bisexuellen, trans- oder non-binären Personen. Queere Kunst hinterfragt die Normen. Sie zeigt, dass Geschlecht nicht immer eindeutig ist. Dass die Liebe nicht nur zwischen Mann und Frau existiert. Dass die Identität nicht statisch, sondern veränderbar ist. Sie kann subtil sein oder provokant, poetisch oder explizit, politisch oder intim. Und genau die zweite Ebene von der Kunstgeschichte nehmen wir jetzt ernst. Wir fangen an mit der Renaissance, wo der männliche Körper als Ideal und als Sehnsuchtsraum gegolten hat. In der Renaissance rückt der menschliche Körper ins Zentrum der Kunst. Künstler haben die Anatomie studiert, sie haben Leichen seziert, sie haben Perspektiven und Proportionen perfektioniert. Der nackte Körper ist zum Ideal geworden. Ein ikonisches Beispiel davon ist der David von Michelangelo. Die Skulptur zeigt den biblischen Held David vor dem Kampf gegen den Goliath. Aber wenn man vor dieser Figur steht, spürt man mehr als nur religiöse Symbolik. Der Körper ist mit unglaublicher Detailtreue modelliert worden. Muskeln spannen sich unter der Oberfläche, die Haltung ist gleichzeitig ruhig und voller Energie. Der Michelangelo war sehr religiös gewesen, aber seine Briefe und Gedichte zeigen intensive emotionale Bindungen zu Männern. Das besonders zum Tommaso de Cavalieri. Seine Sprache ist voller Bewunderung, Zuneigung und Nähe. In einer Zeit, wo gleichgeschlechtliche Beziehungen haben können strafrechtlich verfolgt werden, ist die offene Darstellung unmöglich gewesen. Die Kunst hat jedoch einen Raum geboten, in dem die Faszination für den männlichen Körper ästhetisch legitimiert werden hätte können. Das bedeutet aber nicht, dass jede Renaissance-Darstellung automatisch queer ist. Aber es bedeutet, dass wir die Kunst nicht losgelöst von der Biografie und dem gesellschaftlichen Kontext betrachten sollten. Jetzt kommen wir zu zwei Songs und ich finde, beide Songs erzählen von Spannungen zwischen der persönlichen Identität und der gesellschaftlichen Moral. Sie greifen Gefühle auf, die queere Menschen über die Jahrhunderte erlebt haben. Das erste Lied ist «Small Town Boy» von «Bronze Gebiet» und das zweite ist «Take Me to Church» von «Hosier».

Also das sind sie Small Town Boy von Bronski Beat und Take Me to Church von Hozier. Jetzt kommen wir ins 20. Jahrhundert. Im 20. Jahrhundert wird Queerness sichtbarer, wenn auch nicht ohne Widerstand. Eine zentrale Figur da ist Frida Kahlo. Frida Kahlo hat Beziehungen zu Männern und Frauen gehabt und hat sich intensiv mit dem Thema Identität, Körperlichkeit und Schmerz auseinandergesetzt. In ihrem Werk Selbstporträt mit kurzgeschnittenen Haaren zeigt sie sich zu dieser Zeit im Männeranzug. Die Haarsträhnen liegen um sie herum auf dem Boden. Das Bild ist entstanden nach der Frida ihrer Entscheidung von Diego Rivera. Aber es ist weit mehr als nur eine persönliche Reaktion. Der Männeranzug symbolisiert die Macht und auch

Autonomie. Das Abschneiden von der Haare kann als Zurückweisung von der traditionellen Weiblichkeitsbilder gelesen werden. Frida Kahlo inszeniert sich bewusst anders, als die Erwartungen es vorgesehen. Sie kontrolliert ihren Blick, sie kontrolliert ihr Bild, sie definiert sich selber. Für junge Menschen heute ist das eine starke Botschaft. Identität ist nicht festgeschrieben. Es darf verändert werden. Und jetzt kommen wir gerade noch zum Musikblock 2. Da werden wir euch La Cumbia del Mole von der Lila Downs, Flaco Jimenez und Max Bacca spielen lassen. Und nachher noch ein zweites Lied.

In den 1920er Jahren war Tamara de Limpica eine Ikone vom Art Deco. Ihr berühmtes Gemälde Tamara in einer Green Bugatti zeigt sich selber am Steuerrad von einem Sportwagen, eben einem Bugatti. Die Darstellung ist kühl, kontrolliert und modern. Sie blickt selbstbewusst, fast schon distanziert. Sie präsentiert sich selber nicht als dekoratives Objekt, sondern als handelnde, unabhängige Frau. De Limpica war bisexuell und hat sich offen in den queeren Kreisen der Pariser Gesellschaft bewegt. Ihre weiblichen Acts sind kraftvoll und muskulös, zu einem klassischen passiven Frauenbild widersprochen. Ihre Kunst zeigt, dass die Weiblichkeit auch Stärke und Dominanz bedeuten kann. Jetzt noch ein Lied von David Bowie, und zwar Fashion.

Der Song feiert die Selbstinszenierung als Ausdruck von der Identität. Finde ich. Also Fashion von David Bowie. Jetzt kommen wir zum Andy Warhol. Der Andy Warhol war eine zentrale Figur in der Pop-Art-Szene. Er war offen schwul und hat sein Atelier, die Factory, zu einem Treffpunkt für Drag-Queens, Transpersonen und kreative AussenseiterInnen gemacht. Am Warhol sind die serielle Porträts von Stars wie der Marilyn Monroe spielen mit Wiederholungen, Oberfläche und künstlerischer Ästhetik. Seine Kunst stellt die Frage, was ist echt, was ist Maske? Die Identität erscheint als etwas Inszeniertes. Ein Gedanke, der später in queeren Theorien eine grosse Rolle spielt. Er hat die Queer-Subkultur sichtbar gemacht und sie ins Zentrum der Popkultur gestellt. Jetzt kommen wir zu zwei Songs, die von der Befreiung, Selbstdefinition und alternativen Lebensentwürfen erzählen. Und der eine Song wäre «Walk on the Wild Side» von Lou Reed und der zweite wäre «Freedom» von George Michael.

0: Also das ist Freedom 90s von George Michael gsi. Und jetzt wird euch Lea, meine Gästin, den David Hockney vorstellen.
1: In den 1960er Jahren hat David Hockney angefangen, Männerpaar offen darzustellen. In We Two Boys Together Clinging zeigt er die homoerotische Nacht direkt. In dieser Zeit war Homosexualität in Großbritannien noch strafbar gewesen. Am Hockney seine Bilder sind daher politisch gewesen, auch wenn sie ruhig und poetisch wirken. Er hat schwule Liebe als alltägliche Realität gezeigt.
0: Jetzt kommen wir mal als zweites zum Tom of Finland. Und er ist für seine explizite Zeichnungen von hypermaskulinen Männern in Leder und Uniformen bekannt worden. Seine Figuren sind übertrieben stark und selbstbewusst. In einer Zeit, in der schwule Männer sehr oft stereotypisiert oder kriminalisiert worden sind, hat er positive Identifikationsfiguren geschaffen. Seine Kunst war provokant, aber auch empowernd. Jetzt kommen wir zu den nächsten zwei Liedern, und zwar YMCA von The Village People und I'm Coming Out von der Diana Ross. Zwei Klassiker von der queeren Popkultur.

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0: Also das war «I'm coming out» von Diana Ross gewesen. Und es tut uns leid, dass Werbung dazwischen gekommen ist. Ich weiss nicht, wie es nicht so ganz das los war. Als nächstes kommen wir zu der globalen Perspektive. Queer-Kunst ist kein reines westliches Phänomen. Bub haben Kaka zeigt schwule Männer. Im indischen Alltag. Xiadi verbindet die traditionelle chinesische Scherenschnittkunst mit explizit schwulen Motiven. Die Werke zeigen, dass die Queer-Identität weltweit existiert, selbst dort, wo der gesellschaftlich tabuisiert wird.
1: Queere Kunstgeschichte ist kein Randthema. Sie ist Teil der grossen Kunstgeschichte. Sie zeigt, dass Menschen immer nach Ausdruck gesucht haben, auch wenn sie nicht in die gesellschaftlichen Normen gepasst haben. Vielleicht denkst du jetzt, wo wir am Schluss von dieser Sendung sind, okay, cool, aber was hat das überhaupt mit mir zu tun? Ich sage alles, weil Kunst zeigt, dass die Identität nichts da ist. Weil sie beweist, dass anders zu sein schon immer existiert hat. Weil sie Mut macht, eigene Wege zu gehen. Die Queer-Kunst sagt, du musst nicht passen, du darfst dich verändern, du darfst laut sein oder auch leislich oder irgendwo dazwischen. Für Jugendliche heute bedeutet das also, du bist nicht allein in dieser Suche nach Identität. Es hat immer Menschen gegeben, die die Grenzen verschoben haben. Die Kunst war und ist immer noch ein Raum, in dem man sich selber entdecken und neu erfinden darf. Und genau darum ist die Queer-Kunstgeschichte nicht nur Vergangenheit. Sie ist Gegenwart und sie ist auch Zukunft. Jetzt lassen wir zum Schluss noch das Lied «Born This Way» von der Lady Gaga spielen. Und ich glaube, ihr kennt es alle.
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So, jetzt sind wir leider schon wieder am Ende von dieser Sendung angelangt. Und an dieser Stelle danke ich der Lea, dass sie heute dabei war. Und natürlich auch euch, dass ihr zugelassen habt. Und wenn es euch gefallen hat, schaltet das nächste Mal unbedingt wieder ein. Und wir haben noch Grüße rausgeben an die, die kommentiert haben im Gästebuch. Bis bald.

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